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2: Das wird leider nicht so richtig kühl da draußen in den nächsten Stunden. Zwischen 18 und 23 Grad bekommen wir. Und der Samstag, der wird dann wirklich abnormal heiß. Sonne pur, fast keine einzige Wolke zum Schattenspenden am Himmel. Und Temperaturen zwischen 38 und 40 Grad.
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0: Hallöchen, Sandra hier vom Radio Teddy Vormittag. Und so diese kleinen Special Effects, die jede Familie hat, damit sind wir nicht allein. Darüber sprechen wir jeden Tag.
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0: Die Diskussionen morgens beim Anziehen mit unseren Kindern. Kennen anscheinend einige von euch, wenn ich mir unser Abstimmungsergebnis auf den Radio Teddy Social Media Kanälen mal so anschaue. Wir legen den Kindern die Klamotten raus und sie haben überhaupt gar keinen Bock, die anzuziehen. Ich frage mal nach bei Radio Teddy Familienexpertin Henriette Grünert. Warum ist es denn nun tatsächlich so, dass wir den Kindern was hinlegen und uns ja vielleicht auch was dabei gedacht haben? Und es geht nicht nur um Styling, sondern es hat auch vielleicht was mit der Temperatur draußen zu tun. Und die Kinder stehen da und sagen, nee Mama, das will ich jetzt aber nicht anziehen.
2: Und dann ist die schöne Frage, die man ja entgegenfragen will, warum triggert uns das denn so? Ja, ich meine, die sind ja kleine Menschen. Mhm. Und solange sie sich halbwegs wettergerecht anziehen, okay, dann ziehe ich halt was anderes an. Ich finde es vielleicht blöd, mir gefällt es nicht. Aber das ist ja okay, wenn es dir gefällt. Ne? Wir sind ja zwei unabhängige Persönlichkeiten. Dann bitte, los geht's. Ne? Und da uns und unseren Kindern auch den Freiraum zu schaffen, zu sagen, es gibt ein paar Dinge, die einfach sein müssen. Aber auch da den Vertrauen zu lernen, dass sie auch ein Körpergefühl haben, dass sie auch merken, wenn ihnen kalt ist. Ne? Alternativen mitzugeben, vielleicht zu sagen, komm, ich mach dir in den Beutel noch den dickeren Pullover rein. Wenn dir nachher kalt ist, kannst du dir anziehen. Musst du vielleicht jetzt noch nicht anziehen. Ne? Später wird es auch niemand mehr geben, der Sachen rauslegt. Ne? Und wir wollen, dass die Kinder autonome Entscheidungen treffen können und sich auch auf sich verlassen können und auch ihrem Körpergefühl trauen lernen.
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1: Mit Nils, hallo. Und wir haben diese Kinderfrage hier.
2: Hallo, ich heiße Vivian und bin 12 Jahre alt und ich möchte gerne wissen, warum der Mann bei einer Hochzeit immer als erstes gefragt wird.
1: Wir haben uns wirklich große Mühe gegeben, diese Frage zu beantworten. Wir haben nichts gefunden. Wir haben uns Hilfe geholt. Tobias Wiegelmann, Priester der katholischen Kirche in Köln. Warum werden zuerst die Männer gefragt?
3: Das ist eine gute Frage. Eine wirklich richtige Antwort darauf habe ich nicht. Es ist eine Tradition. Es ist, man könnte sagen, schon immer so gewesen. Ich denke, das liegt daran, dass die Männer einfach die Hausherren gewesen sind früher. Dass die das Recht des Hauses hatten, dass den Männern der Besitz des Hauses auch gehört. Und weil sie die Hausherren waren, wurden sie eben zuerst gefragt.
1: So ist das in der Kirche und im Standesamt. Jan Brunzlow aus Potsdam erklärt es.
4: Das finde ich eine tolle Frage. Es gibt kein Gesetz, was vorschreibt, der Mann muss zuerst gefragt werden. Es heißt nur, die beiden Partner müssen einzeln und nacheinander gefragt werden. Und einer muss den Anfang machen. Und wer den Anfang macht, das legen entweder die Paare oder die Standesbeamtin fest.
1: Es ist also total egal, wer zuerst gefragt wird. Und so sollte es auch sein.
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1: Heute kümmern wir uns um die gesunde Schlafatmosphäre im Schlaf- und Kinderzimmer. Und ich habe die Schlafmedizinerin Dr. Samia Little-Elk mal gefragt, ob es denn wirklich gesünder ist, das Fenster zur Nacht zu öffnen.
2: Das ist eine Frage, die kann man nicht mit Ja oder Nein beantworten. Das hängt von vielen Faktoren ab. Also das eine ist, wie sind die Temperaturen draußen? Und bei welcher Temperatur fühlt das Kind sich wohl? Was hat das Kind an? Was hat das Kind für eine Bettdecke, Bettwäsche? Ist es warm genug, wenn das Fenster offen ist? Oder schwitzt es, wenn es zu ist? Das muss man berücksichtigen, also das Klima. Der zweite Punkt sind die Geräusche draußen. Manch einer wohnt in einer stillen Umgebung, der andere in einer großen Einkaufsstraße und da rappeln dann morgens auch schon die Lieferwagen an und so. Auch da ist es die Frage, stört es das Kind? Ja, nein. Aber wenn das Kind davon wach wird oder abends gestört wird beim Einschlafen, dann muss man die Geräuschkulisse eher aussperren und lieber dann vorher oder zwischendurch in der Nacht mal lüften.
1: Also ist eine individuelle Sache. Was sagst du denn zur Kinderzimmertür? Auf oder zu? Viele Kinder mögen ja lieber auf. Viele Eltern haben dann aber so ein bisschen Sorge, das Kind würde vielleicht nicht gut einschlafen bzw. wieder wach werden.
2: Also es gibt Kinder, die schlafen mit einer geschlossenen Tür wunderbar, aber es gibt viele Kinder, die fühlen sich wohler, wenn die Tür auch nur ein Spalt offen ist. Manchmal reicht da wirklich der Spalt, der Lichtschein, der da

0: durchkommt, weil der so eine psychische Verbindung zu der Welt da draußen ist, wo die Eltern sich befinden oder die Bezugspersonen sich befinden. Und diese Verbindung gibt auch Sicherheit. Von daher lieber dann den Spalt offen lassen.
1: Danke an Schlafmedizinerin Dr. Samia Little-Elk. 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
3: Mit Alexander Kanja. Hallo zusammen und das sind die wichtigsten Meldungen des Tages. Die ersten Schulkinder haben jetzt Ferien. In Hessen, Rheinland-Pfalz und im Saarland gab es Zeugnisse und viele Familien starten in den Sommerurlaub. Wie man sich bei Hitze am besten auf eine lange Fahrt vorbereitet, sagt Fabian Fehrmann vom ADAC.
4: Man sollte gerade, wenn man in warme Regionen fährt, mit hoher Sonneneinstrahlung auf jeden Fall einen Sonnenschutz fürs Auto einpacken. Übrigens idealerweise eine Halbgarage, die man wie so eine Mütze übers Auto drüber ziehen kann, weil die hält am effektivsten die Hitze weg. Und was man auch mal schauen kann, das Handschuhfach, das ist bei vielen Autos auch gekühlt. Wenn man die Klimaanlage anhat, kommt auch da kalte Luft rein. Da kann man mal ein paar Wasserflaschen drinstehen haben. Und dann, ja, natürlich für Kinder möglichst Spielsachen, ein bisschen was, was die Fahrzeit überbrücken lässt und regelmäßig Pausen ist auch wichtig.
3: Bremen und Niedersachsen gehen dann am Mittwoch als nächstes in die Sommerferien. Das sogenannte Slushy-Eis ist ja bei vielen beliebt. Allerdings warnt das Bundesinstitut Eltern davor, es kleinen Kindern zu geben. Der Grund ist, dass manche Slushy-Eissorten Glycerin enthalten. Der Stoff macht das Eis so typisch matschig. Bei Kindern unter 7 Jahren wird ganz davon abgeraten, Kinder unter 10 Jahren sollten Slushy-Eis nur in kleinen Mengen zu sich nehmen. Sonst drohen Kopfschmerzen, Übelkeit und Benommenheit. Der britische König Charles will nicht mehr im Buckingham-Palast leben. Er und seine Frau Camilla bleiben lieber nebenan im kleineren Clarence House. Der Palast ist nach seiner aufwendigen Restaurierung jetzt fertig. Dort sollen aber nur Staatsgäste empfangen werden, sagt der König. London-Besucher wird es freuen, denn der Palast soll jetzt mehr für Touristen geöffnet werden. Eine Zeitkapsel soll 250 Jahre lang vergraben in der Erde liegen. Die USA wollen den Stahlzylinder am Unabhängigkeitstag am 4. Juli einbuddeln. In der Kapsel sind für die USA typische Sachen, unter anderem ein Smartphone, eine Dose Cola, die Nationalhymne und Beiträge aus allen 50 Bundesstaaten. Im Jahr 2276 kann die Kapsel dann wieder geöffnet werden und die Menschen sehen dann sehr alte Dinge, die für uns heute ganz aktuell sind. Und zum Schluss noch eine Meldung in eigener Sache. 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Juli in Hamburg auch über UKW zu hören, auf der Frequenz 98,1. Das hat der Medienrat einstimmig entschieden, auch mit der Begründung, dass unsere Inhalte für Kinder und Eltern pädagogisch wertvoll sind. Damit erreichen wir noch mehr Familien in ganz Deutschland. Soweit die Meldungen und die Radio Teddy Nachrichten zum Nachhören jederzeit in der Radio Teddy App und überall, wo es Podcasts gibt.
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2: Das wird leider nicht so richtig kühl da draußen in den nächsten Stunden. Zwischen 18 und 23 Grad bekommen wir. Und der Samstag, der wird dann wirklich abnormal heiß. Sonne pur, fast keine einzige Wolke zum Schattenspenden am Himmel. Und Temperaturen zwischen 38 und 40 Grad.
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1: Und jetzt geht's um das Thema Gesundheit für die ganze Familie mit Kinderarzt Jens-Uwe Köhler. Ob Tetanus, Diphtherie oder Kinderlähmung, Impfungen im Kindesalter müssen regelmäßig aufgefrischt werden. Und jetzt kommt's, natürlich auch bei uns Erwachsenen. Viele Kinder sind ja außerdem ein bisschen ängstlich, wenn es eine Spritze gibt. Da könnte man die Kids ja auch gleich so ein bisschen seelisch und moralisch unterstützen. Es lohnt sich also in doppelter Hinsicht für uns Eltern, wenn wir auch den eigenen Impfpass mitnehmen, wenn für unseren Nachwuchs eine Impfung ansteht.
2: In der Tat. Und ich bin eigentlich erstaunt, wie häufig ich gerade junge Eltern finde, die nicht ausreichend geimpft sind. Bei der Gelegenheit einer Kinderimpfung bietet sich's geradezu an, über diese Themen zu sprechen. Ich biete den Eltern relativ häufig auch an, den Elternimpfpass zu kontrollieren. Und wie gesagt, ich bin ziemlich erstaunt, wie häufig wir Eltern mitimpfen können.
1: Wie ist das eigentlich, wenn jemand den Impfpass verbummelt hat und gar nicht mehr weiß, wann seine letzte Impfung war? Kann man eigentlich zu viel impfen?
2: Nein, ein Überimpfen ist grundsätzlich nicht möglich.
1: Also dann am besten gleich mal gucken, wie der eigene Impfschutz aussieht und dann mit den Kindern zusammen den großen Peaks entgegennehmen. Danke an Kinderarzt Jens-Uwe Köhler. 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
1: Mit Nils, hallo. Morgen ist Siebenschläfertag. Das heißt ja, wie morgen das Wetter ist, soll es 7 Wochen lang bleiben. Und warum heißt der Tag Siebenschläfertag? Hat das was mit Schlafen zu tun? Ja, Siebenschläfer, das hat wirklich ursprünglich was mit Schlafen zu tun. Das kommt von einer alten Geschichte aus Ephesus. Das liegt in der heutigen Türkei. Im Jahr 251 haben sich dort mal 7 junge Männer in einer Höhle versteckt und sind eingeschlafen. Angeblich haben sie dann 195 Jahre lang geschlafen, bis sie am 27. Juni des Jahres 446 entdeckt und aufgeweckt wurden. Diese 7 Männer wurden dann die 7 Schläfer genannt und der Tag ihrer Entdeckung zum Siebenschläfertag. Das heißt, eigentlich hat der Tag also gar nichts mit dem Wetter zu tun, aber die Wetterregel stimmt. Es muss zwar nicht genau der Siebenschläfertag sein, aber so wie das Wetter jetzt Ende Juni, Anfang Juli wird, so bleibt es meistens wirklich die nächsten Wochen über. Ja, und zum Siebenschläfertag gibt's ja auch jede Menge Bauernregeln. Zum Beispiel, dass Wetter am Siebenschläfertag noch 7 Wochen bleiben mag. Oder scheint am Siebenschläfer die Sonne, gibt es 7 Wochen Wonne. Oder auch, ist der Siebenschläfer nass, regnet's ohne Unterlass.
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12: Das wird leider nicht so richtig kühl da draußen in den nächsten Stunden. Zwischen 18 und 23 Grad bekommen wir. Und der Samstag, der wird dann wirklich abnormal heiß. Sonne pur, fast keine einzige Wolke zum Schattenspenden am Himmel. Und Temperaturen zwischen 38 und 40 Grad.
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0: Sandra hier vom Radio Teddy Vormittag. Hier geht's jetzt wieder um Elternthemen.
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0: Passend zum Safer Internet Day. Für mehr Sicherheit im Internet für die ganze Familie habe ich mir heute auch eine passende Radio Teddy Familienfrage ausgesucht. Und ich kenne selbst persönlich viele Eltern, die auch empfinden, dass ihre Kinder viel zu viel Zeit vor den Medien verbringen. Darum frage ich jetzt mal nach bei Radio Teddy Familienexpertin Henriette Grünert. Wie kriegen wir unsere Kinder denn von diesen ganzen Medien, mit denen sie ja aufwachsen, die für sie normal sind, wie bekommen wir sie denn da wieder weg?
2: Ganz klare Zeiten absprechen. Ne? Es gibt Medienzeiten und da gibt es tolle Listen, in welchem Alter wie viel Medienkonsum angebracht ist. Und daran würde ich mich auch halten. Ne? So schwierig das auch manchmal ist, dann in der Umsetzung. Aber da, glaube ich, ist es wichtig, konsequent dann zu bleiben und die Zeiten zu verkürzen. Ne? Da würde ich einfach nochmal gucken, auch Alternativen zu bieten. Auch vielleicht nochmal was Neues anschaffen, ne? Was vielleicht erstmal an Spielzeugen neu und interessant ist. Oder auch Stärken, die das Kind schon hat, weiter fördern. Ne? Du hast doch neulich irgendwie da was total Tolles gemalt. Kannst du das vielleicht nochmal, ne? Weil wir können es ja auch zusammen machen. Das sind halt auch Routinen, die sich einschleifen. Mhm. Ne? Und dann das Gehirn verknüpft dann auch so schön, ach ja, zu Hause, gemütlich, Tablet, entspannt. Niemand will was von mir, ich kann da ein Stündchen sitzen und nichts passiert. Ne? Und diese Verknüpfung erstmal wieder aufzulösen, neue Routinen zu schaffen, braucht ein bisschen Zeit und ein bisschen Geduld, aber ist absolut möglich.
0: Vielen Dank an Radio Teddy Familienexpertin Henriette Grünert.
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5: Mit Alexander Kanja. Hallo zusammen und das sind die wichtigsten Meldungen des Tages. Die ersten Schulkinder haben jetzt Ferien. In Hessen, Rheinland-Pfalz und im Saarland gab es Zeugnisse und viele Familien starten in den Sommerurlaub. Wie man sich bei Hitze am besten auf eine lange Fahrt vorbereitet, sagt Fabian Fehrmann vom ADAC.
6: Man sollte gerade, wenn man in warme Regionen fährt, mit hoher Sonneneinstrahlung auf jeden Fall einen Sonnenschutz fürs Auto einpacken. Übrigens idealerweise eine Halbgarage, die man wie so eine Mütze übers Auto drüber ziehen kann, weil die hält am effektivsten die Hitze weg. Und was man auch mal schauen kann, das Handschuhfach, das ist bei vielen Autos auch gekühlt. Wenn man die Klimaanlage anhat, kommt auch da kalte Luft rein. Da kann man mal ein paar Wasserflaschen drinstehen haben. Und dann, ja, natürlich für Kinder möglichst Spielsachen, ein bisschen was, was die Fahrzeit überbrücken lässt und regelmäßig Pausen ist auch wichtig.
5: Bremen und Niedersachsen gehen dann am Mittwoch als nächstes in die Sommerferien. Das sogenannte Slushy-Eis ist ja bei vielen beliebt. Allerdings warnt das Bundesinstitut Eltern davor, es kleinen Kindern zu geben. Der Grund ist, dass manche Slushy-Eissorten Glycerin enthalten. Der Stoff macht das Eis so typisch matschig. Bei Kindern unter 7 Jahren wird ganz davon abgeraten, Kinder unter 10 Jahren sollten Slushy-Eis nur in kleinen Mengen zu sich nehmen. Sonst drohen Kopfschmerzen, Übelkeit und Benommenheit. Der britische König Charles will nicht mehr im Buckingham-Palast leben. Er und seine Frau Camilla bleiben lieber nebenan im kleineren Clarence House. Der Palast ist nach seiner aufwendigen Restaurierung jetzt fertig. Dort sollen aber nur Staatsgäste empfangen werden, sagt der König. London-Besucher wird es freuen, denn der Palast soll jetzt mehr für Touristen geöffnet werden. Eine Zeitkapsel soll 250 Jahre lang vergraben in der Erde liegen. Die USA wollen den Stahlzylinder am Unabhängigkeitstag am 4. Juli einbuddeln. In der Kapsel sind für die USA typische Sachen. Unter anderem ein Smartphone, eine Dose Cola, die Nationalhymne und Beiträge aus allen 50 Bundesstaaten. Im Jahr 2276 kann die Kapsel dann wieder geöffnet werden und die Menschen sehen dann sehr alte Dinge, die für uns heute ganz aktuell sind. Und zum Schluss noch eine Meldung in eigener Sache. 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Juli in Hamburg auch über UKW zu hören, auf der Frequenz 98,1. Das hat der Medienrat einstimmig entschieden. Auch mit der Begründung, dass unsere Inhalte für Kinder und Eltern pädagogisch wertvoll sind. Damit erreichen wir noch mehr Familien in ganz Deutschland. Soweit die Meldungen und die Radio Teddy Nachrichten zum Nachhören jederzeit in der Radio Teddy App und überall, wo es Podcasts gibt.
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1: Das wird leider nicht so richtig kühl da draußen in den nächsten Stunden. Zwischen 18 und 23 Grad bekommen wir. Und der Samstag, der wird dann wirklich abnormal heiß. Sonne pur, fast keine einzige Wolke zum Schattenspenden am Himmel. Und Temperaturen zwischen 38 und 40 Grad.
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1: Guten Tag und Tschüss zu sagen, das gehört für uns Erwachsene ganz normal dazu. Das ist eine Höflichkeitsgeschichte, das machen wir, wenn wir den Raum betreten, wenn man wieder geht, wenn man irgendwo was einkaufen geht, man grüßt freundlich. Unsere Kinder haben das oft noch nicht so ganz drauf. Und dann passiert es auch schon mal, dass uns Eltern das unangenehm ist. Radio Teddy Familienexpertin Henriette Grünert. Warum fällt es unseren Kindern manchmal so schwer, einfach ganz höflich Hallo und auf Wiedersehen zu sagen?
2: Die haben da, glaube ich, noch nicht so ein Bewusstsein dafür, ne? Wie was so soziale Regeln sind, ne? Und dann machen die das eher aus so einem Bedürfnis heraus, ne? Dann, wenn sie Lust haben und denken, ach, guck mal hier, das macht jetzt Spaß, dann machen sie es. Aber es ist noch nicht so eine Routine wie für uns, ne? Und das lernen sie einfach über die Zeit. Wir machen das, also werden sie uns nachmachen. Also Lernen am Modell ist da ein Thema, ne?
1: Lernen am Modell oder sollte man ihnen auch wirklich sagen, sag jetzt Hallo, sag jetzt Tschüss?
2: Nee. Würde ich nicht machen. Weil das ist ja dann was wir wollen. Hm. Und da müssen dann Eltern wieder an ihre eigenen Grenzen dran, ne? Wenn man jetzt mal überlegt, was ist denn daran so schlimm, wenn das Kind jetzt vielleicht beim Bäcker nicht Hallo sagt? Ich habe ja Hallo gesagt. Wir sind zusammen.
1: Ja. Ne?
2: Kind ist vielleicht eher damit zu gucken, beschäftigt zu gucken, was ist in der Auslage, was will ich? Das ist ja schon zu viel, weil da liegt ja so viel. Und ist es dann so schlimm, wenn das Kind nicht Hallo sagt? Wir würden uns das wünschen, weil es ist schön, es ist sozial, aber vielleicht sagt das Kind stattdessen, oh, das Brötchen schmeckt aber lecker bei Ihnen.
1: Mhm.
2: Da dürfen wir, glaube ich, auch manchmal ein bisschen entspannen und einfach sagen, das kommt schon, das wird schon. Ne? Und wie gesagt, wenn wir das machen die Kinder auch irgendwann und lassen wir denen einfach noch ein bisschen auch den Freiraum. Ne? Sozialer Druck, soziale Erwartung kommt früh genug und das kriegen die mit.
1: Vielen Dank an Radio Teddy Familienexpertin Henriette Grünert.
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2: Mit Nils, hallo. Es wird richtig heiß. Und dazu passt die Frage von Dominik. Welches ist der heißeste Ort der Welt? Der heißeste Ort der Welt liegt natürlich in einer Wüstenregion. Bei über 50 Grad fühlen sich Pflanzen und Tiere einfach nicht mehr wohl. Genau genommen ist der heißeste Ort ein Tal, der Death Valley Nationalpark in den USA. Dort wurde nämlich am 10. Juli 1913 die höchste Temperatur jemals gemessen und seitdem auch nicht mehr übertroffen. 56,7 Grad Celsius. Das Tal liegt 85 Meter unter dem Meeresspiegel und das ist auch schon der Grund, warum es dort so heiß ist. Die Wärme staut sich in dem Tal an. Das Gebirge drumherum hat über 4000 Meter hohe Berge und die lassen einfach keine kühlen Winde an sich vorbei und die Wärme kommt nicht aus dem Tal heraus. Würde man die Frage nach dem heißesten Boden stellen, dann wäre der Iran Spitzenreiter. Dort gibt es nämlich die Lutwüste. Direkt über dem Boden herrschen hier 70 Grad. Allerdings wurde diese Temperatur von einem Satelliten gemessen und gilt deshalb nicht als Rekord.
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1: Und jetzt geht's um den gesunden Kinderschlaf. Damit verbunden ist natürlich auch immer der gesunde Elternschlaf. Und viele von uns kennen das, obwohl das Kind längst durchschläft. Wir Erwachsenen haben dann plötzlich Probleme durchzuschlafen. Ich spreche darüber mit Schlafmedizinerin Dr. Samia Little-Elk. Sammy, welche Möglichkeiten gibt's, wenn das Kind jetzt endlich durchschläft und Mama und Papa quasi verlernt haben, durchzuschlafen?
2: Ja, das ist ein sehr frustrierender Moment für viele Eltern, wenn sie merken, jetzt können sie eigentlich und können dann doch nicht schlafen. Der allerwichtigste Tipp ist, sich damit keinen Stress zu machen und nochmal zu überprüfen, ob man vor dem Schlafengehen sich auch genug Zeit genommen hat, um herunterzufahren, um wirklich auch den Abend und den Schlaf einzuläuten. Das heißt, keine Geschäftsmails abends noch beantworten, die Steuererklärung machen und sich womöglich streiten, sondern wirklich eher dann auch zur Ruhe zu finden. Abendrituale sind für Kinder super wichtig. Richtig, aber für uns Erwachsene auch, können uns auch dabei helfen zu schlafen. Manch einem hilft es auch, sich von seinen eigenen Gedanken und seiner Aufgewühltheit durch Hörbücher oder Hörspiele abzulenken. Das klappt nicht nur bei Kindern, auch bei Erwachsenen häufig. Viele Hörspiel-Apps kann man auch mit einem Timer so einstellen, dass die irgendwann dann auch aufhören nach einer Dreiviertelstunde, Stunde. Aber am wenigsten hilft, sich Stress mit der Situation zu machen.
1: Ganz konkret, Sammy, wenn wir jetzt in der Nacht wach werden, aufstehen oder liegen bleiben?
2: Was man nicht tun sollte, ist wie so ein Grillspieß sich hin und her drehen und immer frustrierter werden. Also wenn man dann das Gefühl hat, man ist echt wach, dann wirklich aufstehen und irgendwas Monotones machen, bis man wieder müde, so müde ist, dass man eher schlafen könnte und dann wieder ins Bett gehen.
1: Also auf keinen Fall den Grillspieß machen. Danke für den Tipp. Schlafmedizinerin Dr. Samia Little-Elk zum Thema Schlafstörungen bei Eltern.
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4: Hallihallo und guten Morgen gewünscht. Seid ihr an einem Sonntag wie diesem auch mal früher wach als sonst? Die Nacht war wieder richtig, richtig heiß, oder? Jetzt ist es zwar noch relativ schön kühl und damit ihr auch mit einem kühlen, entspannten Kopf in den Tag startet, lauschen wir jetzt coolen Hörspielen und Geschichten. In 20 Minuten geht's für uns auf Zeitreise, zusammen mit dem berühmten Kuschelhasen Felix. Wir entdecken das Mittelalter, besuchen die berüchtigten Wikinger und die alten weisen Griechen. Los geht's ab 5.20 Uhr. Und jetzt gehen wir hier auf eine spannende Reise zusammen mit Polly Pimpel. Und Polly sucht gerade ganz verzweifelt nach ihren knallroten Lieblingsstiefeln. Denn ohne die geht nix. Mit den roten Stiefeln fühlt sie sich nämlich viel, viel sicherer und vor allem glücklicher. Also haltet jetzt mal eure Ohren auf. Wir helfen ihr bei ihrer großen Suche. Viel Spaß mit dem zweiten und letzten Teil von Polly Pimpels rote Stiefel.
5: Polly Pimpels rote Stiefel. Eine Geschichte über Mut und Freundschaft.
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5: Wenn du denkst, dass das Mädchen, um das es in dieser Geschichte geht, interessant ist, dann irrst du dich leider. Es geht um Polly Pimpel und an ihr ist nichts Spannendes. Das denkt jedenfalls Polly von sich selbst und sie vermutet, dass alle anderen auch so denken. Polly Pimpel ist ganz normal. Mit ihrem dunklen Haar, den leichten Locken und den Sommersprossen, die auf ihren Wangen leuchten, den knubbeligen Knien und der großen, runden Brille fällt sie jedenfalls nicht besonders ins Auge. Sie sieht aus wie jedes andere Mädchen. Vielleicht sieht sie ja auch ein bisschen aus wie du. Und wenn du auch 8 Jahre alt bist, in die 2. Klasse gehst, gerne Nudeln mit Käsesoße isst und Detektivgeschichten bis tief in die Nacht hinein liest, mit der Decke über die Nase gezogen, weil du dich etwas fürchtest, dann könntest auch du das Mädchen aus dieser Geschichte. Dann könntest auch du Polly Pimpel sein. Abgesehen von Nele ist Polly nicht sehr beliebt, weil sie sich manchmal nicht traut, auf andere zuzugehen. Deshalb freut sich Polly auch nicht besonders auf den Tag, an dem sie 8 Jahre alt wird. Außer Nele hat sie kein anderes Kind zum Feiern eingeladen. Und bestimmt wird es ganz schön langweilig. Aber wie irrt sich Polly? Noch weiß sie nicht, dass dieser Tag ihr ganzes Leben verändern wird. Als Polly nun aber zum ersten Mal in diese leuchtend roten Stiefel schlüpft, da zwickt und zwackt nichts. Die Stiefel passen wie angegossen, als sei es genau ihre Bestimmung, an den Füßen dieses 8-jährigen Mädchens zu stecken. Tante Greta nimmt Polly an die Hand. Gemeinsam drehen sie sich im Kreis und lachen vor lauter Glück. Oh ja, ich hatte recht, ruft Tante Greta und wirbelt Polly herum. Die Stiefel sind für dich gemacht. Es sind wahre Polly-Pimpel-Stiefel. Wollen wir heute nach der Schule in die Stadt gehen? Fragt Nele. Und Polly weiß genau, was Nele damit meint. In die Stadt gehen ist ein Geheimcode unter ihnen und meint einen riesigen Eisbecher essen mit Vanille, Kirsch, Schoko- und Bananeneis, Schokostreuseln und Sahne. Jeder einen, bis beiden übel wird. Nein, ich bin schon mit Isi und Thea verabredet, sagt Polly gedankenlos und merkt gar nicht, dass Nele kurz zusammenzuckt. Wir wollen shoppen gehen. Aber da kann ich doch mitkommen, schlägt Nele zaghaft vor. Ach, heute besser nicht, sagt Polly und winkt unbekümmert ab. Sie haben doch mich gefragt. Das nächste Mal vielleicht. Ruft sie noch und schon läuft sie in ihren roten Meilenstiefeln zu den beiden neuen Freundinnen, die da hinten an der Ecke warten. Nele bleibt mit hängenden Schultern zurück. Und es ist, wie es im Leben manchmal ist, wenn man etwas ganz Besonderes hat oder kann. Es gibt andere Menschen, die gerne auch so etwas hätten oder könnten. Menschen, die missgünstig sind. Und so verhält es sich auch mit Becky, der Schönen. Im Gegensatz zu vielen anderen Mädchen tut Becky fast so, als gäbe es weder Polly noch ihre roten Stiefel. Und immer, wenn Becky an ihr vorübergeht, streckt sie ihre Nase weit nach oben, damit sie Polly nicht ansehen muss. Auch während der Theaterprobe ist Becky ganz schön schnippisch. Das kann Polly nicht verstehen. Schließlich spielen sie jetzt doch gemeinsam. Becky die Prinzessin, Polly die garstige Stiefmutter. Sie wird doch nicht neidisch sein? Fragt sich Polly im Stillen. Aber warum? Becky ist doch die Schöne, nicht Polly. Oder? Die Spannung steigt. Ein paar Tage vor dem großen Auftritt bekommt Polly richtig Lampenfieber. So aufgeregt war sie noch nie in ihrem Leben. Als es endlich soweit ist und sie in der gut gefüllten Aula mitten auf der Bühne steht und einen Blick in die Menge wirft, da klopft ihr Herz ganz gewaltig. Dort hinten sitzt Nele, neben ihr Thea und Isi, alle jubeln. Auch ihre Eltern sind da, lächeln breit und zeigen mit dem Daumen nach oben. Du müsstest sehen, wie Polly dort oben steht und die Rolle der bösen Stiefmutter so überzeugend streng, unnachgiebig und sogar etwas furchteinflößend spielt, dass selbst der Zuschauer in der letzten Reihe mitbekommt, dass Polly Pimpel die beste böse Stiefmutter der Welt abgibt. Das Stück ist zu Ende, die Schauspieler verbeugen sich und das Publikum klatscht und johlt begeistert. Und dort steht Polly Pimpel. Die roten Stiefel unter dem langen Stiefmuttergewand verborgen. Sie weiß, dass der Applaus auch ihr gilt. Und noch nie war sie glücklicher als in diesem Augenblick. Übrigens ist Polly Pimpel das einzige Mädchen, das auch bei heißen Temperaturen geschlossene Stiefel trägt, auch wenn ihre Füße abends vor Hitze dampfen. Und so verwundert es mittlerweile niemanden mehr, dass sie selbst auf dem Weg ins Freibad ihre roten Stiefel anhat. Ich freue mich so aufs Schwimmen, sagt Nele und hakt sich bei Polly unter. Polly freut sich auch, denn Nele und sie haben eigentlich immer sehr viel Spaß. Aber heute sind auch noch Isi und Thea dabei und ein kleines bisschen hat Polly Sorge, dass Nele die Stimmung vermiest. Manchmal ist sie schon langweilig. Hauptsache, du nörgelst nicht wieder, wenn du Wasser im Auge hast, sagt Polly zu ihr. Als ob ich das mit Absicht mache. Du weißt doch, dass ich empfindliche Augen habe. Stell dich nur heute nicht so an, okay? Wir wollen doch Spaß haben. Spaß haben die Mädchen, besonders beim Rutschen und Tauchen. So viel Spaß, dass Polly gar nicht bemerkt, dass Nele für längere Zeit verschwunden ist und dass ihre Freundin, als sich alle eine große Tüte Pommes geholt haben, irgendwie abwesend wirkt. Als Nele sich dann etwas früher von allen verabschiedet, da winkt Polly ihr nur beiläufig zu und dreht sich sofort wieder zu Thea, die gerade eine witzige Geschichte über ihren Wellensittich Hubi erzählt. Nach diesem glücklichen Freibadtag will Polly in ihre heißgeliebten Stiefel schlüpfen, aber die Stiefel sind nicht mehr da. Die Erkenntnis trifft sie wie ein Schlag. Polly durchsucht die Kabine, hinter der Tür, unter den Sitzbänken. Nichts. In der gesamten Umkleide ist keine Spur von ihren roten Stiefeln zu finden. »Sie sind weg«, kreischt Polly schrill und atemlos. Ihr Herz schlägt bis zum Hals. »Ach Quatsch, die können doch nicht weg sein«, sagen Thea und Isi und klopfen Polly aufmunternd auf die Schulter. »Lass uns mal kombinieren. Wo hattest du sie das letzte Mal?«
0: »Und jetzt geht's weiter.«
5: Mit dem Finger nachdenklich auf die Lippe klopfend, sieht Isi die perfekte Gelegenheit für eine Detektivgeschichte gekommen. Aber Polly stößt sie brüsk zur Seite und brüllt ihr entgegen. Sie standen hier, das weißt du genau, das hier ist keine dumme Geschichte, es gibt nichts zu kombinieren. Die neuen Freundinnen sehen enttäuscht aus, weil Polly so ruppig ist, aber das merkt Polly gar nicht. Sie spürt nur eins und das mit einer Gewissheit, die von ganz tief innen kommt. Die Stiefel sind weg, verschwunden, verloren. Und das bleiben sie auch, denn niemand, kein anderer Badegast, nicht die Bademeisterin und auch nicht der Kioskbesitzer, niemand hat die Stiefel gesehen. Schlimmer noch, als Polly aufgeregt vor ihnen steht und danach fragt, Da zucken sie nur mit den Schultern und wenden sich schnell ab. Die werden sich schon wieder anfinden, sagt die Bademeisterin gelangweilt. Es sind doch nur Stiefel. Und das ist das Schlimmste, findet Polly mit Wut im Bauch und Tränen in den Augen. Es sind nicht einfach nur Stiefel, es sind meine roten Stiefel. Sie sind alles für mich. Wenn du selbst schon einmal etwas verloren hast, was dir wichtig war, von dem du vielleicht das Gefühl hattest, es würde dich ausmachen, dann weißt du, wie es Polly jetzt geht, da sie ihre geliebten roten Stiefel nicht mehr hat. Ganz beklommen ist ihr zumute, ganz traurig und verlassen fühlt sie sich. Nun muss sie wieder ihre ollen Turnschuhe tragen. Als sie das erste Mal einen Schuh anzieht, laufen ihr ein paar einsame Tränen über die Wange. Auf Mamas Vorschlag hin, sie könnten ja neue Schuhe kaufen, vielleicht auch wieder Stiefel, ist Polly ganz empört. Als ob man ihre Stiefel ersetzen könnte. Nein, nein! Nie wieder wolle sie neue Schuhe und Stiefel schon gleich gar nicht. Auch in der Schule merken alle, dass Polly ihre Freude verloren hat. Thea und Isi kommen zwar zu ihr und versuchen, Polly aufzuheitern, aber Polly erwidert meist nur ein müdes Grunzen und blickt traurig auf ihren Schreibtisch. Nein, ich will heute nicht mit ins Schwimmbad, sagt sie auf Einladungen hin, oder nein, ich bin heute schon verabredet, obwohl Pollys einzige Verabredung ihre Bettdecke ist, unter der sie sich stundenlang versteckt. Und nach einigen Tagen, tja, da kommt dann niemand mehr, um mit ihr zu reden oder sie einzuladen. Selbst Nele hat sich von ihr zurückgezogen und weicht ihr aus. So schlecht ist Pollys Stimmung geworden. Polly fühlt sich schrecklich, einsam und lustlos. Sie mag sich selbst nicht und die anderen noch viel weniger. Und so droht all das, was Polly seit ihrem Geburtstag, dem Tag der roten Stiefel, gewonnen hat, in sich zusammenzubrechen. Polly lässt alles und jeden links liegen, so als sei niemand und nichts es mehr wert, um sich damit zu beschäftigen. Auch beim Theaterspielen hat sie ihren Pfiff verloren. Im neuesten Stück soll Polly eigentlich Schneeweißchen spielen. Aber Polly kriegt kaum noch einen Satz zustande. Die Worte sind zwar in ihrem Kopf, aber sie kommen einfach nicht so raus, wie sie sollen. Ach, es ist doch alles egal, sagt Polly nach einer katastrophalen Probestunde zu sich selbst, während sie mit hängenden Schultern in die Umkleide schlurft. Tja, hört sie da eine gehässige Stimme hinter sich. Becky stolziert an ihr vorbei, die Nase höher als jemals zuvor. Ohne deine Stiefel kannst du halt doch nichts. Ohne sie bist du einfach nur öde. Polly kann nichts erwidern, denn insgeheim muss sie Becky recht geben. Polly hat ihre Stiefel nicht mehr, Polly ist wieder die Alte, die Langweilige. Sie ist wieder sie selbst, langweilig und öde. Und fast wünscht sie sich, sie hätte niemals irgendwelche roten Stiefel gehabt. Denn ohne die Stiefel würde es ihr jetzt so wie immer gehen, ganz normal halt. Und nicht so schlecht wie jetzt. Denn wenn man keinen Schatz hat, dann kann man auch keinen Schatz verlieren. Und manchmal tut es mehr weh, einen Schatz verloren, als nie einen besessen zu haben. Zwei triste Wochen nach dem tragischen Tag, an dem Polly ihre roten Stiefel verloren hat, klingelt es an der Pimpelschen Haustür. Polly sitzt gerade an ihrem Schreibtisch und malt, als sie hört, dass ihre Mutter sie ruft. Nele ist da. Fast wünscht sie sich, Nele hätte nicht geklingelt und sie müsste jetzt nicht zu ihr gehen und irgendwas mit ihr machen, worauf sie ohnehin keine Lust hat. Und sie will Nele schon schnell abwimmeln und sagen, ich habe heute keine Zeit für dich, als sie etwas sieht, was ihr die Sprache verschlägt. Da steht Nele, ihre beste Freundin, und sie hält das roteste Paar roter Stiefel in den Armen. Pollys Stiefel. Polly weiß nicht, wie ihr geschieht. Sie schaut von den Stiefeln hoch in Neles Gesicht und wieder zurück. Neles Augen sind voller Tränen. Ich war es, sagt Nele leise. Ich habe die Stiefel im Schwimmbad genommen, als ich allein in der Umkleide war und du mit Thea und Isi gerutscht bist. Ich war so traurig und eifersüchtig, weil du mich gar nicht mehr beachtet hast. Neles Mundwinkel zucken. Ich weiß, dass du die Stiefel liebst. Aber sie haben alles verändert. Polly fehlen immer noch die Worte. Sie sieht ihre traurige Freundin dort stehen, die schmerzlich vermissten Stiefel im Arm, und ist erleichtert, wütend und beschämt, alles auf einmal. »Komm mal rein«, sagt sie dann und gibt die Tür frei. Und dann setzen sich die beiden Freundinnen an den Tisch. Die Stiefel stehen neben ihnen auf dem Boden. »Die Stiefel haben mich glücklich gemacht«, stellt Polly fest. »Ich habe mich mit ihnen größer gefühlt und habe mir mehr zugetraut. Ich war anders, Nele.« Nele schaut ihre Freundin lange an. Dann steht sie auf. »Aber verstehst du denn nicht, dass du schon immer so warst? Für mich warst du immer diese Polly, auch ohne die Stiefel.« Das Gespräch mit Nele gibt Polly zu denken. Sie muss zugeben, dass ihre Freundin recht hat. Die Stiefel haben Polly verändert, vielleicht etwas zu sehr. Vielleicht hat sie darüber vergessen, dass außer den Stiefeln noch andere Dinge zählen. Echte Freundschaft zum Beispiel. So glücklich Polly auch ist, dass sie ihre Stiefel wieder hat, so falsch fühlt es sich auch an, sie sofort wieder anzuziehen. Als Polly sich am nächsten Tag für die Schule fertig macht, schlüpft sie in ihre Turnschuhe. Und als sie sich jetzt im Spiegel ansieht, da wird ihr einiges bewusst. Erstens, blickt dir ein Gesicht entgegen, das weder übertrieben strahlt, noch mürrisch oder traurig aussieht, sondern hoffnungsvoll, froh und echt. Und als Polly in das Klassenzimmer kommt, da sieht sie ihre Mitschüler an und diese schauen sie auch an, interessiert und freundlich. Sie setzt sich neben eine nervös dreinschauende Nele und stupst sie leicht mit der Schulter an. Mit dieser kleinen Geste will sie sagen, dass alles in Ordnung ist zwischen den beiden und dass nichts mehr zwischen ihnen steht, vor allem keine roten Stiefel. Polly Pimpel hat aus ihrer eigenen Geschichte gelernt. Und hier das Wichtigste, das wir uns alle hinter die Ohren schreiben können. Das Besondere oder das Spannende an Polly Pimpel sind nicht ihre roten Stiefel. Nein, das Besondere an Polly Pimpel ist sie selbst, Polly Pimpel. Denn sie ist das Mädchen, das in den roten Stiefeln steckt. Von nun an stehen Polly Pimpels Stiefel gut verwahrt, glanzvoll und funkelnd in ihrem Kleiderschrank. Sie trägt sie nicht mehr jeden Tag, aber sie weiß, dass sie da sind. Es ist immer gut, ein solches Paar Stiefel zu haben. Schließlich wissen wir nie, für welchen großen Auftritt wir sie brauchen können. Oder?
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1: Bei der letzten Klassenfahrt ist etwas Seltsames passiert. Plötzlich, wie von Geisterhand, war Sophies Kuschelhase Felix mitten im Museum verschwunden. Kurz vor Pfingsten taucht der alte Museumswärter wieder mit einem Brief von Felix auf. Sophie vergisst vor Aufregung fast ihm guten Tag zu sagen. Der Museumswärter lächelt, als er sieht, wie sie strahlt. Diesmal ist es wirklich ein ganz besonders schöner Briefumschlag, sagt er. Sophie nickt, denn solche geheimnisvollen Zeichen hat sie noch nie zuvor gesehen. Der kommt bestimmt von weit her, murmelt sie. Und richtig, auf der Rückseite steht Post von Felix zur Zeit am anderen Ende der Welt. Oh je, wo mag nur das andere Ende der Welt und vor allem ihr allerliebster Felix jetzt sein? Sophie zieht vorsichtig den Brief heraus und liest, was da in Krakelschrift steht. Juni im Land der aufgehenden Sonne.
2: Liebe weit entfernte Sophie, ich glaube, jetzt bin ich in einer ganz, ganz anderen Welt gelandet. Hier gibt es wunderbare Häuser mit seltsamen Dächern. So etwas habe ich noch nie gesehen. Und damit du es dir vorstellen kannst, habe ich so ein Haus für dich aufgemalt. In echt sieht es aber noch viel schöner aus. Denk nur, Sophie, hier gibt es auch einen richtigen Palast. Und darin habe ich mich ein kleines bisschen umgeschaut. Dort habe ich einen kleinen Menschen entdeckt. Er ist fast so groß wie du, hat aber lange schwarze Haare. Seine Frisur ist sehr schick, mit vielen geflochtenen Zöpfen. Aber leider verstehe ich nicht, was er sagt. Also habe ich aus meinem Rucksack Papier und Stifte geholt und habe unser Haus, dich, mich, einen Baum und die Sonne gemalt. Das hat sich der Junge genau angesehen. Dann hat er gelächelt und Zeichen daneben gemalt. Ich sage dir, der Junge ist sehr weise. Jeden Tag zeigt er mir neue Schriftzeichen. Diesen Brief nimmt ein weiser alter Mann mit. Ich hoffe sehr, dass du meine Nachricht bekommst und dass ich irgendwie wieder zu dir zurückfinde. Dein Felix, der immer an dich denkt.
1: Sophie guckt sich nochmal die schöne Karte an, die Felix mitgeschickt hat. Sie ist sich ganz sicher, dass Felix in Japan oder China ist. Und das meint doch Tante Edda, die zu Besuch gekommen ist. Zur Feier des Tages soll es ein japanisches Essen geben, mit viel Reis natürlich. Tante Edda und Sophie gehen zusammen einkaufen. Sie finden sogar echte Essstäbchen. Dann verschwindet Tante Edda in der Küche und wenig später duftet es köstlich im ganzen Haus. So gut wie es duftet, schmeckt es auch und es macht Spaß, mit den Stäbchen zu essen. Nur Papa kämpft verzweifelt mit jedem Reiskorn und bekommt nichts in den Mund. Er ruft, oh, ist das kompliziert, und klappert mit den Stäbchen. Lena muss lachen und sagt dann tröstend, keine Sorge, Papa, wir kriegen dich schon satt. Und sie schnappt sich geschickt ein Möhrenstückchen mit den Stäbchen und füttert ihn damit.

0: Und jetzt geht's weiter.
1: An einem Freitag, als die Sonne besonders hell scheint, hat Sophie doppeltes Glück. Zuerst gibt es hitzefrei und dann klingelt auch noch das Telefon. Denn im Museum wurde wieder ein Briefumschlag für Sophie gefunden. Mama holt den Brief dort ab und Sophie ist überglücklich. Was steht da? Neues aus Athen. Macht Sophie. Na, das heißt, dein Felix hat sich in Griechenland umgesehen, meint Mama. Sophie sucht sich mit ihrem Brief eine schattige Stelle im Garten und beginnt zu lesen. Juli im heißen Athen.
2: Liebe Sophie, du wirst es kaum glauben. Hier laufen alle Leute in Bettlaken rum. Zum Glück ist es sehr heiß hier, sonst wären die bestimmt immer erkältet. Und es kommt noch besser. Ich war als Zuschauer bei den Olympischen Spielen. Ich habe wirklich auf einer Steintribüne gesessen und miterlebt, wie die Sportler durch einen Tunnel ins Stadion laufen. Aber komische Sportarten gibt's hier. Eine sieht echt so aus wie Frisbee-Scheibenweitwurf. Das kannst du doch so gut, Sophie. Aber ich glaube, hier dürfen nur Männer mitspielen. Das ist nicht fair, oder? Ganz seltsam ist auch der erste Preis. Jeder Sieger bekommt sein Grünzeug auf den Kopf gelegt. Findest du nicht, dass ein Blumenkranz viel hübscher wäre?
1: Tatsächlich, denkt Sophie. Denn da hat Felix einen Griechen im Bettlaken mit einem grünen Kranz auf dem Kopf gemalt. Aber etwas seltsam ist das schon. Mal lesen, was Felix noch erlebt hat.
2: Seit gestern bin ich in einer großen Stadt. Athen wird die genannt. Über der Stadt auf einer Bergspitze steht eine Frau aus Stein. Athene heißt sie. Dort oben ist auch ein großer Tempel. Wer wohl darin wohnt? In der Nähe gibt es auch ein Theater. Darin treten abends seltsame Gestalten auf. Die bringen die Zuschauer zum Lachen und manchmal auch zum Weinen. Ist schon ziemlich toll hier. Das findet dein reisender Felix. PS, 100.829 Küsschen für dich.
1: Sophie steckt den Brief zurück in den Umschlag. Jetzt muss sie sich aber beeilen, denn heute Abend darf sie bei Oma übernachten. Schnell packt sie ihren Rucksack und steckt den Brief von Felix in ihre Hosentasche. Dann fährt sie mit dem Fahrrad zu Omas Wohnung. Unterwegs pfeift sie vergnügt, denkt an Felix und an die alten Griechen in ihren Bettlaken. Außer Atem von der superschnellen Fahrt kommt sie bei Oma an. Zur Stärkung gibt es Eis und Limo. Danach liest Oma den Brief. Ob Felix das mit der Olympiade nicht nur erfunden hat? Fragt Sophie und guckt Oma an. Aber nein, sagt Oma, da hat er völlig recht. Sie steht auf und sucht ein dickes Buch heraus. Weißt du, zu Ehren des Göttervaters Zeus veranstalteten die Griechen diese Olympischen Spiele. Und der Frisbee-Scheibenwerfer, den Felix da beschrieben hat, das war ein Diskuswerfer. Aber so eine Diskoscheibe ist aus Stein und viel, viel schwerer als eine Frisbee-Scheibe. Tatsächlich, in Omas Buch sind viele Fotos und Bilder, die zeigen bemalte Vasen und Teller mit Zeichnungen von Sportlern. Sophie hätte nie gedacht, dass Teller so viel aus der Vergangenheit erzählen können. Oma erzählt, dass es sogar richtige Forscher gibt, die dort, wo früher große Städte waren, Fundsachen ausgraben und alte Scherben wieder zusammensetzen. So ist das also, staunt Sophie. Deshalb wissen wir nach Tausenden von Jahren noch, wie es früher war. Lange blättert Sophie in dem Buch. Sie findet auch ein Foto von dem Tempel, über den Felix geschrieben hat, mit vielen Säulen und Figuren aus weißem Marmor. Das ist der Parthenon. Der war der Göttin Athene geweiht, aber das war nur eine von vielen verschiedenen Göttinnen und Göttern. Denn die Griechen hatten sogar eine ganze Götterfamilie. Besonders gut gefällt Sophie ein Gott, der Flügel an den Füßen hat und Hermes heißt. Der sollte damals als Götterbote arbeiten und die Reisenden beschützen. Hoffentlich sorgt Hermes auch dafür, dass ihr Felix heil nach Hause kommt. An diesem Abend darf Sophie lange aufbleiben. Sie und Oma sitzen auf dem Balkon und erzählen. Plötzlich ruft Oma: Sieh nur, eine Sternschnuppe, schnell, wünsch dir was. Das macht Sophie und hofft, dass ihr größter Wunsch bald in Erfüllung geht.

0: Endlich fangen die großen Ferien an. Und als Papa mit dem roten Wohnmobil nach Hause kommt, bringt er aus dem Museum einen zerknitterten Brief mit. Auf dem Umschlag sind ringsherum dicke Felsbrocken und ein kleines Lagerfeuer gemalt. In Felix Krakels Schrift steht darauf: Wer bringt nur diese Botschaft an meine liebe Sophie? Das klingt etwas verzweifelt, denkt Sophie. Sie schaut nach, was auf der Rückseite steht und liest: SOS aus der Steinzeit von Felix. Sophie bekommt fast eine Gänsehaut, denn sie weiß, was SOS bedeutet. Das heißt, rettet mich, zu Hilfe, ich bin in Not. Was mag da bloß passiert sein? Besorgt liest sie den Brief. Irgendwo unter den Höhlenmenschen.
1: Liebe Sophie, ich fürchte, irgendwie bin ich jetzt in der Steinzeit gelandet. Die Steinzeitmenschen wohnen in Höhlen, die mit Tieren bemalt sind. Bestimmt, weil es hier keine Tapeten oder Poster gibt. Die Steinzeitmenschen laufen in Fellen herum, die etwas unordentlich zusammengenäht sind. Von Kamm oder Bürste haben sie noch nichts gehört. Messer und Gabel gibt's auch noch nicht. Alle essen einfach mit den Fingern. Oft gibt's Wurzeln oder so ein Bärenzeugs. Igitt, nichts für mich. Die Steinzeitleute buddeln manchmal ein tiefes Loch und warten darauf, dass ein Tier hineinfällt. Weißt du, was sehr seltsam ist? Die Menschen hier haben besondere Steine. Einen nehmen sie zum Schneiden. Und wenn sie ein Feuer machen, schlagen sie zwei andere Steine so lange gegeneinander, bis es Funken gibt. Dann legen sie kleine Holzspäne darauf und haben ein Feuer. Julius würde bestimmt sagen, dass es hier total vorsintflutlich ist. Aber das Leben hier ist auch sehr gefährlich. Die Höhlenmenschen müssen sich mit einem winzigen Speer gegen wilde Tiere verteidigen. Als ich gestern auf einen Hügel geklettert bin, habe ich zottige Elefanten gesehen. Die hatten riesige Stoßzähne und sahen ganz schön wild aus.
0: Sophie ahnt, was ihr Kuschelhase da gesehen hat. Das waren bestimmt nicht Elefanten, sondern Mammuts. Aber die sind doch seit Tausenden von Jahren ausgestorben. Also muss ihr Felix wirklich in der Steinzeit festsitzen, denkt sie und liest weiter.
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4: Erinnert ihr euch noch an die kleine Schreinerwerkstatt in dem Münchner Hinterhof? Seit über einem Jahr teilt Schreinermeister Florian Eder sie nun schon mit einem frechen, rothaarigen Kobold, dem Pumuckl. Er gehört zur Werkstatt wie die alten Maschinen und Arbeitsbänke, die Eder von seinem verstorbenen Onkel Franz übernommen hat. An die Eigenheiten seines kleinen Mitbewohners hat sich Eder natürlich längst gewöhnt. Zum Beispiel, dass nur er den Pumuckl sehen kann. Sobald sich ein Fremder auch nur nähert, wird der Kobold sofort unsichtbar.
5: Flori, ich brauche jemanden, der sich reinfuchst, der auch einmal eine Überstunde macht.
6: Was? Na, ihr?
4: Burgis Angebot, ihre Werkstatt zu übernehmen, schmeichelt Eder. Aber er weiß noch nicht, was er ihr antworten soll. Heute ist der 1. Mai. Hier steht bereits der Maibaum. Und seine abgebrochene Spitze ist mit bunten Bändern geschmückt. Unter dem Applaus der Zuschauer betritt Burgi die Bühne und tritt ans Mikrofon.
5: Liebe Maihofene, herzlich willkommen zu unserem Maifest. Ihr kennt mich, meinen Betrieb, meine Sorgen. Ihr wisst, ich suche seit Jahren einen Nachfolger. Und den habe ich jetzt endlich gefunden. Und wer ist es? Unser Flori Eder.
4: Das ganze Dorf sieht zu Eder, der auf seinem Stuhl unwohl ein Stückchen tiefer rutscht.
6: Ja, also gut. Liebe Burgi, vielen Dank für die netten Worte. Das Herrichten vom Karussell, das hat mir Spaß gemacht. Und vielen Dank für dein tolles Angebot, dein Nachfolger auf dem Litzinghof zu werden. Das ist wirklich eine große Ehre für mich. Ich weiß nicht, ihr werdet es ja auch schon gehört haben, ich habe selber von meinem Onkel Franz in München eine kleine Schreinerei geerbt. Gut, die ist jetzt nicht so groß und auch nicht so modern und liegt in einem kleinen Hinterhof, aber ich habe mich da immer recht wohl gefühlt. Aber mein Onkel hat mir nicht nur die Werkstatt vererbt, sondern was viel Lustigeres, Lebendigeres und Wertvolleres, als was man in einer kleinen Hinterhofschreinerei vermuten würde.
4: Langsam verliert Eder seine Scheu, denn es ist ihm wichtig, dass der Pumuckl ihm zuhört.
6: Ja, und seitdem bin ich nicht mehr allein. Ich habe jemanden, mit dem ich alles teile. Ich habe immer gemeint, das ist schwierig zu erklären, aber eigentlich ist es ganz einfach. Ich habe einen Kobold.
4: Alle lachen und glauben, dass Eder Witze macht. Burgi und den Schreinerkollegen ist seine Rede irgendwie peinlich. Doch Eder spricht tapfer weiter, ohne zu ahnen, dass der Pumuckl gar nicht mehr am Dorfplatz ist.
6: Ja, und leider ist es so, dass nur ich ihn sehen kann und auch nur dann, wenn ich allein bin. Aber ich weiß, er sitzt jetzt da irgendwo und schaut uns zu. Also passt auf eure Würstel auf. Also Pumuckl, hör mal zu. Ich gehe nirgendwo hin ohne dich. Du gehörst zu mir und ich gehör zu dir. Und wir zwei gehören in unsere kleine Schreinerei nach Minge. Hast du mich? Und deswegen, liebe Burgi, kann ich dein Angebot leider nicht annehmen. Es tut mir leid.
7: Herr Niederer!
8: Ui, das ist doch dieser Dirigentenmeister.
4: Aufgeregt klopft Hendrik Windmaler an die Tür der Schreinerwerkstatt.
8: Komischer Vogeldepp. Der so ist wie ich.
9: Sind Sie nicht da? Sind Sie nicht da?
8: Dass der uns doch mal verehren tut. Vielleicht kann der ja mein neuer Eder sein.
7: Herr Ederer, meine Schatulle liegt bei Ihnen und mein Leben in Trümmern.
8: Ja, das. Er soll es sein. Mit ihm gehe ich mit, ob er will oder nicht.
4: Der Kobold wird unsichtbar und öffnet für den Dirigenten das Werkstattfenster. Er entdeckt seine Schatulle, die Eder vor seinem Urlaub repariert hatte, auf einem Schrank

0: und klettert durchs Fenster in die Schreinerei.
1: Meine Schatulle.
2: Es ist... Verzeihung, Entschuldigung, Entschuldigen Sie.
0: Wenn der Eder nicht mehr in die Werkstatt nach München zurückkommen will, dann muss sich der Pumuckl halt ein neues Zuhause suchen. Und als Herr Windmaler mit der Schatulle wieder aus dem Fenster hinausklettert, geht der Kobold einfach mit ihm mit und folgt ihm in die Bayerische Staatsoper. Eder wird in seiner Werkstatt Angst und Bange. Er weiß jetzt, dass sein Kobold bei Herrn Windmaler ist und offenbar auch bei ihm bleiben will. Und das will der Eder auf gar keinen Fall. Eder läuft zum Taxi, das er im Hinterhof geparkt hat, und will damit ganz schnell zur Oper fahren. Doch plötzlich steht Herr Burke vor ihm.
3: Und jetzt geht's weiter.
4: Oh, Herr Eder, haben Sie das Taxi bestellt?
5: Na, das ist nur geliehen.
4: Ach, so ein schöner Wagen. Sowas hätte ich ja gern mal gefahren.
5: Tut mir wirklich leid, aber ich hab's sehr, sehr eilig.
4: Ja, geht um Leben und Tod.
5: Ja, richtig? Genau.
4: Ja, sowas in der Art haben Sie alle gesagt.
5: Wer jetzt?
4: Na, meine Gäste.
5: Ah, mein Gott, Sie haben ja Geburtstag. Herzlichen Glückwunsch.
4: Kaffee und Kuchen habe ich gemacht. Nudelsalat. Sollte so lustig ungezwungen werden. Wissen Sie was, dann haben Sie alle abgesagt, einer nach dem anderen. Und immer ging's um Leben und Tod.
0: Eder hat es furchtbar eilig, aber er hat auch ein furchtbar schlechtes Gewissen.
5: Sackelzement. Herr Burke, ich habe eine Überraschung für Sie.
4: Was für mich?
5: Eine Geburtstagsüberraschung.
4: Mhm. Und was?
5: Ja, Sie wollten doch Taxi fahren.
4: Ja, wohin soll's denn gehen?
0: Unterdessen kämpft Herr Windmaler in seiner Garderobe mit den verklebten Notenblättern. Der Kobold ist noch unsichtbar. Doch das soll sich nun ändern.
6: Gleich steige ich in den Leim hinein und werde für ihn sichtbar sein. Jetzt ist es soweit. Guten Tag, ich bin der Pumuckl.
0: Der Pumuckl wird sichtbar. Doch der Dirigent entdeckt ihn nicht. Denn genau jetzt öffnet sein Assistent von außen die Garderobentür.
7: Herr Windmaler, da endlich!
6: Hallo, jetzt schau doch mal her!
7: Wo wollen Sie denn jetzt hin?
6: Auf die Toilette!
7: Aber Ihre Partitur, Ihr Frack!
6: Oh, Gott, nicht du!
0: Schnell wird der Kobold wieder unsichtbar. Und als er in der Garderobe wieder alleine ist, springt er wütend auf den Schreibtisch.
6: Hallo, was soll denn das? Warum siehst du mich denn nicht? Ich will doch zu dir! Muss ich dem jetzt auch noch hinterherlaufen? Aber so schnell geb ich nicht auf. Wenn's hier nicht klappt, dann halt woanders. Da machst vielleicht was mit.
0: Zur gleichen Zeit steuert Herr Burke das Taxi durch München und hält wenig später mit quietschenden Reifen vor der Staatsoper. Doch weil der Schreiner keine Eintrittskarte hat, lässt man ihn nicht weiter in die Oper hinein. Also läuft er mit Herrn Burke zum Hintereingang. Und hier mogeln sich die beiden mit einer Notlüge am Pförtner vorbei ins Gebäude. Dann fragen sie sich bis zur Garderobe von Herrn Windmaler durch. Herrn Burke macht das kleine Abenteuer großen Spaß. Und er glaubt, dass Eder alles nur für seinen Geburtstag geplant hat.
4: Das ist schon aufregend, so ein Opernbesuch hinter den Kulissen. Ich glaube wirklich, das ist mein schönster Geburtstag seit langem. Aber warum suchen wir denn den Windmaler?
0: Natürlich kann Eder seinem Nachbarn nicht sagen, dass er bei ihm seinen Kobold vermutet. Deshalb sucht er nach einer Ausrede, postiert Herrn Burke als Wache vor der Tür und betritt die Dirigentengarderobe allein.
5: Pumuckl, hör zu. Oh, pass auf und lass dich nirgendwo festkleben. Mit Pumuckl, was machst du bei einem Dirigenten? Bei mir ist das doch viel besser. Pumuckl, es tut mir leid. Gut, Pumuckl, wo bist denn du?
0: Eder ahnt nicht, dass der Kobold seinerseits nach Herrn Windmaler sucht. Gerade spaziert er hinter der Bühne an den Requisiten vorbei, als sein Magen knurrt.
6: Mein Bauch. Ich glaube, der hat langsam ein wenig Hunger. Ob es hier wohl Leberkäse gibt oder ein bisschen Schokolade? Wo ist denn hier überhaupt der Kühlschrank?
0: Während der Pumuckl nach etwas Essbarem sucht, muss Herr Windmaler kurz vor dem Beginn der Vorstellung unbedingt noch mal in seine Garderobe. Hier trifft er auf Herrn Burke und auf Eder, der gerade auf den Flur zurückkommt.
8: Oh, wer sind Sie jetzt?
5: Florian Eder.
4: Hä? Ist Ihr Schreiner?
8: Ah,
1: Sie sind dieser Ederer.
3: Gut, dass Sie da sind. Die Schatulle, Sie müssen sie noch einmal reparieren. Sie knarzt, sie klemmt, das geht so nie.
0: Langsam versteht Eder, dass Herr Windmaler sich die Schatulle heimlich aus der Werkstatt geholt hat. Um in Ruhe nach dem Pumuckl suchen zu können, macht er dem Dirigenten deshalb ein schlechtes Gewissen und will von ihm eine Freikarte für Herrn Burke haben.
5: Als Ausgleich für das illegale Betreten einer fremden Werkstatt ihrerseits. Quasi. Vielleicht eine schöne Karte für die Ehrenloge? Dann müsste ich auch nicht die Polizei rufen. Weil das mag doch keiner, oder? Ja, wunderbar, dann sind wir uns ja einig. Und ich muss jetzt dringend weiter. Es geht um Leben und Tod.
6: Ja, aber was ist mit der Schatulle?
5: Ja, später.
0: Eder läuft los und lässt Herrn Burke und den Dirigenten stehen. Unterdessen ist der Kobold hinter der Bühne auf einen prächtigen Kronleuchter gesprungen, der tief von der Decke hängt.
6: Mein neuer Eder hat aber eine tolle Lampe, wie die glitzert und munkelt und funkelt. Warum ist er denn?
0: Jetzt wird der Kronleuchter für die Vorstellung hoch unter die Decke gezogen und der erschrockene Kobold fährt mit.
6: Das ist schön hoch.
0: In wenigen Minuten fängt die Vorstellung an. Und alle Zuschauer sitzen bereits auf ihren Plätzen. Für Herrn Burke wird ein Extrasessel in die Ehrenloge gestellt und Eders Nachbar platzt vor Stolz über dieses Geburtstagsgeschenk. Derweil sucht Eder die Oper nach dem Pumuckl ab und kommt dabei auch auf die Bühne. Noch ist der Vorhang geschlossen und er sieht sich verzweifelt nach dem Kobold um. Endlich entdeckt er ihn hoch unter der Decke auf dem Kronleuchter.
7: Pumuckl!
6: Eder! Was machst du denn hier?
5: Ja, Pumuckl, da bist du ja.
6: Ja, ich schon. Aber du solltest doch gar nicht hier sein.
0: Zur gleichen Zeit betritt Dirigent Windmaler den Orchestergraben. Und die Zuschauer begrüßen ihn mit Applaus. Doch noch hat sich der Vorhang nicht gehoben. Und Eder spricht weiter mit dem Pumuckl.
5: Pumuckl, schnell, du musst da runter, die Vorstellung geht gleich los.
6: Niemals, ich bleibe hier.
5: Hey, Pumuckl, komm, lass uns heimgehen und dann vergiss mal den ganzen Ärger, ha?
6: Nein.
0: Im Orchestergraben hebt Herr Windmaler seinen Taktstock und die Musiker beginnen zu spielen.
6: Neue Werkstatt haben und bei deinen tollen alten Freunden bleiben.
5: Nein, das wollte ich nicht. Ich kenne nach München. Nein, wir zwei kennen nach München. Also, was sagst
6: du? Ich glaub dir kein Wort.
5: Pumuckl, bitte jetzt hör auf mit dem Schmarrn und komm da runter. Was soll ich denn machen, damit du mir glaubst?
0: Jetzt öffnet sich der Vorhang. Eder steht völlig ahnungslos mit dem Rücken zum Publikum mitten auf der Bühne. Dirigent Windmaler entdeckt ihn auf der Bühne und unterbricht mit einer Bewegung des Taktstocks das Orchester.
1: Was macht der da?
0: Im Kronleuchter klettert der Kobold weiter nach oben und versteckt sich. Eder wird mulmig zumute und er dreht sich langsam zum Publikum um. Im Zuschauerraum ist es dunkel, aber er spürt die vielen hundert Augenpaare, die ihn erwartungsvoll ansehen.
5: Scheiße.
0: Herr Windmaler und die Bühnenmeisterin wollen Eder verscheuchen.
5: Weg mit ihnen, weg!
9: Gehen Sie runter von der Bühne!
5: Ich kann nicht.
9: Wieso nicht?
5: Ich kann mich nicht bewegen.
9: Ja, machen Sie etwas!
5: Was denn?
9: Was muss ich? Irgendwas?
0: Die Bühnenmeisterin richtet einen Scheinwerfer auf Eder. Und das Licht reißt den Schreiner tatsächlich aus seiner Erstarrung. Er sieht zum Pumuckl, der von hoch oben im Kronleuchter zu ihm hinunterschaut. Eder vermisst seinen Kobold und will ihn unbedingt mit nach Hause nehmen. Was kann er nur tun, damit Pumuckl versteht, wie wichtig er ihm ist? Da nimmt Eder all seinen Mut zusammen und beginnt zu singen.
10: Aber schau, schau, wie es ringt, Aber schau, schau, wie es gierst. 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
2: Hallöchen, einen wunderschönen Samstag gewünscht. Und wir nutzen jetzt mal den frühen Samstag und vor allem noch den kühlen Samstag, um auf coole Abenteuer zu gehen. Und dafür gibt's jetzt noch eine Stunde lang hier für euch Hörspiele und Geschichten zum Mitlauschen. Ab 6.40 Uhr geht's zu Conny ins Fußballcamp. Conny und ihre ganze Klasse lernen gerade, wie man Fußball spielt und vor allem, was Fairplay ist. Und jetzt rollt schon der Ball bei der Fußballbande. Nora, Leon, Kim, Michael und Co. wollen alles geben, um das große Finale ihrer Liga zu gewinnen. Dafür haben sie auch richtig, richtig viel trainiert. Doch haben sie jetzt nach dem harten Training noch genug Kraft? Viel Spaß mit dem zweiten Teil von Die Fußballbande Finale.

0: Das Finale. Das große, lang ersehnte Finale. Aber nicht für unsere Freunde, sondern das Finale des Schulregionalturniers. Auch trat die Fußballbande nicht auf dem Platz auf, sondern saß zum ersten Mal in den Zuschauerreihen. Armin dagegen stand auf dem Feld und gab mit seiner Mannschaft alles.
1: Hey, Leon! Weißt du, wer da auch im Publikum sitzt? Das ist Julia.
2: Und?
1: Sie schaut immer wieder zu dir.
2: Sie ist doch nur wegen ihres Bruders hier. Um mich schert sie sich nicht.
1: Was, wenn du dich geirrt hast? Wenn sie doch von Anfang an ehrlich zu dir war.
2: Und selbst wenn es so wäre, Data. Ich habe es total vermasselt. Das wird nichts mehr.
3: Armin hat den Ball so perfekt getreten, dass er in der Luft einen Bogen macht und er geht ins Tor.
1: Wir sollten wirklich los. Schließlich müssen wir noch einiges für das Finale unserer Liga vorbereiten.
4: Oh, ich bin schon so aufgeregt.
5: Nur aufgeregt? Ich stehe kurz vor einem Nervenzusammenbruch. Habt ihr eigentlich eine Ahnung, was wir noch alles machen müssen?
2: Ich glaube, wir brauchen ganz dringend ein Training mit Walter.
1: Ja, wenn jemand Rat weiß, dann er.
6: Wie seht ihr denn aus? Wurdet ihr von einem Bären überfallen?
2: Was? Wieso?
6: Ihr seid alle zerzaust, habt Blätter in den Haaren, Kratzer an den Armen und Beinen und seid ganz durchgeschwitzt. Habt ihr schon ohne mich mit dem Training begonnen?
1: Nein, wir haben nur so unglaublich viel zu tun.
4: Und wir sind so aufgeregt wegen des Finales.
7: Und dann haben wir es auch noch mit einem Gegner zu tun, der unglaublich schnell ist.
2: Wir brauchen unbedingt ein Spezialtraining.
6: Ja, das sehe ich. Dann geht man aufs Feld und spielt.
1: Und wie sind die Anweisungen?
6: Keine. Ihr geht einfach auf den Platz und habt Spaß. Ihr habt es sehr weit gebracht. Doch auf eurem Weg habt ihr vergessen, warum ihr überhaupt angefangen habt.
2: Ich verstehe nicht ganz.
8: Also ich verstehe gar nichts.
6: Deswegen geht ihr jetzt aufs Feld und erinnert euch daran, wieso ihr überhaupt eine Mannschaft gegründet habt. Ich gehe dann jetzt. Ihr braucht mich nicht länger.
0: Leon brauchte einige Zeit, bis er aus seinem gewohnten Trott herausbrach und die Freude am Spiel zurückgewann. Zum Schluss hatten sie 7 Bälle auf dem Feld und es wurde kreuz und quer geschossen. Es wurden keine Tore gezählt, es gab keine Gewinner oder Verlierer, es gab nur Freunde, die zusammen lachten.
4: Leute! Schaut euch das mal an!
2: Die ganze Tribüne ist voll! Und auch rund um das Fußballfeld sind überall Zuschauer!
1: Nicht nur da. Auch in unserem Baumhaus ist kein Platz mehr frei. Sogar die Brücken zwischen den Bäumen sind voll besetzt.
7: Und es kommen immer mehr und mehr Leute. Wo sollen wir die nur alle unterbringen?
9: Schaut mal! Sie scheinen selbst eine Lösung gefunden zu haben.
7: Sie klettern in die Bäume?
2: Na, von da oben haben sie auf jeden Fall eine gute Aussicht.
7: Und all diese Leute werden uns zusehen?
10: Und sie werden jeden Fehler, jeden verpassten Treffer, jede Peinlichkeit, alles sehen.
2: Nicolette, du bist auch da?
10: Natürlich. Ich bin schließlich die wichtigste Reporterin der Schülerzeitung.
1: Du bist für die Klatschpresse verantwortlich.
10: Sag ich doch. Wichtigste Teil. Wie fühlt ihr euch denn, nachdem ihr so haushoch im Schulregionalturnier verloren habt?
7: Hey, wir haben mit nur einem Tor Unterschied verloren.
10: Oh, Nora, liegen bei dir die Nerven schon blank? Nicht, dass du schon wieder eine rote Karte bekommst.
7: Ich bin weg hier.
10: Denkst du etwa darüber nach, gleich auf die Ersatzbank zu gehen?
2: Nicolette, wir können jetzt kein Interview geben. Wir müssen uns auf das Spiel vorbereiten.
10: Aber eure Fans wollen euch hören. Hab ich recht?
11: Und jetzt geht's weiter.
10: Du hast ein Mikrofon? Ja, aber das hält Felix. Ich darf doch meine schönen Nägel nicht in Gefahr bringen.
12: Hallo Leute!
10: Du sollst es nur halten und nicht reinquatschen. Also, Kapitän Leon, wie habt ihr euch auf dieses wichtigste aller Spiele vorbereitet? Das klingt aber nicht sonderlich überzeugend. Ich hoffe, euch fällt mehr ein, wenn ihr gegen eure Gegner antretet.
7: Hey, wo ist denn Michael hin?
1: Ich kann mir schon denken, wo er steckt.
7: Und ich muss Nora suchen.
10: Wie es scheint, hat die Fußballbande bereits vor dem Spiel Probleme, ihre Mannschaft zusammenzubehalten. Hoff hoffen wir, dass sie zumindest den Ball auf dem Spielfeld finden.
9: Oh, wie lecker das alles aussieht, Mama.
8: Finger weg.
9: Au, wollte doch nur die Streusel, die neben den Teller gefallen sind.
1: Wie ich es mir dachte, unser Michael ist beim Kuchenstand.
9: Hey, zu meiner Verteidigung, hier sind auch Torten.
2: Du kennst die Regel, Michael. Erst nach dem Spiel gibt es etwas Süßes.
9: Aber...
1: Du kommst jetzt schön mit.
10: Oh. Wie ich sehe, müssen manche Spieler sogar auf den Platz gezerrt werden. Ist die Fußballbande wirklich bereit für dieses große Finale? Hey, warum bin ich nicht zu hören?
12: Oh, tut mir leid, ich habe das Mikrofon falsch herumgehalten.
10: Och, ich bin von Amateuren umgeben.
12: Okay, aber jetzt hat man dich sehr gut gehört.
7: Oh. Michael, wo ist Trainer Walter?
5: Ja, wir brauchen jetzt mehr denn je seinen Zuspruch.
9: Tut mir leid, er konnte heute nicht kommen. Er hat einen Arzttermin.
7: Oh nein.
9: Ich habe alles versucht. Die Pfleger haben mich nicht einmal ins Altersheim reingelassen.
1: Jetzt wird unser Trainer bei unserem Finale nicht dabei sein.
7: Dabei haben wir ihm unser Können zu verdanken.
2: Auch wenn Trainer Walter nicht hier ist. Ben nimmt das Spiel aus allerlei Perspektiven auf. Und wir werden dafür sorgen, dass Walter stolz auf uns ist.
7: Ja, wir schauen uns im Altersheim alle zusammen nochmal das Spiel an.
9: Dazu gibt es natürlich Softeis aus unserer gewonnenen Maschine.
13: Hey, Leute.
7: Und da ist ja auch mein Bruder, unser Kameramann.
13: Aber ich bin nicht der Einzige, der heute filmt. Schaut mal da drüben.
2: Armin Wächter nimmt auch das Spiel auf?
7: Das heißt, wenn wir verlieren, bekommt es die ganze Welt zu sehen.
13: Aber auch, wenn wir gewinnen. Und das ist noch nicht alles. Rebecca Vogel, die Reporterin der Regionalpresse, ist da.
1: Als wir uns an sie gewandt haben, wollte sie nicht von uns berichten. Aber unser Plan ist aufgegangen. Wir haben ein so großes Spektakel aus dem Finale gemacht, dass sie keine andere Wahl hatte, als zu erscheinen.
13: Ich habe ihr auch schon ein ausführliches Interview gegeben.
14: Ich hoffe, du hast unsere Mannschaft gut dargestellt.
13: Oh, ich sollte auch etwas über euch sagen?
14: Ich habe ehrlich gesagt nur über mich geredet.
7: Wie habe ich auch etwas anderes von dir erwarten können?
9: All diese Zuschauer... Und dann noch der Artikel in der Zeitung. Und erst die Zuschauer auf Armins YouTube-Kanal. Ist euch klar, dass uns abertausende Leute zusehen?
2: Ich weiß, denn jetzt ist er da. Der Moment, auf den wir so lange gewartet haben. Für den wir so lange gekämpft haben. All diese Leute haben sich heute hier unseretwegen versammelt. Wir haben das möglich gemacht, weil wir nie aufgehört haben zu kämpfen. Und ich weiß, die Erwartungen und damit der Druck auf jeden Einzelnen ist enorm groß.
7: Das kannst du laut sagen.
2: Doch das soll uns nicht aufhalten. Ganz gleich, ob wir als Gewinner oder Verlierer aus dem Spiel hervorgehen. Wir werden diesem Publikum die beste Show ihres Lebens bieten.
10: Ja!
0: Auch Jessica, die Kapitänin der Geparden, spornte ihre Mannschaft vor dem Spiel an.
10: Wer ist hart wie Stahl?
15: Die Geparden!
10: Wer ist absolut genial?
15: Die Geparden!
10: Wer gewinnt den Pokal?
15: Die Geparden!
10: Kommt, Leute, das können wir noch viel besser. Wem ist dieses Geschmatze egal?
15: Der Fußballbande!
10: Wer lässt seine Feinde bibbern wie ein Zitterei?
15: Die Fußballbande!
10: Und wer holt sich den Pokal?
15: Die Fußballbande!
16: Nachmacher.
17: Bald geht es los. Das große Spiel, das darüber entscheidet, wer Champion wird. Doch zuerst kommen unsere bezaubernden Cheerleaderinnen ratschlagend aufs Feld. Und was für eine Show sie hinlegen. Die Mädels heizen dem Publikum richtig ein. Unglaublich, wie sie sich gegenseitig durch die Luft wirbeln. Und da macht die Kapitänin einen Handstand auf den ausgestreckten Händen einer Freundin. Ha, doch das ist nur der Anfang. In der Luft vollführt sie einen Salto und landet mit den Füßen auf den Händen ihrer Freundin. Das ist ja unglaublich.
13: Wow. Michael, Mund zu, sonst saust da noch eine Fliege rein.
17: Die Cheerleader machen sich bereit zum letzten Auftakt der großen menschlichen Pyramide. Sie wird immer höher und höher.
1: Oh, jetzt kommt meine Überraschung.
13: Was denn für eine...
2: Wow, das sind ja Rauchbomben.
9: Wie damals. als wir unser Fußballfeld und die Basis gegen Helmut und seine Schlägerbande verteidigt haben.
7: Wow! Und wie schön bunt die sind!
5: Das hast du wirklich toll gemacht, Data!
1: Danke.
17: Und der große Knall war auch der Startschuss für unsere Spieler. Da kommen die beiden Mannschaften durch den bunten Rauch winkend auf den Platz. Die beiden Kapitäne stellen sich Kopf an Kopf auf.
7: Freut mich, Leon, dass wir wieder gegeneinander antreten. Doch auch heute wird es wie beim letzten Mal zwischen uns ausgehen.
2: Du hast uns schon einmal unterschätzt, als du meintest, dass wir das alles nicht auf die Beine bekommen würden. Also sei dir dieses Mal auch nicht zu sicher.
7: Möge der Bessere gewinnen.
2: Auf ein faires Spiel.
16: Und auf viele Traumtore.
7: Du sagst es, Quinn.
17: Da ist er endlich, der Anpfiff für das Finale. Und Jessica zeigt auch gleich, was sie drauf hat. Sie täuscht einen Haken nach links an, dann nach rechts, dann wieder nach links. Leon versucht, ihr den Weg zu versperren, doch durch das blitzschnelle Hin und Her kommt er in dem Moment, als Jessica tatsächlich lossprintet, nicht einmal von der Stelle und fällt der Länge nach hin.
7: Was war das denn gerade?
9: Der Anfang von unserem Ende.
17: Und Jessica macht genauso rasant weiter. Sie prescht mit einer Fahrt über den Platz, dass den Zuschauern der Mund offen stehen bleibt vor Staunen. Nicht einmal Data, der schnellste Sprinter der Fußballbande, kommt ihr hinterher. Ja, wird sogar langsam im Gegensatz zu ihr. Ebenso temporeich erfolgen die Pässe zwischen den Spielern der Geparden. Der Ball saust so schnell hin und her, dass man das Leder kaum mit den Augen verfolgen kann. Doch eins ist ganz klar zu sehen. Der Feind nähert sich immer weiter dem Strafraum und damit dem Tor.
5: Nein! Sie dürfen nicht schon in der ersten Minute ein Tor schießen.
9: Mia und Nora, macht sie fertig!
17: Jetzt stellen sich die Zwillingsschwestern, die Verteidigerinnen, der Kapitänin in den Weg. Können sie ihre Gegner ausbremsen? Mit gestreckten Beinen wirft sich Nora zu Boden und will den Ball wegtreten. Doch Jessica reagiert ebenso schnell, wie sie laufen kann. Bevor Nora sie erreicht, klemmt sie den Ball zwischen ihren Füßen ein, katapultiert das Leder in die Luft und springt über Nora hinweg. Doch noch ist das Tor nicht frei. Mia geht nun in den Angriff über und sie schlägt eine andere Strategie an. Sie läuft an Jessicas Seite und versucht, sie vom Tor wegzudrängen. Abrupt bremst die Kapitänin ab und rennt in die andere Richtung. Doch Mia vollführt das gleiche Kunststück. Aber dann schlägt Jessica wieder und wieder und wieder einen Haken. Ja, und jedes Mal sprintet sie nach dem Abbremsen in vollem Tempo los. Hier macht sich dieses spezielle Training der Geparden bemerkbar. Mia kann mit dieser Höchstleistung nicht länger mithalten, ist nur für den Bruchteil einer Sekunde zu langsam. Doch das reicht für Jessica, um frei zu kommen.
5: Nein!
17: Bevor Michael auch nur den Arm ausstrecken kann, donnert Jessica den Fuß gegen den Ball. Wie eine Rakete rast das Leder auf das Tor zu. Nora versucht noch dazwischen zu springen. Michael wirft sich zu Boden. Doch beide sind nicht schnell genug für diesen Schuss. Damit ist das erste Tor gefallen. 1:0 für die Geparden, die mit Recht diesen Namen haben.
5: Ja! So kann's weitergehen.
9: Super gemacht, Jessica. Schlag ein. Also wenn es wirklich so weitergeht, sind wir erledigt.
5: Aber wie sollen wir gegen dieses Tempo ankommen?
1: Durch ihr Hin und Her versuchen sie uns zu verwirren. Konzentriert euch ab jetzt nur noch auf den Ball. Lasst euch nicht durcheinander bringen.
2: So machen wir das. Wir brauchen nur einen gezielten Tritt, um ihnen den Ball abzunehmen oder einen Pass abzufangen.
1: Und weiter.
17: Die Torjagd geht in die nächste Runde. Die Geparden legen abermals ein beeindruckendes Tempo vor. Und sie scheinen auch nicht zu ermüden, weil sie sich durch Pässe gegenseitig immer mal wieder Pausen gönnen. Doch auch die Fußballbande legt nach. Immer wieder schaffen sie es, in den Ballbesitz zu kommen oder einen Pass aufzuhalten. Aber es dauert nicht lang. Dann schnappen sich die Geparden das Leder wieder und es geht von vorne los.
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0: XYZ.
1: Das Berufe ABC mit Frank und seinen Freunden.
2: Buchstabe A.
1: Das ist richtig, Zappeltier. Kennst du denn Berufe, die mit dem Buchstaben A anfangen?
2: Klar kenne ich Berufe, die mit den Buchstaben A anfangen. Zum Beispiel Angeber.
1: Zappel, Angeber ist kein Beruf.
2: Angeber ist wohl ein Beruf.
1: Nein, Zappel, mit Angeber, nein, man kann damit doch überhaupt gar kein Geld verdienen. Das ist kein Beruf, Zappel.
2: Ach so, ich dachte manchmal. Naja, aber ich kenne noch einen. Ameisenbärbändiger.
1: Oh, Zappel, ich persönlich kenne keinen Ameisenbärbändiger.
2: Oh, doch, ich schon. Also, der Bruder meines Schwippschwagers, davon der Cousin, der war Ameisenbärbändiger.
1: Zappel, es gibt aber auch Berufe wie Apothekerin, Apotheker oder Altenpflegerin.
2: Oh ja, das habe ich schon mal gehört. Oh, ich weiß auch einen. Astronaut, Frank. Ich möchte auch mal Astronaut sein. So zu den Sternen fliegen und so. Ist bestimmt total spannend. Oh, Frank, gibt's noch mehr Berufe mit A?
1: Klar, Zappel. Zum Beispiel Architektin oder Architekt. Kennst du einen Architekten?
2: Nein, was ist denn ein Architekt?
1: Sie entwerfen zum Beispiel Häuser.
2: Oh, ach ja, Architekt. Du, Frank, mir fällt dieser Beruf nicht ein. Wie heißt denn nochmal dieser Beruf, wo man Dinosaurierknochen ausgräbt?
1: Du meinst Archäologe.
2: Archäologe. Dinosaurierknochen ausgraben, Archäologe. Klingt toll. Noch ein, Frank, noch ein.
1: Animateur.
2: Wie, ich muss zum Friseur.
1: Nein, Zappel.
2: Du auch.
1: Animateur, das hat nichts mit Friseur zu tun.
2: Und was ist ein Animateur?
1: Ein Animateur ist zum Beispiel jemand, der andere Leute dazu bringt, etwas mitzumachen, mitzusingen, mitzutanzen. Du bist auch ein Animateur, Zappel.
2: Oh, du dann aber auch, wenn wir zusammen live auftreten, oder, Frank? Wir beide sind Animateure.
1: Zappel?
2: Ja, Frank?
1: Hast du Lust auf Berufe raten?
2: Oh ja, Ratespiele, ich liebe Ratespiele.
1: Ich war unterwegs in einer Schule und habe ein Kind gebeten, uns einen Beruf mit A zu beschreiben.
2: Oh, und ich muss den erraten?
1: Richtig, los geht's.
3: Ich helfe Leuten, sage denen, was die haben, wenn die irgendwas haben und was die dann dagegen tun können.
2: Ganz klar, Frank. Finanzberater.
1: Zappel, Finanzberater. Fängt doch nicht mit A an.
2: Aber kommt ein A drin vor. Und irgendwie passt's auch. Aber warte mal, hilft Leuten mit... Ah, ich hab's, Frank. Ganz einfach. Ein Arzt oder eine Ärztin helfen Leute, wenn sie was haben. Und können auch was dagegen tun.
1: Ja, Zappel.
2: Das hat wieder Spaß gemacht.
1: Das war das Berufe-ABC mit Frank und seinen Freunden.
2: Mit dem Buchstaben A. Auf Wiedersehen, es war so schön.
1: Zappel, das geht doch gleich weiter. Eine neue Folge der Frank und seine Freunde Radioshow.

0: Und weiter geht's mit der Frank und seine Freunde Radioshow.
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0: Das Berufe ABC mit Frank und seinen Freunden.
2: Mit dem Buchstaben B.
0: Ja, B wie?
2: Bananenbieger.
0: Ach Zappel, Bananenbieger ist doch kein Beruf.
2: Doch, genauso wie Bratwurstbrater.
0: Zappel, nein.
2: Oh, schade.
0: Zappel, ganz normale Berufe, die es wirklich gibt, wie zum Beispiel Bäcker.
2: Bäcker hört sich gut an. Bäckerin und Bäcker backen Brötchen.
0: Ja, genau. Kennst du noch einen Beruf mit den Buchstaben B?
2: Na klar, Frank. Briefträger.
0: Was macht denn eine Briefträgerin oder ein Briefträger?
2: Hä? Briefe tragen.
0: Ja, Zappel, wohin tragen Sie die Briefe?
2: Ja, zu mir nach Hause, zu dir nach Hause und Sie schmeißen die dann in den Briefkasten. Noch ein Frank, noch ein Beruf mit B.
0: Bankangestellte oder Bankangestellter?
2: Oh, jetzt ich. Babysitter.
0: Bodyguard.
2: Buddy was?
0: Bodyguard. Kennst du keinen Bodyguard?
2: Nee, was ist das?
0: Viele Stars haben eine Person, die auf sie aufpasst. Das nennt man dann Bodyguard.
2: Ach so.
0: Brauchst du auch einen Bodyguard?
2: Nee, Frank. Aber irgendwie bist du ja mein Bodyguard. Du passt ja auf, dass ich keinen Blödsinn mache.
0: Genau. Du, Zappel?
2: Ja, Frank?
0: Ich war unterwegs und habe Kinder gefragt, ob die Berufe mit dem Buchstaben B kennen. Hör mal, was denen so eingefallen ist.
3: Bauingenieur.
4: Baumeister?
3: Ballerina.
2: Also Bauingenieur und Baumeister kenne ich. Aber was ist Ballerina?
0: Eine Ballerina ist eine Tänzerin. Das Wort kommt aus dem Italienischen und heißt auf Deutsch Tänzerin.
2: Aha, Ballerina.
0: Prima Ballerina. Sie ist Cheftänzerin.
2: Oh, prima Frank. Frank?
0: Ja, Zappel?
2: Ich habe Lust auf Berufe-Raten.
0: Okay, du beschreibst einen Beruf mit dem Buchstaben B und ich errate ihn.
2: Ja, mal gucken, ob du den errätst. Auf geht's. Der steht so rum. Meistens steht er am Wasser rum. Genauer gesagt, an einem Schwimmbecken, ist leicht bekleidet und passt auf, dass niemandem etwas passiert.
0: Steht am Wasser, Schwimmbecken. Ah, ich hab's. Du meinst einen Bademeister oder eine Bademeisterin.
2: Ja, genau, einen Bademeister.
0: Super, Zappel.
2: Oh, das hat wieder Spaß gemacht.
0: Das war das Berufe-ABC mit Frank und seinen Freunden.
2: Und dem Buchstaben B. Alles hat ein Ende, nur die Show hat keins.
0: Da hast du recht, Zappel. Gleich geht's nämlich weiter.

0: Oh, jetzt geht's weiter mit der Frank und seine Freunde Radioshow.
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0: Das Berufe ABC mit Frank und seinen Freunden.
2: Der Buchstabe C.
0: C wie Zebrastreifenmaler.
2: Zappel.
0: Ja, und Zehennägelschneider.
2: Zappel, erstens sind das keine richtigen Berufe. Und zweitens fangen diese Berufe nicht mit C an, sondern mit Z.
0: Ach so. Hä? Berufe mit C, da kenne ich nicht einen einzigen, Frank. Da fällt mir nicht ein einziger ein.
2: Du kennst doch bestimmt eine Chefredakteurin oder einen Chefredakteur.
0: Was machen denn Chefredakteure?
2: Chefredakteure sind sowas wie Programmdirektoren. Sie sind verantwortlich für das Programm. Zum Beispiel beim Fernsehen oder beim Radio.
0: Ah, Chefredakteur. Chef ist allgemein ein toller Job, oder? Frank, mir fällt ein Beruf mit C ein.
2: Da bin ich gespannt.
0: Campingplatzwärter. Den gibt's doch, oder?
2: Ja, den gibt es, ja.
0: Jetzt du.
2: Computertechnikerin.
0: Oh, mit Computer kenne ich ganz viel. Computerspiele, Programmierer, Computerhersteller, Computerdesigner, Computer.
2: Ja, Zappel. Es reicht, ja. Mit Computer gibt's natürlich ganz, ganz viele Berufe, wenn man das Wort Computer davor hängt.
0: Ja, genau. Aber sonst fällt mir wirklich gar nichts ein, Frank.
2: Ich war aber unterwegs und habe Kinder gefragt. Und denen sind einige Berufe mit dem Buchstaben C eingefallen.
3: Cellospieler.
0: Oh ja, Cellospieler.
3: Chemielehrer.
0: Chemielehrer, da wäre ich nie drauf gekommen. Toll, kenn ich noch einen?
2: Ja, hör mal.
3: Clown.
0: Clown? Aber dafür kommt man doch ins Gefängnis, Frank.
2: Zappel doch nicht Clown. Wir meinen doch einen Zirkusclown, eine lustige Person. Die kennst du doch, ein Clown halt.
0: Ja, ich bin ja auch manchmal so ein Clown.
2: Zappel?
0: Ja, Frank?
2: Wollen wir Berufe raten spielen?
0: Oh ja, mir ist auch schon ein Beruf eingefallen. Den errätst du nie. Pass auf. Der sitzt in einem Flugzeug neben dem, der eigentlich das Flugzeug fliegt. Und wenn dem, der eigentlich das Flugzeug fliegt, schlecht geworden ist oder der ist krank oder der will einfach mal schlafen, dann fliegt der das Flugzeug.
2: Ich weiß es, Zappel.
0: Ach nö.
2: Hast du aber gut erklärt.
0: Ja.
2: Du meinst bestimmt einen Co-Piloten oder eine Co-Pilotin.
0: Ja, genau. Oh, Frank, das hat wieder Spaß gemacht.
2: Und das war das Berufe-ABC mit Frank und seinen Freunden.
0: Mit dem Buchstaben C.
2: Das war die Frank und seine Freunde Radioshow. Mit Frank, das bin ich.
0: Und Zappel, dem Zappeltier, das bin natürlich ich.
2: Auf drei sagen wir Tschüss, okay?
0: Ja. 1, 2, 3.

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1: Was bisher geschah?
2: Conny und das Fußballcamp.
3: Wer von euch spielt gerne Fußball?
4: Ich. Oh ja, ich.
3: Prima.
5: Ich auch. Aber nur ganz selten.
3: Spinnst du? Nimm die Hand runter. Wieso meldest du dich? Wir fahren nächste Woche in dein Fußballcamp. Ganz kurzfristig ist dort ein Platz frei geworden und eure Eltern haben alle zugestimmt.
5: Ein richtiges Fußballcamp.
3: Fußballcamp? Ich will Pony reiten. Was war denn nun wirklich los, Conny?
5: Ich weiß auch nicht. Xenia und ihre Freundin haben es irgendwie auf mich abgesehen. Ich habe Xenia nicht gefoult. Ehrlich, kein bisschen. Sie ist in mich hineingegrätscht. Ich nicht in sie. Und dann hat sie sich auf den Boden geschmissen, als hätte ich sonst was gemacht.
2: Zwei Stunden später kommen Frau Blonka und Xenia mit dem Taxi zurück.
3: Und? Was haben die im Krankenhaus gesagt?
6: Xenia soll sich erholen.
3: Aber was hat Xenia denn jetzt? Konnte man erkennen, wie die Verletzung zustande gekommen ist?
6: Nein, keine äußeren Einwirkungen, keine Schwellung. Sehnen und Knochen sind in Ordnung.
3: Ach so.
2: Am Abend startet die Abschlussparty. Es wird getanzt, gesungen und gelacht. Nur Conny und Xenia sitzen am Rand und schauen zu. Da setzt sich Malik zu Conny.
7: Hey,
5: Malik.
7: Ach, Conny. Es ist ja so schade, dass du nicht tanzen darfst.
5: Ja, es ist total blöd, dabei zu sein und doch nicht mitmachen zu dürfen. Und auch das Turnier morgen wird für mich die Hölle.
7: Ja, tut mir echt leid. Aber Xenia geht's auch nicht besser.
5: Aber ich bin die Böse.
7: Dafür tut dein Knöchel nicht weh. Oh, hey, Conny! Schau dir mal Xenia an.
5: Wieso? Was ist denn?
7: Die sitzt auf ihrem Stuhl und wippt mit den Füßen zur Musik.
5: Ach, nee.
7: Ich glaube, die blufft die ganze Zeit nur. Lass uns mal warten, bis sie aufsteht.
5: Warum?
7: Wirst du schon sehen.
2: Und tatsächlich dauert es nicht lange, bis Xenia wirklich aufsteht und zu dem Tisch mit den Salzstangen humpelt.
7: Hey, das ist das falsche Bein, Xenia! Hä?
2: Frau Blonka schaut Xenia mit

0: Xenia?
1: Und auch alle anderen drehen sich zu Xenia um.
2: Oh, das gibt's ja wohl nicht.
0: War das nicht dein linker Fuß, der so schmerzt?
1: Xenia stockt. Und dann, ohne sich umzudrehen, humpelt sie weiter. Diesmal wieder mit dem linken Bein.
3: Ich würde vorschlagen, Frau Vlonka, wir reden erst einmal in aller Ruhe mit Xenia. Die Eltern können wir trotzdem informieren. Doch erst müssen wir mit Xenia selbst sprechen.
4: Und jetzt geht's weiter.
3: Bevor man ein Urteil fällt, haben alle ein Recht auf Verteidigung.
0: Aber...
3: bei einem Spiel hat man natürlich keine Zeit. Aber wir sind ja hier nicht auf dem Fußballplatz.
0: Einverstanden, Frau Reisig. Ausnahmsweise.
1: Inzwischen herrscht in Connys Zimmer wieder gute Stimmung.
5: Wir freuen uns für dich, Conny. Tut uns leid, dass wir dir nicht geglaubt haben.
6: Entschuldigung, Conny. Aber wir dachten echt, das wäre aus Versehen passiert. Sorry.
5: Dabei hat Xenia dich voll gefoult und dann eine Schwalbe gemacht.
6: Und bei Ella war es bestimmt auch so.
7: Hä? Aber was haben denn die Schwalben damit zu tun?
6: Wenn jemand sich fallen lässt und dabei so tut, als ob er gefoult wurde, dann nennt man das eine Schwalbe.
5: Das gibt's leider oft beim Fußball. Meistens versucht man so, einen Freischuss zu bekommen. Aber hier ging's nur darum, Conny was anzuhängen. Was ja auch geklappt hat.
6: Stimmt.
5: Passt auf. Und ich weiß, was wir jetzt machen. Also, folgendes.
1: Beim Frühstück liegen auf den Plätzen von Xenia und Ella zwei Schwalben aus Papier. Der ganze Frühstückssaal amüsiert sich.
8: Alle ganz ruhig jetzt.
5: Hä? Was soll denn das hier?
9: Tja. Ich würde sagen, das ist eine Schwalbe. Und wir alle hier wissen, was eine Schwalbe beim Fußball zu bedeuten hat, oder?
10: Entlarven wir das!
5: Sehr gut.
0: Xenia, Ella, ihr zwei übernehmt heute den Küchendienst.
5: Was?
0: Oh Mann!
5: Toll, Xenia, nur in dir.
1: Frau Vlonka hätte es lieber gesehen, dass Xenia abgeholt wird, aber... nach Rücksprache mit Frau Reisig und Herrn Wenker hat Herr Kaya, der Klassenlehrer von Xenia, entschieden, dass sie bleiben soll. Und er ist schließlich der Klassenlehrer. Sie lernt mehr, wenn sie sieht, was sie verpasst, meint er. So wird Xenia während des Turniers am Rand sitzen und zuschauen. So wie Conny bei den letzten Trainingsspielen.
6: Habt ihr das gehört? Die zwei machen unseren Tischdienst.
7: Ja, prima. Eigentlich wären wir ja heute dran gewesen.
5: Ihr glaubt ja gar nicht, wie sehr ich mich freue, dass ich beim Turnier wieder mitmachen kann.
6: Das glaube ich, Conny.
5: Ja, auf jeden Fall.
6: Ja, auf dich, Conny. Wir stoßen auf dich an.
5: Prost mit Kakao.
6: Aber vorsichtig. Mein Trikot hat schon genug Flecken abgekriegt.
5: Okay, also ganz vorsichtig. Und Prost!
11: Ebenso!
12: Alle mal herhören. Also, ich erkläre euch jetzt den Ablauf des Turniers. Wir haben 8 Teams und werden auslosen, wer gegen wen antritt. Die ersten 4 Spiele werden parallel gespielt. Wer gewinnt, kommt weiter und tritt im Halbfinale vor großem Publikum gegeneinander an. Nach einer Pause folgt das Spiel um den 3. Platz und danach das Finale um den 1. und 2. Platz.
6: Ganz schön hart. Wer verliert, ist draußen.
5: Ist doch beim echten Fußball auch so. Wer verliert, ist draußen. Zumindest nach der Vorrunde.
7: Wenn wir zuerst parallel spielen, gucken nicht so viele zu. Das finde ich gut.
0: Aber wenn du dann weiterkommst, gucken alle zu.
7: Das wird schon nicht passieren.
13: Ja, wer Anna im Team hat, der hat schon verloren.
7: Hey, hör mal.
5: Du meinst, wer so einen Idioten wie dich im Team hat. Und das bin leider ich. Ja, Torben.
13: Hey, ich spiele super Fußball.
5: Alleine vielleicht.
7: Da habe ich aber mehr Glück mit meinem Team.
1: Bevor die Eltern kommen, bittet Conny Herrn Wenker schon einmal um ihre Mannschaftsweste. Und Herr Wenker weiß auch gleich, warum. Nicht nur er, auch Malik.
9: Na, alle Flecken gut unter deiner Mannschaftsweste versteckt?
5: Ja.
1: Dann füllt sich langsam der Parkplatz vor der Unterkunft. Mama, Papa und Jakob sind mit als Erste da.
14: Conny! Du musst unbedingt gewinnen. Hörst du?
5: Okay, mache ich.
14: Aber wirklich?
5: Großes Ehrenwort, Jakob.
14: Okay.
3: Viel Spaß, Conny. Du schaffst das.
1: Dann ist es soweit. Frau Vlonka und Herr Wenker begrüßen mit einer kleinen Rede die Eltern und Geschwister. Anschließend werden feierlich die Teams ausgelost, die sich jetzt auf die Spielfelder verteilen. Vor dem Spiel bilden Conny, Malik, Serafina, Torben und Nora einen Kreis und legen sich gegenseitig die Arme um die Schultern.
4: Wir spielen zusammen, wir gewinnen zusammen.
12: Okay, das erste Spiel geht gleich los.
6: Auf geht's, los, los, los. Komm, auf die Position.
1: Jetzt wird's ernst. Kurz schaut Conny, ob ihre Eltern auch am Spielfeldrand stehen. Jakob winkt ihr wie wild zu. Conny winkt schnell zurück und läuft auf ihre Position. Ihre Beine fühlen sich auf einmal ganz zittrig an. Aber kaum pfeift Herr Wenker das Spiel an, hat Conny nur noch Augen für den Ball, den Gegner und ihr Team. Doch es ist wie verhext. Connys Team gelingt kein einziges Tor. Zum Glück schafft es aber auch Serafina, alle gegnerischen Bälle abzuwehren. Die zweite Halbzeit ist fast vorbei und immer noch steht es 0:0. Da läuft auf einmal Jakob mitten aufs Spielfeld.
6: Das ist mein Ball!
1: Jagt der völlig verdutzten Nora den Ball ab und schießt ihn ins gegnerische Tor.
6: Und Tor! Ja, juhu! Jetzt steht es 1:0.
1: Da kommt Frau Blonka angelaufen.
0: Was fällt dir denn ein?
6: Fußball ohne Tor ist langweilig.
0: So, so. Und da musstest du also eins schießen.
6: Ja.
1: Da kommt auch Papa schnell aufs Spielfeld, entschuldigt sich mit einem Lächeln und holt Jakob vom Platz. Conny möchte am liebsten im Erdboden versinken. Warum muss ihre Familie immer so peinlich sein? Aber peinlich hin oder her, in den nächsten 3 Minuten fallen gleich 2 Tore für Connys Team. 1 schießt Nora, das andere Malik. Sie kommen in die nächste Runde. Im nächsten Spiel muss Connys Mannschaft gegen Annas Team antreten.
7: Oh je, Anna, jetzt spielen wir gegeneinander.
5: Na und? Wir haben doch vorher auch schon mal gegeneinander gespielt.
7: Aber jetzt ist es anders. Eine von uns fliegt raus.
5: Jede kämpft für ihr Team. Und jetzt muss ich auf meine Position. Okay, komm, alle auf ihre Position. Wir schaffen das.
7: Anna?
1: Conny schaut Anna hinterher. So energisch kennt sie ihre Freundin ja gar nicht. Das Spiel wird angepfiffen. Und Conny gibt alles. Gleich in den 1. Minuten gelingt es ihr, Livia aus Annas Team den Ball abzuluxen. Sie gibt ihn an Nora ab. Nora passt ihn zu Malik. Der dribbelt los, schießt und... In der Halbzeit steht es 2:1 für Connys Team. Dann aber holen die anderen auf und Anna höchstpersönlich sorgt für den Ausgleich. Und am Ende hat Annas Team mit 4:3 gewonnen.
6: Anna, das gibt's ja gar nicht. Du kommst ins Finale.
7: Und genau damit habe ich nie und nimmer gerechnet.
6: Tja, und wir sind raus.
9: Wir sind gar nicht raus. Wir spielen noch um den 3. Platz.
6: Stimmt, der 3. Platz wäre ja auch cool.
1: Vorher gibt es aber noch eine große Pause. Für Snacks und Getränke ist gesorgt, auch fürs Publikum.
14: Du musst wenigstens den 3. Platz holen.
6: Ich versuch's, aber gib dir Mühe.
1: Conny grinst. Das ist genau das, was Jakob sonst immer von Mama zu hören kriegt.
6: Klar gebe ich mir Mühe, Jakob.
1: Das tut Conny wirklich. Diesmal spielt Conny gegen das Team von Nina und Billy und 3 Jungs aus Hannover. Und dieses Team hat es in sich. Allein Nina ist irre gut und schießt 3 Tore.
14: Lupenreiner Hattrick!
1: Conny gelingt immerhin 1 Tor, aber trotzdem gewinnt Ninas und Billys Team mit 4:3.
13: Ach, Menno.
1: Auch Conny ist enttäuscht.
14: Ach, Menno.
1: Wenn auch nicht ganz so wie Jakob. Sie sieht, wie Papa ihn zum Trost auf den Arm nehmen muss.
9: Obwohl wir verloren haben, haben wir trotzdem gut gespielt. Und der 4. Platz ist doch auch nicht schlecht.
6: Stimmt. Und ihr wart super. Leider zu gut für uns. Gratulation für euren 3. Platz.
5: Dankeschön.
14: Vielen Dank.
13: Danke. Das ist echt sportlich von dir.
5: Richtig stolz auf uns.
1: Gleich im Anschluss kommt das Finale. Jetzt heißt es, für Anna die Daumen zu drücken. Nina, Serafina, Billy und Conny stehen am Spielfeldrand und sind auf einmal viel aufgeregter als während ihrer eigenen Spiele. Leider schießt das gegnerische Team das 1. Tor.
14: Los, Anna, nicht aufgeben!
1: Aber zur Halbzeitpause steht es schon 0-2.
10: So ein Mist. Zweiter Platz ist doch auch ganz gut.
11: Allerdings.
10: Naja, geht so.
11: Wir haben das nicht geschafft.
10: Ja, das stimmt.
1: Doch kurz nach dem Seitenwechsel schießt Annas Team ein Tor. Und als ob das Daumendrücken geholfen hätte, fällt kurz vor Schluss ein zweites Tor für Annas Team. 2-2. Das kann kaum einer fassen.
0: 2 Minuten Nachspielzeit.
1: Und da passiert es. Alex versucht einen Fallrückzieher. Doch der Ball geht nicht aufs Tor, wie er sollte, sondern fliegt im hohen Bogen in die Luft. Dann fällt er wieder runter, prallt zweimal auf und kullert direkt vor Annas Füße.
10: Ups.
1: Dort bleibt er liegen. Anna überlegt nicht lange, sie schießt so doll sie kann. Annas Team stürmt jubelnd auf die Torschützin zu und klatscht mit ihr ab.
10: War ich das etwa? Ich kann es nicht glauben.
0: Hey, die Nachspielzeit ist noch nicht zu Ende. Das Spiel geht weiter.
1: Aber nur für eine Minute. Dann ist die Nachspielzeit endgültig vorbei. Aus, aus, aus. Das Spiel ist aus. Und gewonnen haben Anna und ihr Team mit 3-2 Toren. Conny stürmt mit Billy, Serafina und Nina aufs Spielfeld und sie heben Anna hoch in die Luft.
15: Super gemacht, Anna.
10: Danke.
15: Ist schon echt ein Hammer. Ich flieg gleich in der ersten Runde raus und du gewinnst den ersten Platz. Cool.
10: Tja, da staunst du was, Paul.
15: Stimmt schon.
10: Hey, Torben, mit Anna gewinnt man also nicht? Das Gegenteil ist der Fall. Mit Anna gewinnt man. Das musste ich noch loswerden.
11: Super, Anna.
10: Und, Conny, du darfst mir nicht böse sein.
5: Warum denn, Anna?
10: Weil, mein Trikot möchte ich jetzt doch ganz gern behalten. Schlimm?
5: Nee, Anna, ist ja klar. Das musst du sogar behalten.
10: Cool, Conny, danke.
9: Moment mal,
10: ha?
9: Das habe ich gehört.
10: Ah, Malik, ich lasse euch mal allein.
9: Dann bekommst du mein Trikot. Hier, bitte, Conny.
5: Ach was, zieh es wieder an.
9: Aber ich bestehe drauf, dass du es nimmst. Das ist nur ein bisschen verschwitzt. Musst du nur waschen, dann ist es wieder wie neu. Und ich krieg deins.
5: Wie, was, meins? Nee.
9: Doch. Und wenn du jetzt nicht willst, tauschen wir nachher, bevor wir fahren. Ja?
5: Ich weiß gar nicht, was ich sagen soll.
9: Ach, das macht nichts. Also gut. Dann abgemacht. Wir tauschen nachher.

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10: Mit Alexander Kanja. Hallo zusammen. Die ersten Schulkinder haben jetzt Ferien. In Hessen, Rheinland-Pfalz und dem Saarland gab es Zeugnisse und viele Familien starten in den Sommerurlaub. Wie man sich bei Hitze am besten auf eine lange Fahrt vorbereitet, sagt Fabian Fehrmann vom ADAC.
11: Man sollte gerade, wenn man in warme Regionen fährt, mit hoher Sonneneinstrahlung auf jeden Fall einen Sonnenschutz fürs Auto einpacken. Übrigens idealerweise eine Halbgarage, die man wie so eine Mütze übers Auto drüber ziehen kann, weil die hält am effektivsten die Hitze weg. Und was man auch mal schauen kann, das Handschuhfach, das ist bei vielen Autos auch gekühlt. Wenn man die Klimaanlage anhat, kommt auch da kalte Luft rein. Da kann man mal ein paar Wasserflaschen drinstehen haben. Und dann, ja, natürlich für Kinder möglichst Spielsachen, ein bisschen was, was die Fahrzeit überbrücken lässt, und regelmäßig Pausen ist auch wichtig.
10: Bremen und Niedersachsen gehen dann am Mittwoch als nächstes in die Sommerferien. Das sogenannte Slushy-Eis ist ja bei vielen beliebt. Allerdings warnt das Bundesinstitut Eltern davor, es kleinen Kindern zu geben. Der Grund ist, dass manche Slushy-Eissorten Glycerin enthalten. Der Stoff macht das Eis so typisch matschig. Bei Kindern unter 7 Jahren wird ganz davon abgeraten, Kinder unter 10 Jahren sollten Slushy-Eis nur in kleinen Mengen zu sich nehmen. Sonst drohen Kopfschmerzen, Übelkeit und Benommenheit. Der britische König Charles will nicht mehr im Buckingham-Palast leben. Er und seine Frau Camilla bleiben lieber nebenan im kleineren Clarence House. Der Palast ist nach seiner aufwendigen Restaurierung jetzt fertig. Dort sollen aber nur Staatsgäste empfangen werden, sagt der König. London-Besucher wird es freuen, denn der Palast soll jetzt mehr für Touristen geöffnet werden. Und zum Schluss noch eine Meldung in eigener Sache. 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Juli in Hamburg auch über UKW zu hören, auf der Frequenz 98,1. Das hat der Medienrat einstimmig entschieden, auch mit der Begründung, dass unsere Inhalte für Kinder und Eltern pädagogisch wertvoll sind. 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Soweit die Meldungen und die Radio Teddy Nachrichten zum Nachhören jederzeit in der Radio Teddy App.
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12: In Hessen, Rheinland-Pfalz und im Saarland haben die Sommerferien begonnen. Hier kann es wegen des Reiseverkehrs an diesem Wochenende voller werden. Dazu sind einige Autobahnabschnitte gesperrt, darunter die A1 Bremen Richtung Lübeck, zwischen Hamburg-Harburg und Hamburg-Stillhorn und die A2 Berliner Ring Richtung Magdeburg, zwischen Burg-Ost und Burg-Zentrum und in der Gegenrichtung zwischen Ciesa und Wollin.
3: Heute fühlt es sich draußen wie im Backofen an. Ganz schön warm, bis zu 40 Grad werden es und dazu ganz viel Sonnenschein. Also Schatten suchen und das kühle Getränk parat haben.
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3: Mit Luisa einen schönen guten Morgen an diesem Samstag. Ich freue mich, dass ihr schon mit dabei seid. Und wir machen es uns hier richtig schön mit Musik von Kamrad, Hug Yourself, mit dabei. Außerdem Taylor Swift, die darf nicht fehlen in der Wochenend-Playlist. Und im Radio Teddy nachgefragt, da klären wir, was heute für ein besonderer Tag ist. Nämlich nicht nur Samstag. Erfahrt ihr gleich. 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
3: Da gehen wir jetzt aber erstmal ins Badezimmer. Die Zähnchen werden geputzt zum amtierenden Sommerhit von den Huntricks. Golden!

0: Guten Morgen an diesem Samstag. Schön, dass ihr dabei seid. 7.14 Uhr, Luisa hier für euch bei Radio Teddy am Start. Und gleich geht's hier weiter mit richtig guter Laune Musik. Lady Gaga verzaubert uns mit Abracadabra und mit Dizzy Disco. Da feiern wir eine Sandburg-Fiesta. Hört ihr gleich. Vorher checken wir erstmal, wer heute schon richtig früh aufgestanden ist.
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0: Früh aufstehen, das lohnt sich hier bei Radio Teddy, auch am Wochenende. 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Und da gehe ich an Leitung 2. Hallo, wer ist denn da?
2: Hallo, hier ist Clara.
0: Hallo, guten Morgen, Clara. Und Clara, warum bist du heute schon so früh auf?
2: Weil ich bei meiner Freundin übernachte.
0: Oh, cool. Und was habt ihr gestern Abend gemacht?
2: Wir waren bei einem Konzert.
0: Oh, was? Bei welchem Konzert wart ihr?
2: Dancing Queen.
0: Cool, das klingt toll. Dann gestern lange wach und heute schon wieder so früh auf. Na, wenn du keine echte Wochenend-Frühaufsteherin bist, Clara. Und jetzt habe ich die Wochenend-Frühaufsteher-Aufgabe für dich. Kannst du für mich mal in einem Buch blättern?
2: Ja.
0: Super. Und damit herzlichen Glückwunsch für dich und deine Familie geht's ab ins Maya Mare in Halle an der Saale. Ihr gewinnt ein Ticket für die ganze Familie für das Bade- und Saunaparadies.
2: Wie cool, dankeschön.
0: Herzlichen Glückwunsch. Und das nächste Familienticket für einen Ausflug ins Badeparadies gibt es schon nächsten Samstag, 7 Uhr, nur hier bei Radio Teddy.

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0: Guten Morgen, Radio Teddy läuft bei euch. Luisa hier am Wochenende für euch am Start. Ihr überlegt gerade, ob zuerst Cornflakes oder Milch in die Schüssel und währenddessen Radio Teddy bei euch im Kinderzimmer. Und ich sorge für eure gute Laune am Wochenendmorgen. Mit dabei Harry Styles und American Girls, absoluter Social Media Hit. Und für die extra Portion Lächeln sorgt Leonie mit Don't Worry, hat ihr gleich hier bei Radio Teddy. Außerdem gibt's wieder Inspiration für euer neues Hobby im Verein der Woche. Hört ihr alles in der nächsten halben Stunde? Jetzt werden wir erstmal ein bisschen schlauer. Heute ist ja Siebenschläfertag, ganz genau. Was ist denn das eigentlich? Wir klären's im Radio Teddy nachgefragt.
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2: Mit Nils, hallo. Heute ist Siebenschläfertag. Das heißt ja, wie heute das Wetter ist, soll es 7 Wochen lang bleiben. Und warum heißt der Tag Siebenschläfertag? Hat das was mit Schlafen zu tun? Ja, Siebenschläfer, das hat wirklich ursprünglich was mit Schlafen zu tun. Das kommt von einer alten Geschichte aus Ephesus. Das liegt in der heutigen Türkei. Im Jahr 251 haben sich dort mal 7 junge Männer in einer Höhle versteckt und sind eingeschlafen. Angeblich haben sie dann 195 Jahre lang geschlafen, bis sie am 27. Juni des Jahres 446 entdeckt und aufgeweckt wurden. Diese 7 Männer wurden dann die 7 Schläfer genannt und der Tag ihrer Entdeckung zum 7-Schläfer-Tag. Das heißt, eigentlich hat der Tag also gar nichts mit dem Wetter zu tun, aber die Wetterregel stimmt. Es muss zwar nicht genau der 7-Schläfer-Tag sein, aber so wie das Wetter jetzt Ende Juni, Anfang Juli wird, so bleibt es meistens wirklich die nächsten Wochen über. Ja, und zum 7-Schläfer-Tag gibt's ja auch jede Menge Bauernregeln. Zum Beispiel, das Wetter am 7-Schläfer-Tag noch 7 Wochen bleiben mag. Oder scheint am 7-Schläfer die Sonne, gibt es 7 Wochen Wonne. Oder auch, ist der 7-Schläfer nass, regnet's ohne Unterlass.
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Tierische Fakten zum Staunen. Dachse können unterschiedliche Bauten graben, die bis zu 50 Ausgänge haben und mehrere Dachsfamilien beherbergen können. In etwa 5 Meter Tiefe liegt ihr Wohnzimmer, welches auch Wohnkessel genannt wird. Er ist über zahlreiche Gänge mit der Oberfläche verbunden. Diese Gänge dienen der Luftzufuhr und als Ein- und Ausgänge. Im Gegensatz zum Fuchs polstert der Dachs den Kessel seines Baus mit trockenem Laub, Moos oder Farnkraut aus. Der Kessel des Fuchses wird nicht ausgepolstert.

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2: In Hessen, Rheinland-Pfalz und im Saarland haben die Sommerferien begonnen. Hier kann es wegen des Reiseverkehrs an diesem Wochenende voller werden. Dazu sind einige Autobahnabschnitte gesperrt, darunter die A1 Bremen Richtung Lübeck, zwischen Hamburg-Harburg und Hamburg-Stillhorn und die A2 Berliner Ring Richtung Magdeburg, zwischen Burg-Ost und Burg-Zentrum und in der Gegenrichtung zwischen Ciesa und Wollin.
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3: Heute fühlt es sich draußen wie im Backofen an. Ganz schön warm, bis zu 40 Grad werden es und dazu ganz viel Sonnenschein. Also Schatten suchen und das kühle Getränk parat haben.
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3: Mit Luisa einen schönen guten Morgen. Ihr macht euch gerade bereit fürs Frühstücken. Und ich spiele euch die beste Musik zum Start in euren Samstag. Harry Styles mit dabei. Außerdem Leonie mit Don't Roy für die gute Laune. Und außerdem geben wir euch Inspiration. Was könnt ihr denn so machen als Hobby? Ihr erfahrt's gleich im Verein der Woche. Jetzt geht's aber erstmal ab ins Badezimmer.
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3: Und der kommt von Leonie. Sie hatte erst Geburtstag. Ja, und da hat sie auch strahlend gelächelt. Und wir lachen jetzt auch mit der Zahnbürste im Mund.

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0: Guten Morgen, Luisa hier bei Radio Teddy für euch. Und gleich erfahrt ihr in den Radio Teddy Nachrichten wieder das Neueste aus der ganzen Welt. Vorher sorge ich aber erstmal für Superstar-Musik.
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0: Und der kommt von einem King of Pop, der jetzt auch noch King of Kino ist. Platz 1 in den Kinocharts ist die Dokumentation über Michael Jackson. Und der Mann, der war früher schon dafür bekannt für seine besonderen Tanzmoves, zum Beispiel den Moonwalk. Und jetzt räumt er auch noch die Kinocharts ab. Gespielt wird er da in diesem Kinofilm von seinem Neffen. Und ich habe jetzt richtig gute Superstar-Musik von ihm für euch. Michael Jackson mit Beat It hört ihr hier. 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

0: Michael Jackson mit Beat It, der Radio Teddy Superhit der Stunde. Und mit richtig guter Musik geht's ja auch in der nächsten halben Stunde weiter. Taylor Swift, die darf in der Wochenend-Playlist nicht fehlen. Und mit Alex Warren und Fever Dream kriegen wir kribbelige Gefühle im Bauch. Außerdem geht's im Radio Teddy nachgefragt um Harry Kane. Ja, und die britische Nationalelf. Die spielen heute Abend wieder in der Fußball-WM. Und wir haben jetzt Angeberwissen für euch in der nächsten halben Stunde im Radio Teddy nachgefragt.
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2: Mit Angie, Hallöchen, mit der ganzen Familie Kulturen aus aller Welt erkunden. Das geht an diesem Sonntag beim großen Mitmachfest auf dem Nauener Platz in Berlin-Wedding. Und worauf ihr euch da freuen könnt, weiß Katrin Völker-Krause vom Jugendkulturservice.
6: Auf einen bunten, lauten und wilden Nachmittag, voll mit Musik und mit Kreativität und mit Bewegung. Also es gibt zum Beispiel Live-Musik von der Band Raketenerna. Wir haben Kinderzauberei vor Ort. Hertha BSC wird vor Ort sein, die Berlin Adler. Und das alles ist kostenfrei.
2: Das ganze Programm gibt's auf jugendkulturservice.de. Das war's. Viel Spaß.
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3: Mit Alexander Kanja. Hallo zusammen.
4: Die ersten Schulkinder haben jetzt Ferien. In Hessen, Rheinland-Pfalz und im Saarland gab es Zeugnisse und viele Familien starten in den Sommerurlaub. Wie man sich bei Hitze am besten auf eine lange Fahrt vorbereitet, sagt Fabian Fehrmann vom ADAC.
5: Man sollte gerade, wenn man in warme Regionen fährt, mit hoher Sonneneinstrahlung auf jeden Fall einen Sonnenschutz fürs Auto einpacken. Übrigens idealerweise eine Halbgarage, die man wie so eine Mütze übers Auto drüber ziehen kann, weil die hält am effektivsten die Hitze weg. Und was man auch mal schauen kann, das Handschuhfach. Das ist bei vielen Autos auch gekühlt. Wenn man die Klimaanlage anhat, kommt auch da kalte Luft rein. Da kann man mal ein paar Wasserflaschen drinstehen haben. Und dann, ja, natürlich für Kinder möglichst Spielsachen, ein bisschen was, was die Fahrzeit überbrücken lässt, und regelmäßig Pausen ist auch wichtig.
4: Bremen und Niedersachsen gehen dann am Mittwoch als nächstes in die Sommerferien. Das sogenannte Slushy-Eis ist ja bei vielen beliebt. Allerdings warnt das Bundesinstitut Eltern davor, es kleinen Kindern zu geben. Der Grund ist, dass manche Slushy-Eissorten Glycerin enthalten. Der Stoff macht das Eis so typisch matschig. Bei Kindern unter 7 Jahren wird ganz davon abgeraten, Kinder unter 10 Jahren sollten Slushy-Eis nur in kleinen Mengen zu sich nehmen. Sonst drohen Kopfschmerzen, Übelkeit und Benommenheit. Der britische König Charles will nicht mehr im Buckingham-Palast leben. Er und seine Frau Camilla bleiben lieber nebenan im kleineren Clarence House. Der Palast ist nach seiner aufwendigen Restaurierung jetzt fertig. Dort sollen aber nur Staatsgäste empfangen werden, sagt der König. London-Besucher wird es freuen, denn der Palast soll jetzt mehr für Touristen geöffnet werden. Und zum Schluss noch eine Meldung in eigener Sache. Radio Teddy ist ab dem 1. Juli in Hamburg auch über UKW zu hören, auf der Frequenz 98,1. Das hat der Medienrat einstimmig entschieden, auch mit der Begründung, dass unsere Inhalte für Kinder und Eltern pädagogisch wertvoll sind. Damit erreichen wir noch mehr Familien in ganz Deutschland. Soweit die Meldungen und die Radio Teddy Nachrichten zum Nachhören jederzeit in der Radio Teddy App.
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3: In Hessen, Rheinland-Pfalz und im Saarland haben die Sommerferien begonnen. Hier kann es wegen des Reiseverkehrs an diesem Wochenende voller werden. Dazu sind einige Autobahnabschnitte gesperrt, darunter die A1 Bremen in Richtung Lübeck, zwischen Hamburg-Harburg und Hamburg-Stillhorn und die A2 Berliner Ring Richtung Magdeburg, zwischen Burg-Ost und Burg-Zentrum und in der Gegenrichtung zwischen Ciesa und Wollin.
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0: Heute fühlt sich draußen wie im Backofen an. Ganz schön warm, bis zu 40 Grad werden's und dazu ganz viel Sonnenschein. Also Schatten suchen und das kühle Getränk parat haben.
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0: Mit Luisa einen schönen guten Morgen an diesem Samstag. Schön, dass ihr mit dabei seid. Wir machen hier eure Wochenend-Playlist richtig bunt mit ich und Herr Meier. Balla, balla, da bringen wir uns in Fußballstimmung. Außerdem mit dabei Alex Warren. Kribbelige Gefühle gibt's mit Fever Dream. Und ja, apropos Fußballstimmung, die WM, die läuft. Und heute Abend, da treten wieder einige Mannschaften gegeneinander an. Auch mit dabei die englische Nationalmannschaft. Sie spielen gegen Panama. Ja, und damit ihr heute in der Fußballrunde richtig mit Angeberwissen glänzen könnt, haben wir im Radio Teddy nachgefragt. Alle Infos zur britischen Nationalelf. Hört ihr in der nächsten halben Stunde.
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0: Ihr kühlt euch gerade noch ein bisschen ab und hier läuft Radio Teddy bei euch in den Familienradios. Ich freue mich, dass ihr dabei seid, Luisa, am Wochenende. Und gleich machen wir weiter mit eurer guten Laune-Playlist. Leonie und Callum Scott mit Stay. Vorher könnt ihr aber schon mal die Trinkflasche suchen.
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0: Schwitze, Hitze in ganz Deutschland. Na, und was sagen Mama und Papa da immer? Genug trinken, das ist wichtig bei solchen warmen Temperaturen. Und recht haben sie. Wenn ihr Wasser manchmal langweilig findet, dann werft doch einfach ein paar Erdbeeren, Gurkenscheiben oder Zitronenstücke ins Glas. Das schmeckt direkt sommerlich frisch. Also, jetzt den perfekten Moment nutzen und einen großen Schluck trinken.
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0: Radio Teddy läuft bei euch am Samstagmorgen. Luisa hier für euch am Start. Schön, dass ihr mit dabei seid. Und gleich machen wir hier weiter mit guter Laune Musik für euren Start ins Wochenende. Nielsen mit Sommerferien. Und außerdem mit dabei J-Lo, Jennifer Lopez mit Save Me Tonight. Da kann man auch im kühlen Kinderzimmer mal eine Runde zu abwackeln. Vorher, da klären wir aber im Radio Teddy nachgefragt, was es eigentlich mit der britischen Nationalelf auf sich hat. Was müssen wir über sie wissen? Immerhin spielen sie ja heute Abend.
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2: Mit Nils, hallo. Heute spielt England bei der Fußball-WM gegen Panama. Aber England liegt ja in Großbritannien. Warum gibt es denn keine britische Nationalmannschaft? In Großbritannien oder besser gesagt im Vereinigten Königreich von Großbritannien und Nordirland gibt es tatsächlich mehrere Nationalmannschaften. Jeder Landesteil hat seine eigene. England, Schottland, Wales und Nordirland. Das liegt daran, dass der moderne Fußball, wie wir ihn heute kennen, aus England kommt. England gilt als Mutterland des Fußballs. Aber auch in den anderen Landesteilen wurde schon früh Fußball gespielt. Schon bevor andere Länder Fußballverbände gründeten, gab es schon die vier verschiedenen Fußballverbände im Vereinigten Königreich. Und das ist so geblieben. Übrigens ist das auch bei den Rugby- und Hockey-Nationalteams so. In allen anderen Sportarten gibt es dagegen britische Nationalmannschaften. England, Schottland, Wales und Nordirland haben jeweils auch eigene Fußballligen und die küren jedes Jahr ihren Fußballmeister. England, Schottland und Co. sind eigene Fußballnationen und das ist wirklich eine Besonderheit. Denn sonst treten Länder immer nur mit einer gemeinsamen Nationalmannschaft an.
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22: Tierische Fakten zum Staunen. Der Ameisenbär hat eine extrem lange Zunge. Sie kann bis zu 60 cm lang werden und hilft ihm dabei, Kleintiere aus Baumstämmen zu holen.
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25: In Hessen, Rheinland-Pfalz und im Saarland haben die Sommerferien begonnen. Hier kann es wegen des Reiseverkehrs an diesem Wochenende voller werden. Dazu sind einige Autobahnabschnitte gesperrt, darunter die A1 Bremen Richtung Lübeck, zwischen Hamburg-Harburg und Hamburg-Stillhorn und die A2 Berliner Ring Richtung Magdeburg, zwischen Burg-Ost und Burg-Zentrum und in der Gegenrichtung zwischen Ciesa und Wolin.
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0: Heute fühlt sich draußen wie im Backofen an. Ganz schön warm, bis zu 40 Grad werden's und dazu ganz viel Sonnenschein. Also Schatten suchen und das kühle Getränk parat haben.
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0: Luisa hier für euch. Guten Morgen. Ihr bestreicht gerade euer Brötchen mit Marmelade oder einer leckeren Schokocreme. Dazu gibt's einen kalten Kakao. Ach, kann ein Wochenendfrühstück noch leckerer werden oder noch besser werden? Na klar, mit der passenden Musik dazu. Nielsen habe ich mit am Start, der besingt die Sommerferien. Und danach sehen wir uns schon viele. Manche sind auch schon die glücklichen Ferienkinder jetzt. Außerdem mit dabei Jennifer Lopez und David Guetta mit Save Me Tonight. Ja, und wir haben euch mal gefragt, wie kühlt ihr euch denn ab im Sommer? Die Tipps von euch. Die hören wir gleich. Viel Spaß mit Musik.

0: Ihr entscheidet euch gerade für den Eiswürfel mehr im Glas und währenddessen spiele ich euch hier richtig coole Musik, Radio Teddy bei euch auf den Ohren. Michael Schulte, 5RM haben wir gleich dabei. Vorher verratet ihr uns aber erstmal, wie ihr euch abkühlt. Wir haben nachgefragt und Theo, 8 Jahre, hat uns verraten, wie er denn so an Hitzetagen für Abkühlung sorgt.
1: Ich spüle mich mit Wasser ab und weil es dann mehr eine Erfrischung ist.
0: Oh ja, das stimmt wohl. Immer so ein bisschen Wasser im Gesicht und dann vielleicht noch den Ventilator raufhalten. Oh, da gibt's die extra Abkühlung. Charlotte, auch 8 Jahre, hat auch einen Abkühltipp für alle. Wie machst denn du das im Sommer?
2: Im Sommer esse ich gerne Eis und

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Kühlung zwischendurch. Angesagtesten Songs. Hier kommt schon der nächste.

0: Ihr habt alle Fenster wieder geschlossen, damit es in der Wohnung schön kalt bleibt. Und währenddessen läuft Radio Teddy bei euch in den Familienradios. Luisa hier für euch am Wochenende. Schön, dass ihr dabei seid. In den Radio Teddy Nachrichten, da erfahrt ihr gleich das Neueste aus der ganzen Welt. Jetzt geht's aber erstmal zu einem Superstar.
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0: Leonie ist gerade wieder auf ganz vielen Festivals unterwegs und spielt dort auf den großen Bühnen. Ja, auch an diesem Wochenende und heute ist sie dort. Und ja, gerade heute wird's ja richtig heiß. Leonie, die denkt da auch an ihre Fans, hat bei Instagram jetzt einen Beitrag geteilt und gesagt, Leute, wenn ihr zu meinen Konzerten kommt, ihr dürft eine Wasserflasche dabei haben und bitte denkt auch dran, euch einen Hut aufzusetzen. Ja, also Sonnenschutz auch bei Leonies Konzerten. Leonie, die kümmert sich um ihre Fans. Mit Musik. Moonlight hören wir jetzt. Markus und Martinus haben's mitgemacht.

0: Radio Teddy läuft bei euch. Leonie, Markus Martinus und Moonlight der Radio Teddy. Die Radio Teddy Superstars der Stunde. Und hier geht's gleich weiter mit Superstars. Nico Santos, der gönnt sich gern mal eine Kugel Stracciatella-Eis. Und wir haben ihn hier mit Musik in der Playlist. Außerdem Taylor Swift mit dabei mit einer neuen Nummer. Und ins Kino. Und das empfehle ich euch auch gleich noch.
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5: Hallöchen. Coole, kühle Sommerabenteuer für Hobbyarchäologen und Archäologinnen gibt es mit Spielzeug in Eis. Dazu friert ihr einfach Spielzeug in einer großen Schale mit Wasser ein. Am besten geht das zum Beispiel mit Tierfiguren, Bausteinen oder Autos. Für noch mehr Spannung und Spaß könnt ihr euer Spielzeug in verschiedenen Schichten und mit gefärbtem Wasser einfrieren. Wenn das Wasser zu Eis geworden ist, geht's auch schon los. Schnappt euch einen Löffel und klopft, hackt oder löffelt eure Spielzeugschätze vorsichtig frei. Und wer es noch experimenteller mag, pustet warme Luft durch einen Strohhalm auf das Eis. Das war's. Viel Spaß!
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2: Mit Benedikt Maurer. Hallo zusammen. Gute Nachrichten für kleine Wasserratten in Schwalmstadt. In den Sommerferien können Kinder und Jugendliche unter 16 Jahren im Freibad Ziegenheim kostenlos schwimmen. Möglich macht das ein anonymer Spender aus der Stadt, ein echter Freibad-Fan, der selbst fast jeden Tag seine Bahnen zieht. Mit seiner Spende möchte er Kindern eine kleine Abkühlung und viel Spaß im Wasser schenken. Wenn es draußen dunkel wird, fangen die Sommernächte plötzlich an zu blinken. Glühwürmchen sind gerade wieder besonders häufig unterwegs. Die kleinen Käfer leuchten, um Partner zu finden, und das warme Wetter hilft ihnen dabei. Fachleute sagen, die Bedingungen sind aktuell ideal, deshalb gibt es vielerorts mehr von ihren grünen Lichtern in Gärten und an Wegen. Jetzt ist es offiziell. Taylor Swift und Travis Kelce planen die Hochzeit des Jahres. Die Feier des Popstars und des Football-Profis sorgt schon jetzt für Schlagzeilen, noch bevor überhaupt Details bekannt sind. Laut Experten wird das Event extrem aufwendig und könnte sogar wie ein G7-Gipfel organisiert sein, vor allem wegen Sicherheit und Geheimhaltung. Geschätzt werden Kosten im Millionenbereich. Klar ist, diese Hochzeit wird kein kleines Fest, sondern ein Mega-Event mit weltweiter Aufmerksamkeit. In Frankreich wird Eis gerade zu einem echten Notfallhelfer. Supermärkte liefern gemeinsam mit der Polizei tonnenweise Eis in die Hauptstadt Paris, damit Rettungskräfte Menschen bei der großen Hitze versorgen können. Die Temperaturen steigen dort auf über 40 Grad. Viele Krankenhäuser sind dort voll. Mit dem Eis sollen Patienten gekühlt und besser behandelt werden. Soweit die Meldungen und die Radio Teddy Nachrichten zum Nachhören jederzeit in der Radio Teddy App.
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2: In Hessen, Rheinland-Pfalz und im Saarland haben die Sommerferien begonnen. Hier kann es wegen des Reiseverkehrs an diesem Wochenende voller werden. Dazu sind einige Autobahnabschnitte gesperrt, darunter die A1 Bremen in Richtung Lübeck, zwischen Hamburg-Harburg und Hamburg-Stillhorn und die A2 Berliner Ring Richtung Magdeburg, zwischen Burg-Ost und Burg-Zentrum und in der Gegenrichtung zwischen Ciesa und Wollin.
0: 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Heute fühlt sich draußen wie im Backofen an. Ganz schön warm, bis zu 40 Grad werden's und dazu ganz viel Sonnenschein. Also Schatten suchen und das kühle Getränk parat haben.
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0: Mit Luisa, schön, dass ihr mit dabei seid. Einen guten Morgen. Ihr gönnt euch noch ein zweites kaltes Getränk. Heute kann es gar nicht zu viel trinken sein. Und ich spiele euch coole Hits dazu. Nico Santos dabei, außerdem Taylor Swift und... Hier sind die Affen los. Ja, die Affenhitze draußen. Aber warum sagt man denn eigentlich Affenhitze? Wir klären's im Radio Teddy nachgefragt in gut 20 Minuten. Vorher geht's für euch aber erstmal an einen Ort, wo es auf jeden Fall kalt ist.
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0: 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Dazu beantwortet ihr die Filmgeheimnisfrage der Woche und gewinnt mit etwas Glück ein Familienticket für den Film Meine Freundin Conny – Abenteuer mit Kranich Klaus. 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

0: Ihr hüpft gerade von Schattenplatz zu Schattenplatz und währenddessen läuft Radio Teddy bei euch im Radio. Luisa hier für euch am Wochenende. Schön, dass ihr dabei seid. Ja, richtige Schwitzehitze in Deutschland. Da sollte der nächste Song nicht Blood Running, sondern eigentlich Schweiß Running heißen. Also ja, der Schweiß, der tropft uns vom Gesicht. Ray Dalton hört ihr hier gleich. Vorher, da geht's für euch aber erstmal an einen der kühlsten Orte in Deutschland.
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0: Draußen ist es heiß, ich weiß, wo es kühl ist. Im Kino. Und da schicken wir euch hin. Wir checken jeden Samstag euer Filmwissen, beantwortet die Filmgeheimnisfrage der Woche und gewinnt mit etwas Glück ein Familienticket für den Film Meine Freundin Conny – Abenteuer mit Kranich Klaus, einlistbar in den drei Berliner Kinos Movimento, Zentral und Toni, inklusive Snacks und Getränken. Und so viel kann ich schon verraten, darum dreht sich auch heute unsere aktuelle Frage. Und am Telefon ist jetzt Sophie aus Henningsdorf. Hallo! Wo sitzt ihr denn am liebsten im Kino?
2: Ich war noch nie im Kino, also weiß ich nicht.
0: Nein, wie aufregend. Dann geht's ja für dich mit den Filmfüchsen vielleicht. Das erste Mal ins Kino, wie aufregend. Vorher gibt's aber erstmal die Filmgeheimnisfrage der Woche für dich. Und da dreht sich heute alles um den Film Meine Freundin Conny – Abenteuer mit Kranich Klaus. Und die Frage ist, was trägt Conny im Haar? A. Einen blauen Haarreifen oder B. eine rote Schleife?
2: B. rote Schleife.
0: Oh, das ist richtig. Herzlichen Glückwunsch. Für euch geht's ab ins Kino.
2: Kino! Zum ersten Mal!
0: Ihr gewinnt ein Familienticket. Es ist einzulösen in den drei Berliner Kinos Movimento, Zentral und Toni.
2: Zum ersten Mal!
0: Oh, wie schön. Ganz viel Spaß im Kino. Die Radio Teddy Filmfüchse. Nächsten Samstag habe ich die nächste Filmgeheimnisfrage für euch. Meldet euch jetzt an auf radioteddy.de. Und ich spiele euch jetzt coole Hits für Eltern und Kids.

0: Ihr sucht gerade den kühlsten Platz in der Wohnung, währenddessen läuft Radio Teddy. Schön, dass ihr dabei seid. Ja, und gleich sorgen wir wieder für saubere Zähnchen beim Radio Teddy Zahnputzquiz. Außerdem mit dabei Kaigo und Save My Love. Und mit Leonie und Callum Scott mit Stay machen wir eure Sommerparty perfekt. Jetzt werden wir aber erstmal alle ein bisschen schlauer und kümmern uns um, ja, die hier. Warum sagen wir eigentlich Affenhitze? Nils weiß es. 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
2: Mit Nils, hallo. Mensch, ist das eine Affenhitze heute. Sowas sagt man manchmal, wenn es draußen total heiß ist. So wie gerade bei uns in Deutschland. Aber woher kommt der Begriff Affenhitze eigentlich? Das möchte Arthur wissen. So ganz genau weiß man das nicht. Manche Leute vermuten aber, dass die Bezeichnung vor langer Zeit entstand. Wahrscheinlich ist sie schon mehr als 100 Jahre alt und kommt, wie viele Redensarten, aus Berlin. Damals war es im Affenhaus des Zoos in Berlin mitunter irre heiß. Manche Leute sprachen auch von einer Hitze wie im Affenstall. Und das wurde dann wohl verkürzt und man sagte nur noch Affenhitze. Und von Berlin aus hat sich der Begriff Affenhitze dann in ganz Deutschland verbreitet. Ja, und dann sprechen einige bei diesen Temperaturen ja auch noch von Bullenhitze. Oder es ist bullig heiß. Woher kommt das denn? Das ist auch nicht so genau geklärt. Aber da der Bulle ja ein starkes, kräftiges Tier ist, ist die Bullenhitze wohl einfach nur noch eine Steigerung der Hitze. Also für eine besonders kräftige Hitze, so wie in den Tropen. Und übrigens, nochmal zu den Affen. Damit sie bei uns nicht allzu sehr ins Schwitzen kommen, lassen sich viele Zoos kleine Tricks zur Abkühlung einfallen. Zum Beispiel Obst und Gemüse im Eisblock. Lecker.
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9: Kinderzähne mit fester Zahnspange brauchen besonders gründliche Pflege. Speisereste bleiben leicht hängen und die Zähne sind empfindlicher für Karies. Am besten nach jeder Mahlzeit putzen und zusätzlich Zahnzwischenräume und Brackets mit speziellen Interdentalbürsten reinigen. Lose Zahnspangen am besten vor dem Essen herausnehmen und nach dem Zähneputzen gereinigt wieder einsetzen. So bleiben die Zähne gesund und die Zahnspange sorgt ohne Probleme für ein schönes Lächeln.
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31: In Hessen, Rheinland-Pfalz und im Saarland haben die Sommerferien begonnen. Hier kann es wegen des Reiseverkehrs an diesem Wochenende voller werden. Dazu sind einige Autobahnabschnitte gesperrt, darunter die A1 Bremen Richtung Lübeck zwischen Hamburg-Harburg und Hamburg-Stillhorn und die A2 Berliner Ring Richtung Magdeburg zwischen Burg-Ost und Burg-Zentrum und in der Gegenrichtung zwischen Ciesa und Wollin.
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0: Heute fühlt sich draußen wie im Backofen an. Ganz schön warm, bis zu 40 Grad werden es und dazu ganz viel Sonnenschein. Also Schatten suchen und das kühle Getränk parat haben.
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0: Mit Luisa, schön, dass ihr mit dabei seid. Ich habe gleich Hits-Tipps für euch von Angie. In einer guten halben Stunde erfahren wir sie. Außerdem zur Abkühlung mit dabei Leonie und Kaigo. Die machen die Sommer-Playlist noch ein bisschen cooler. Und vorher will ich aber erstmal wissen, wie gut ihr eigentlich eure Zähne kennt. Wir putzen uns ja jeden Tag zusammen die Zähne mit dem Radio Teddy Zahnputzit. Ja, und samstags, da checken wir euer Zahnputzwissen. 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

0: Überlegt, ob es jetzt gleich das Wassereis werden soll mit Zitronengeschmack oder doch lieber Mango. Und währenddessen läuft Radio Teddy bei euch in den Familienradios. Luisa hier für euch am Wochenende. Wir spielen euch Hits zum Abkühlen. Besonders cool ist der nächste. Ein Sommerhit ist er. Handtricks und Golden haben wir gleich. Vorher kümmern wir uns um euer strahlendes Lächeln.
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0: Wir putzen uns jeden Tag zusammen die Zähne mit dem Radio Teddy Zahnputzhit. Und immer samstags, da checken wir euer Zahnputzwissen. 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Und angemeldet auf radioteddy.de hat sich auch Lilly aus Berlin. Hallo.
2: Hallo.
0: Wie schmeckt denn deine Zahnpasta?
2: So ein bisschen nach Minze.
0: Und wenn du dir einen Zahnpasta-Geschmack aussuchen könntest, wie würde deine Zahnpasta dann schmecken?
2: Nach Mango-Eis.
0: Oh, lecker. Und vor allem, wenn es Eis ist, dann kühlt es jetzt auch noch zu den Temperaturen.
2: Ja.
0: Also perfekt. Ich habe jetzt die Zahnputz-Quizfrage für dich. Was schädigt die Zähne mehr? A. Wasser oder B. Zucker?
2: Zucker.
0: Oh, das ist richtig. Herzlichen Glückwunsch. Du gewinnst zwei Zahnputzsets. Ich wünsche dir ganz viel Spaß beim Zähneputzen. Und nächsten Samstag habe ich die nächste Zahnputzfrage für euch. Meldet euch jetzt an auf radioteddy.de. Und für noch mehr Spaß im Badezimmer gibt es jeden Tag den Radio Teddy Zahnputzhit. 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Ab 6 Uhr. Jetzt geht's hier weiter mit cooler Musik. Das sind coole Hits für Eltern und Kids.

0: Radio Teddy auf euren Ohren an diesem Samstag. Schön, dass ihr mit dabei seid. Luisa hier für euch am Wochenende. Und gleich in den Radio Teddy Nachrichten, da werden wir wieder schlauer. Und ich habe schon Benedikt hier bei mir. Was erfahren wir denn gleich?
1: Wir erfahren, warum unsere Gärten gerade so ein bisschen blinken. Woher kommt dieses mysteriöse Licht auf einmal her?
0: Spannend. Also dranbleiben und losgehorcht. Und jetzt kriegen wir aber erstmal Superstar-Mucke.
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0: Und das sind direkt zwei Superstars, Martin Garrix und Ed Sheeran. Die haben sich zusammengetan und einen neuen Song rausgebracht. Repeated heißt er. Sollte auf jeden Fall in keiner Sommer-Playlist fehlen. Ihr hört ihn jetzt hier. Martin Garrix und Ed Sheeran, eure Radio Teddy Superstars.

0: Martin Garrix und Ed Sheeran repeated die Radio-Teddy Superstars der Stunde. Und gleich geht's hier weiter mit Superstar-Musik. Leonie ist mit dabei. Außerdem eine andere Powerfrau, Taylor Swift. Bald heiratet sie, jetzt singt sie aber erstmal bei uns in der Playlist. Hört ihr gleich. Außerdem erinnern wir uns mal dran, was eigentlich in der letzten Woche so los war. Ich erinnere mich irgendwie gar nicht mehr so gut. Naja, zum Glück haben wir ja den Dicker Ticker. Hört ihr alles in der nächsten halben Stunde.
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6: Mit Angie, Hallöchen. Sie sind quietschbunt, kalt und super lecker. Slushies. Das halbgefrorene Eis zum Trinken könnt ihr zu Hause ganz einfach selber mixen. Alles, was ihr dafür braucht, ist Obst, zum Beispiel Melonen, Erdbeeren oder Mangos. Püriert gemeinsam mit euren Eltern euer Lieblingsobst mit einem Spritzer Zitronen- oder Limettensaft in einem Mixer oder mit einem Pürierstab. Schnappt euch dann jede Menge Eiswürfel aus dem Tiefkühlfach, packt sie in einen Gefrierbeutel und zerkleinert die Würfel mit einem Kartoffelstampfer oder der Unterseite eines Kochtopfs. Jetzt vermischt ihr das Crushed Eis mit dem Obstpüree zu einem Slushy. Nur noch in Gläser füllen, Trinkhalm dazu und los geht's mit dem Sommer-Sonne-Trinkspaß. Das war's. Viel Spaß.
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5: Auf die Haltbarkeit achten. Nach der Herstellung ist Sonnencreme je nach Lagerung etwa 6 bis 9 Monate wirksam. Danach ist ein vollständiger Schutz nicht mehr garantiert. Eine kühle Aufbewahrung wird empfohlen, idealerweise im Kühlschrank.
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3: Mit Benedikt Maurer. Hallo zusammen. Wenn es draußen dunkel wird, fangen die Sommernächte plötzlich an zu blinken. Gerade sind wieder viele Glühwürmchen unterwegs. Die kleinen Käfer leuchten, um Partner zu finden. Das warme, teils feuchte Sommerwetter hilft ihnen dabei. Es sorgt sogar dafür, dass sie besonders aktiv sind und sich besser fortpflanzen können. Fachleute sagen deshalb, dass die Bedingungen aktuell ideal sind und man ihr grünes Licht jetzt häufiger in Gärten und im Wegen sieht. Luisa, würdest du dich die ganze Nacht in den Garten setzen, um Glühwürmchen zu sehen?
0: Oh, ich glaube schon. Ist ja jetzt auch so schön kühl dann nachts. Hast du also gleich die Abkühlung mit dabei.
3: Ja, das stimmt. Genau, und genauso offiziell ist es jetzt auch mit Taylor Swift und Travis Kelce. Die planen nämlich die Hochzeit des Jahres. Die Feier der Popstars und des Football-Profis sorgen schon jetzt für Schlagzeilen. Noch bevor überhaupt Details bekannt sind. Laut Experten wird es extrem aufwendig und könnte sogar wie ein G7-Gipfel organisiert sein. Vor allem wegen Sicherheit und Geheimhaltung. Geschätzt werden Kosten im Millionenbereich. Klar ist, diese Hochzeit wird kein kleines Fest, sondern ein Mega-Event mit weltweiter Aufmerksamkeit. 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
3: Die Fußball-WM liefert klare Entscheidungen. Spanien gewinnt knapp mit 1:0 gegen Uruguay und zieht damit weiter. Deutschlands nächster Gegner steht damit fest. Es geht gegen Paraguay. Für Uruguay ist das Turnier dagegen beendet. Auch die weiteren Partien sorgen für gemischte Gefühle. Kap Verde und Saudi-Arabien trennen sich mit 0:0, Ägypten und Iran mit 1:1 und Belgien zieht sich stark und schlägt Neuseeland deutlich mit 5:1. 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
3: In Hessen, Rheinland-Pfalz und im Saarland haben die Sommerferien begonnen. Hier kann es wegen des Reiseverkehrs an diesem Wochenende voller werden. Dazu sind einige Autobahnabschnitte gesperrt, darunter die A1 Bremen Richtung Lübeck zwischen Hamburg-Harburg und Hamburg-Stillhorn und die A2 Berliner Ring Richtung Magdeburg zwischen Burg-Ost und Burg-Zentrum und in der Gegenrichtung zwischen Ciesa und Wollin.
0: Heute fühlt es sich draußen wie im Backofen an. Ganz schön warm, bis zu 40 Grad werden es und dazu ganz viel Sonnenschein. Also Schatten suchen und das kühle Getränk parat haben.
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0: Mit Luisa, schön, dass ihr mit dabei seid. Einen schönen Samstag wünsche ich euch. Ihr steckt gerade den großen Zeh nochmal in den Swimmingpool. Und ich spiele euch richtig gute Sommermusik. Kamrat, Hug Yourself mit dabei. Außerdem fliegen die Sorgen davon mit Leonie und Don't Worry. Ja, und den coolsten Wochenrückblick, den gibt's auch hier bei uns. Unseren Dicker Ticker hört ihr gleich in der nächsten halben Stunde.
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Ihr hört Radio Teddy, während ihr gerade den Frühstückstisch abräumt und euch badebereit macht. Ja, endlich mal unter den Sprenger springen da im Garten und die Abkühlung suchen. Bei den heißen Temperaturen auch wichtig. Und ich versorge euch hier mit extra cooler Musik. Taylor Swift gleich in der Playlist mit dabei. Darf nicht fehlen bei euren Sommersongs. Vorher gibt's aber erstmal den kurzen und Wochenrückblick, den es überhaupt gibt im Radio. Unseren Dicker-Ticker.

0: diese Hitze geht weiter. Ganz viel trinken und direkte Sonne meiden. Und vor allem immer eingecremt bleiben. Deutschland ist weiter, trotz 1:2. Kann ja mal passieren, ist ja nichts dabei. Montag nächstes Spiel für die Sieger der Gruppe E. Ich drück euch alle Daumen, liebe Elf, ole ole. Jo, das war's mit dem Wochenrückblicksticker. Bis zum nächsten Mal, High Five, euer Dicker.
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0: Ihr hüpft von Schattenplatz zu Schattenplatz. Währenddessen läuft Radio Teddy bei euch in den Familienradios. Luisa hier für euch am Wochenende. Hallöchen. Und gleich machen wir hier weiter mit Musik für eure Sommerparty. Lottis Welt, tauche ab. Das wollen wir heute alle gerne machen. In den schönen, eiskalten Kübel abtauchen und mal den Kopf kühlen. Taylor Swift darf natürlich auch nicht fehlen in der Playlist. Und jetzt werden wir erstmal eine Runde schlauer im Radio Teddy nachgefragt.
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2: Mit Nils, hallo. Und wir haben diese Kinderfrage hier.
3: Hallo, ich heiße Vivian und bin 12 Jahre alt. Und ich möchte gerne wissen, warum der Mann bei einer Hochzeit immer als erstes gefragt wird.
2: Wir haben uns wirklich große Mühe gegeben, diese Frage zu beantworten. Wir haben nichts gefunden. Wir haben uns Hilfe geholt. Tobias Wiegelmann, Priester der katholischen Kirche in Köln. Warum werden zuerst die Männer gefragt?
4: Das ist eine gute Frage. Eine wirklich richtige Antwort darauf habe ich nicht. Es ist eine Tradition. Es ist, man könnte sagen, schon immer so gewesen. Ich denke, das liegt daran, dass die Männer einfach die Hausherren gewesen sind früher. Dass die das Recht des Hauses hatten, dass den Männern der Besitz des Hauses auch gehört. Und weil sie die Hausherren waren, wurden sie eben zuerst gefragt.
2: So ist das in der Kirche und im Standesamt. Jan Brunzloh aus Potsdam erklärt es.
5: Das finde ich eine tolle Frage. Es gibt kein Gesetz, was vorschreibt, der Mann muss zuerst gefragt werden. Es heißt nur, die beiden Partner müssen einzeln und nacheinander gefragt werden. Und einer muss den Anfang machen. Und wer den Anfang macht, das legen entweder die Paare oder die Standesbeamtin fest.
2: Es ist also total egal, wer zuerst gefragt wird. Und so sollte es auch sein.
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22: In Hessen, Rheinland-Pfalz und im Saarland haben die Sommerferien begonnen. Hier kann es wegen des Reiseverkehrs an diesem Wochenende voller werden. Dazu sind einige Autobahnabschnitte gesperrt, darunter die A1 Bremen in Richtung Lübeck zwischen Hamburg-Harburg und Hamburg-Stillhorn und die A2 Berliner Ring Richtung Magdeburg zwischen Burg Ost und Burg Zentrum und in der Gegenrichtung zwischen Ciesa und Wollin.
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0: Heute fühlt sich draußen wie im Backofen an. Ganz schön warm, bis zu 40 Grad werden's und dazu ganz viel Sonnenschein. Also Schatten suchen und das kühle Getränk parat haben.
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0: Mit Luisa, schön, dass ihr mit dabei seid. Und gleich gibt's hier Musik zum Abkühlen. Lottis Welt, tauche ab. Ja, wir tauchen auch ab. Und zwar in unseren Pool im Garten. Da mal kurz den Kopf unter Wasser halten. Und direkt Abkühlung suchen. Für Abkühlung sorgt auch diese besonders coole Künstlerin. Taylor Swift habe ich mit dabei. Und ihr könnt euch freuen, ein ganz besonderer Timer wartet auf euch. Findet's raus in den nächsten 15 Minuten.
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0: Da wird gerade der Ventilator nochmal neu ausgerichtet, damit er auch ganz direkt ins Gesicht pustet und euch runterkühlt. Und für extra coole Hits sorge ich, Alex Warren, Fever Dream habe ich gleich für euch in der Playlist. Jetzt geht's aber erstmal an die Trinkflaschen.
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0: Schluck für Schluck geht's für uns durch den heißen Samstag. Ja, anders als Kakteen können wir nämlich nicht wochenlang ohne Wasser überleben. Deshalb, jetzt direkt mal euer Wasserglas schnappen und einen großen Schluck trinken.
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0: Radio Teddy läuft bei euch. Schön, dass ihr mit dabei seid. Und hier mir gegenüber steht Benedikt aus den Radio Teddy Nachrichten. Gerade bei uns großes Thema gewesen, was wir mit einem Lottogewinn anfangen würden. Ich habe gesagt, ja, ich würde auf jeden Fall eine große Hochzeit damit feiern. Benedikt, du hast auch eine große Hochzeit für uns.
1: Nicht meine, aber die Hochzeit Taylor Swift und Travis Kelce wird als die Hochzeit des Jahres genannt. Und ja, was darüber zu erzählen gibt, habe ich gleich für euch.
0: Da fahren wir in den Radio Teddy Nachrichten. Vorher gibt's erstmal Superstar-Musik.
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0: Und der kommt von keinem Geringeren als Michael Schulte. Bekannt wurde er durch The Voice of Germany. Vorher hat er schon ein paar YouTube-Videos gedreht und da schon einzelne Lieder hochgeladen. Ja, und seinen Erfolg hat er dann komplett gemacht mit der Teilnahme am ESC, am Eurovision Song Contest. Jetzt ist er ganz oben in den Charts mit seinem neuen Album und darauf auch Lovesick. Wir hören den Song jetzt, das ist der Radio Teddy Superhit der Stunde.

0: Michael Schulte, Lovesick, der Radio-Teddy-Superhit der Stunde. Und gleich geht's weiter mit Musik für eure Sommer-Playlist Harry Styles, American Girls, absoluter Social-Media-Hit. Ja, und Chart-Hit Jennifer Lopez mit Save Me Tonight darf natürlich auch nicht fehlen. Außerdem erfahrt ihr im Radio-Teddy nachgefragt, was es denn mit den Rückennummern bei den Fußballspielern auf sich hat. Die sehen wir ja in letzter Zeit vor allem ganz viel. Und ja, welche Nummer ist da für wen und warum und so weiter? Wir klären's in einer guten halben Stunde. Jetzt geht's hier erstmal weiter mit euren Wochenendtipps von Angie.
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4: Mit Angie, Hallöchen, mit der ganzen Familie Kulturen aus aller Welt erkunden. Das geht an diesem Sonntag beim großen Mitmachfest auf dem Nauener Platz in Berlin-Wedding. Und worauf ihr euch da freuen könnt, weiß Katrin Völker-Krause vom Jugendkulturservice.
5: Auf einen bunten, lauten und wilden Nachmittag, voll mit Musik und mit Kreativität und mit Bewegung. Also es gibt zum Beispiel Live-Musik von der Band Raketenerna. Wir haben Kinderzauberei vor Ort, Hertha BSC wird vor Ort sein, die Berlin Adler. Und das alles ist kostenfrei.
4: Das ganze Programm gibt's auf jugendkulturservice.de. Das war's. Viel Spaß!
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2: Mit Benedikt Maurer. Hallo zusammen. Wenn es draußen dunkel wird, fangen die Sommernächte plötzlich an zu blinken. Gerade jetzt sind wieder viele Glühwürmchen unterwegs, die Kleinkäfer leuchten, um Partner zu finden. Das warme, teils feuchte Sommerwetter hilft ihnen dabei. Es sorgt dafür, dass sie besonders aktiv sind und sich besser fortpflanzen können. Fachleute sagen deshalb, dass die Bedingungen aktuell ideal sind und man ihr grünes Leuchten jetzt häufiger in Gärten und an Wegen sieht. Luisa, würdest du dich die ganze Nacht in den Garten setzen, um Glühwürmchen zu sehen?
0: Ach ja, ich glaube schon. Nachts ja dann auch kühler, bedeutet, ich nehme auch direkt die kalte Luft noch mit.
2: Das stimmt, ja. Und wer natürlich seinen Partner schon gefunden hat, ist Taylor Swift und Travis Kelce. Die planen nämlich die Hochzeit des Jahres. Die Feier der Popstars und des Fußballprofis sorgt schon jetzt für Schlagzeilen, noch bevor überhaupt Details bekannt sind. Laut Experten wird das Event extrem aufwendig und könnte sogar wie ein G7-Gipfel organisiert sein. Vor allem wegen Sicherheit und Geheimhaltung. Geschätzt werden Kosten im Millionenbereich. Klar ist, diese Hochzeit wird kein kleines Fest, sondern ein Mega-Event mit weltweiter Aufmerksamkeit. 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
2: Die Fußball-WM liefert klare Entscheidungen. Spanien gewinnt knapp mit 1:0 gegen Uruguay und zieht damit weiter. Deutschland nächster Gegner steht damit fest. Es geht gegen Uruguay. Übrigens, als Ecuador das letzte Spiel gegen Deutschland gewonnen hat, hat Ecuador am nächsten Tag einen Feiertag bekommen. Auch die weiteren Partien sorgen schon für gemischte Gefühle. Kap Verde und Saudi-Arabien trennten sich mit 0:0, Ägypten und Iran mit 1:1 und Belgien zeigt sich stark und schlägt Neuseeland deutlich mit 5:1. 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Hier kann es wegen des Reiseverkehrs an diesem Wochenende voller werden. Dazu sind einige Autobahnabschnitte gesperrt, darunter die A1 Bremen Richtung Lübeck, zwischen Hamburg-Harburg und Hamburg-Stillhorn und die A2 Berliner Ring Richtung Magdeburg, zwischen Burg-Ost und Burg-Zentrum und in der Gegenrichtung zwischen Ciesa und Wollin.
0: Heute fühlt es sich draußen wie im Backofen an. Ganz schön warm, bis zu 40 Grad werden es und dazu ganz viel Sonnenschein. Also Schatten suchen und das kühle Getränk parat haben.
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0: Mit Luisa, hallo und schön, dass ihr dabei seid. Ja, die Mittagshitze, die steht schon fast im Raum. Wir sorgen für Abkühlung mit coolen Hits. Harry Styles, American Girls, außerdem Jennifer Lopez und Save Me Tonight dabei. Ja, und wisst ihr, was wir gerade besonders viel im Fernsehen sehen? Die Rückennummern unserer Fußballstars. Wie kommt eigentlich so ein Fußballer zu seiner Rückennummer? Wir klären's im Radio Teddy nachgefragt in knapp einer halben Stunde. Jetzt aber erstmal Musik.
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Hitze, Hitze in Deutschland. Wir versuchen, den Schatten zu finden und packen das extra Eiskübel aus. Und ich bring euch an einen Ort, wo es richtig schön kalt ist, nämlich im Kino. So ein Kinobesuch, der ist ja immer ein bisschen wie ein Kurzurlaub für die ganze Familie. Ihr beantwortet uns die Kinofrage des Monats auf radioteddy.de und gewinnt mit ein bisschen Glück ein Familienkinoticket für das CineStar 6-mal in Berlin und Brandenburg. Macht jetzt noch ganz schnell mit auf radioteddy.de und jetzt geht's hier weiter mit Chartmusik.

0: 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Ihr entscheidet euch gerade für den Eiswürfel mehr im Getränk und ich sorge für coole Hits auf euren Ohren. Leonie und Callum Scott mit Stay gleich. Vorher geht's erstmal an den kühlsten Ort in Deutschland.
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0: Bei der Hitze wünschen sich viele Familien mal schnell in Urlaub zu fliegen. Ich habe da einen anderen Tipp für euch. Ein Kinobesuch. Der ist doch auch wie Kurzurlaub für die ganze Familie. Beantwortet ganz einfach die Kinofrage des Monats und gewinnt mit etwas Glück ein Familienkinoticket für das CineStar 6-mal in Berlin und Brandenburg. In diesem Monat wollten wir von euch wissen, was passiert, bevor der Kinofilm startet. A. Jeder muss einen Handstand machen. Oder B. Die Lichter gehen aus. Und mitgemacht hat auch Minchau aus Berlin. Hallo!
2: Hallo!
0: Und Minchau, was passiert denn, bevor der Kinofilm startet?
2: Die Lichter gehen aus.
0: Herzlichen Glückwunsch, das ist richtig. Du gewinnst ein Familienticket für eines der 6 CineStar-Kinos deiner Wahl in Berlin und Brandenburg.
2: Danke.
0: Sehr gerne. Und da läuft übrigens zum Beispiel gerade Zombies im Zoo, verrückt nach Mitternacht. Da verbreitet sich ein mysteriöser Virus im Zoo, der die Bewohner in leuchtende Schleimmonster verwandelt. Zum Glück gibt's die mutige Wölfin Gracie und die schmiedet einen Plan, um ihre Freunde zu retten. Könnt ihr gucken. Wir wünschen dir und deiner Familie ganz viel Spaß im Kino. Und hier geht's jetzt weiter mit Musik. Das sind coole Hits für Eltern und Kids.

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0: Ihr liegt auf dem Sofa, der Ventilator pustet euch Luft ins Gesicht. Ja, so lassen sich diese heißen Temperaturen aushalten. Und für noch mehr Abkühlung sorge ich mit richtig coolen Hits. Taylor Swift mit dabei in der Sommerplaylist. Und Michael Schulte, der darf auch nicht fehlen. Er besingt die Uhrzeit, wo wir am besten lüften. 5 a.m. 5 Uhr morgens. Vorher werden wir jetzt aber eine Runde schlauer. Und zwar über die Rückennummern beim Fußball. Was hat's denn damit auf sich?
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2: Mit Nils, hallo. Ihr habt es vielleicht gesehen, bei der Fußball-WM haben alle Spieler Rückennummern. Und Fußballspieler haben auf ihren Trikots immer Rückennummern, egal ob in der Nationalmannschaft oder beim Verein. Tim möchte gern mal wissen, warum die Spieler diese Nummern haben und welche Nummer eigentlich die höchste ist. Die Spieler haben Rückennummern, damit wir sie besser unterscheiden können. Dann muss sich der Schiedsrichter nicht das Gesicht von einem Spieler merken, der immer wieder fault. Und auch für uns Zuschauer ist es einfacher, die Spieler zu erkennen. Die Nummern gibt es im Fußball schon seit 80 bis 100 Jahren. Genau sagen kann man das nicht. Sicher ist aber, dass damals die Spieler auf dem Platz einfach durchnummeriert wurden. Von 1 bis 22. Die eine Mannschaft hatte also die Nummern 1 bis 11, die andere die 12 bis 22. Das ist mittlerweile anders. Jede Mannschaft nummeriert sich selber durch. Lange war es so, dass die Teams immer mit der 1 bis 11 aufgelaufen sind. Heute sind eigentlich alle Zahlen unter 100 erlaubt. 99 ist also die höchste. Nur wenn die Nationalmannschaft zu einem Turnier fährt und halt 23 Spieler dabei sind, dann müssen genau die 23 Nummern vergeben werden. Dann gibt es also keine Nummer 24. Wer nun welche Nummer trägt, das können sich die Spieler aussuchen. Meistens behalten sie die dann auch. Traditionell ist es so, dass der Torwart die 1 trägt. Die Abwehrspieler vor ihm die 2, 3, 4 und 5, der Spielemacher hinter den Stürmern die 10 und die Stürmer vorne die 9 und die 11.
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9: Viele Kinder lernen die Putztechnik Kai schon im Kindergarten. Das heißt aber nicht, dass sie automatisch perfekt Zähne putzen können. Kai ist eine tolle Orientierung, doch in der Regel brauchen Kinder bis in etwa zum 9. Lebensjahr Unterstützung beim Putzen. Erst wenn die Feinmotorik ausgereift ist, können Eltern auf das regelmäßige Nachputzen verzichten.
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33: In Hessen, Rheinland-Pfalz und im Saarland haben die Sommerferien begonnen. Hier kann es wegen des Reiseverkehrs an diesem Wochenende voller werden. Dazu sind einige Autobahnabschnitte gesperrt, darunter die A1 Bremen in Richtung Lübeck, zwischen Hamburg-Harburg und Hamburg-Stillhorn und die A2 Berliner Ring Richtung Magdeburg, zwischen Burg-Ost und Burg-Zentrum und in der Gegenrichtung zwischen Ciesa und Wollin.
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35: Heute fühlt sich draußen wie im Backofen an. Ganz schön warm, bis zu 40 Grad werden's und dazu ganz viel Sonnenschein. Also Schatten suchen und das kühle Getränk parat haben.
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35: Mit Luisa, schön, dass ihr auch dabei seid. Und ich sorge hier für eure Abkühlung mit der ultimativ coolsten Playlist für heiße Tage. Nico Santos, der holt sich gerne mal eine Kugel Stracciatella-Eis. Und jetzt ist aber unsere Playlist All-Time High, hört ihr gleich. Außerdem Superstar Taylor Swift darf nicht fehlen. Und in den Tipps für Kids, da kriegt ihr Hits-Tipps. Absolut cool. Und Hits-Tipps, die gibt's gleich auch von euch für euch. Wir haben nämlich mal uns umgehört. Wie kühlt ihr euch am liebsten ab? Das erfahrt ihr gleich in der nächsten halben Stunde.

0: Da wird gerade der letzte Rest Wassereis gegessen. Und währenddessen läuft Radio Teddy bei euch in den Familienradios. Luisa hier für euch am Wochenende. Schön, dass ihr mit dabei seid. Ja, und wir sind gerade alle auf der Suche nach Abkühlung. Es ist so warm draußen. Wir haben euch mal gefragt, wie kühlt ihr euch denn ab im Sommer? Theo, 8 Jahre. Wie machst denn du das?
1: Ich spüle mich mit Wasser ab und weil es dann mehr eine Erfrischung ist.
0: Oh ja, das stimmt. Gute Idee. Also Wasser sowieso eine gute Lösung. Charlotte, du hast da auch noch einen Tipp für uns.
2: Im Sommer esse ich gerne Eis und gehe ins Schwimmbad.
0: Und Eis und Schwimmbad dann einfach zusammen machen, da ist für die ultimative Abkühlung gesorgt. Und jetzt geht's weiter mit coolen Hits. Nico Santos, All Time High, hört ihr jetzt hier bei Radio Teddy. Das sind coole Hits für Eltern und Kids.

0: Ihre gerade euren Sommerhut zurecht. Währenddessen läuft Radio Teddy im Familienradio. Ich bin Luisa und ich freue mich, dass ihr dabei seid. Gleich in den Radio Teddy Nachrichten erfahrt ihr wieder das Neueste aus der ganzen Welt. Vorher haben wir Superstar-Musik für euch.
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0: Und das ist Olivia Rodrigo. Und die Frau, die steht ja für richtig viel Frauenpower. Und das weiß sie auch und hat deshalb jetzt organisiert jetzt ein Festival, wo nur Frauen auftreten sollen. Eine richtig coole Nummer. Und eine richtig coole Nummer ist auch ihr neuer Song Drop Dead. Wir hören ihn jetzt hier bei Radio Teddy.

0: Olivia Rodrigo, Drop Dead, der Radio Teddy Superstar der Stunde. Und hier geht's gleich weiter mit ganz viel Superstar-Musik. Bibi Rexha, absoluter Social Media Hit, No Religion mit dabei. Und mit ich und Herr Meier kommen wir mit Balla Balla in absolute Fußballstimmung. Ja, und dann liebe Grüße an alle Ferienkinder da auch vom Radio. Ja, manche sind schon in die Ferien gestartet. Warum ist es eigentlich so, dass zum Beispiel Bayern schon in den Ferien ist, während Berlin noch drauf wartet? Wir klären's im Radio Teddy nachgefragt. In einer guten halben Stunde.
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6: Mit Angie. Hallöchen. Coole, kühle Sommerabenteuer für Hobbyarchäologen und Archäologinnen gibt es mit Spielzeug in Eis. Dazu friert ihr einfach Spielzeug in einer großen Schale mit Wasser ein. Am besten geht das zum Beispiel mit Tierfiguren, Bausteinen oder Autos. Für noch mehr Spannung und Spaß könnt ihr euer Spielzeug in verschiedenen Schichten und mit gefärbtem Wasser einfrieren. Wenn das Wasser zu Eis geworden ist, geht's auch schon los. Schnappt euch einen Löffel und klopft, hackt oder löffelt eure Spielzeugschätze vorsichtig frei. Und wer es noch experimenteller mag, pustet warme Luft durch einen Strohhalm auf das Eis. Das war's. Viel Spaß!
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3: Mit Benedikt Maurer. Hallo zusammen. Wenn es draußen dunkel wird, fangen die Sommernächte plötzlich an zu blinken. Glühwürmchen sind gerade wieder besonders häufig unterwegs. Die kleinen Käfer leuchten, um Partner zu finden, und das warme Wetter hilft ihnen dabei. Fachleute sagen, die Bedingungen sind aktuell ideal, deshalb gibt es vielerorts mehr von ihren grünen Lichtern in Gärten und an Wegen. Jetzt wird es konkreter rund um die Hochzeit von Taylor Swift und Travis Kelce. Laut Medienberichten soll die Trauung Anfang Juli in New York City stattfinden, im legendären Madison Square Garden. Die Feier des Popstars und des Football-Profis sorgt schon jetzt für Schlagzeilen, noch bevor überhaupt Details bekannt sind. Laut Experten wird das Event extrem aufwendig und könnte sogar wie ein G7-Gipfel organisiert sein, vor allem wegen Sicherheit und Geheimhaltung. Geschätzt werden Kosten im Millionenbereich. Klar ist, diese Hochzeit wird kein kleines Fest, sondern ein Mega-Event mit weltweiter Aufmerksamkeit. 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
3: Die Fußball-WM liefert klare Entscheidungen. Spanien gewinnt knapp mit 1:0 gegen Uruguay und zieht damit weiter. Deutschlands nächster Gegner steht damit fest, es geht gegen Uruguay. Auch die weiteren Partien sorgen für gemischte Gefühle. Kap Verde und Saudi-Arabien trennen sich 0:0, Ägypten und Iran spielen 1:1 und Belgien zeigt sich stark und schlägt Neuseeland deutlich mit 5:1. 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
3: In Hessen, Rheinland-Pfalz und im Saarland haben die Sommerferien begonnen. Hier kann es wegen des Reiseverkehrs an diesem Wochenende voller werden. Dazu sind einige Autobahnabschnitte gesperrt, darunter die A1 Bremen in Richtung Lübeck, zwischen Hamburg-Harburg und Hamburg-Stillhorn und die A2 Berliner Ring Richtung Magdeburg, zwischen Burg-Ost und Burg-Zentrum und in der Gegenrichtung zwischen Ciesa und Wollin.
0: Heute fühlt es sich draußen wie im Backofen an. Ganz schön warm, bis zu 40 Grad werden es und dazu ganz viel Sonnenschein. Also Schatten suchen und das kühle Getränk parat haben.
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3: Hey, habt ein wundervolles Wochenende, liebe Familien. Hier sind
21: Sandra, Christina, hallo.
3: Und Tim. Was sind Satelliten? Was ist das Oval Office? Und wer wird eigentlich die deutsche Bundeskanzlerin oder den Bundeskanzler?
21: Tim, dafür haben wir jetzt gerade keine Zeit. Am besten fragst du einfach Nils.
22: Und der beantwortet nämlich alle möglichen Fragen. Von dir, aber auch von euch Kids im Radio Teddy nachgefragt. Gleich wieder um kurz vor halb, denn Radio Teddy macht Spaß, macht schlau.
3: Bis dahin, eure Wochenend-Playlist. Nur Lieblingsmusik. Viel Spaß.
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1: Ab auf die Blumenwiese. Ihr kriegt eine verrückte Geschichte über ein Wiesentier und ratet, stimmt das oder haben wir uns das ausgedacht? Und ich freue mich riesig, dass du jetzt hier bei uns bist. Katharina, 11 Jahre alt aus Edesheim.
2: Hallo.
3: Hallo.
0: Wir Menschen haben für alle Sinne ein eigenes Sinnesorgan. Wir riechen durch unsere Nase und hören mit unseren Ohren. Schmetterlinge hingegen nehmen alle Sinne durch ihre Fühler wahr. Tierisch ernst oder tierischer Quatsch?
3: Ich glaube, das ist tierischer Ernst.
0: Das ist tierisch ernst. Mit ihren Fühlern können Schmetterlinge riechen, schmecken, tasten und Temperaturen wahrnehmen. Diese Sinnesarten sind von Schmetterling zu Schmetterling unterschiedlich stark ausgeprägt.
1: Oh, herzlichen Glückwunsch, Katharina.
3: Dankeschön.
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1: Mit Nils, hallo. An diesem Wochenende ist in Hessen, Rheinland-Pfalz und dem Saarland Sommerferienstart. Mitte kommender Woche starten die Schülerinnen und Schüler in Bremen und Niedersachsen in die Ferien. In Berlin und Brandenburg ist es in anderthalb Wochen soweit und in Bayern sogar erst Ende Juli. Aber warum beginnen die Sommerferien alle zu unterschiedlichen Terminen? Fragt Penelope. Dafür ist einfach nicht genug Platz. Stellen wir uns mal vor, alle Familien in Deutschland würden gleichzeitig in den Urlaub fahren. Dann wäre es auf den Autobahnen richtig voll. Also so richtig voll. Dann wäre ein großer Stau nicht 20 Kilometer lang, sondern ganz schnell 60 oder 80 Kilometer. Auch die Bahn hätte gar nicht genug Züge, um die ganzen Menschen zu transportieren. Dazu kommt, dass nicht für alle Familien ausreichend Hotelbetten da sind. Wenn alle gleichzeitig Urlaub hätten, dann würden viele nicht an die Ostsee oder die Nordsee fahren können, weil sie einfach keinen Schlafplatz abbekommen würden. Und genau das wollen ja auch die Hotelbesitzer nicht, da würde ihnen Kundschaft fehlen. Die Hotelzimmer, Ferienhäuser und Campingplätze wären nur einen oder anderthalb Monate voll, dann wieder leer. Dadurch, dass die Bundesländer zu unterschiedlichen Zeiten Urlaub haben, sind die Herbergen bis zu drei Monate lang ausgebucht. In anderen Ländern ist das allerdings anders. In Dänemark zum Beispiel macht das ganze Land im Sommer einen ganzen Monat Ferien. Da machen dann auch alle Firmen zu. Mama und Papa haben dann also garantiert mit den Kindern zusammen Urlaub. Dänemark ist aber auch ein kleines Land. Problematisch ist das zum Beispiel in China. Da haben immer alle gleichzeitig Ferien. Und dann verreisen hunderte Millionen Menschen gleichzeitig.
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1: In Hessen, Rheinland-Pfalz und im Saarland haben die Sommerferien begonnen. Hier kann es wegen des Reiseverkehrs an diesem Wochenende voller werden. Dazu sind einige Autobahnabschnitte gesperrt, darunter die A1 Bremen Richtung Lübeck, zwischen Hamburg-Harburg und Hamburg-Stillhorn und die A2 Berliner Ring Richtung Magdeburg, zwischen Burg-Ost und Burg-Zentrum und in der Gegenrichtung zwischen Ciesa und Wollin.
11: Heute fühlt es sich draußen wie im Backofen an. Ganz schön warm, bis zu 40 Grad werden es und dazu ganz viel Sonnenschein. Also Schatten suchen und das kühle Getränk parat haben.
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14: Ja, das klingt doch an einem perfekten Wochenende. Jo. Ihr da vorm Radio, liebe Familien, und wir hier im Radio. Sandra am Start. Mhm,
19: hallo.
14: Alina.
19: Huhu.
14: Und ich bin Basti. Hi.
19: Und für mehr Spaß in eurer Freizeit haben wir für euch die Tipps für Kids von unserer Kollegin Angie. Erfahrt ihr zum Beispiel, wie ihr Clown-Muffins selber backt oder selber Knete herstellt.
20: Oh ja.
19: Und vieles mehr.
20: Jetzt bringen wir erstmal wieder Schwung in die Kiste. Hier ist eure Lieblingsmusik.

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2: Die Sonne gibt heute wirklich alles. Und wir aber auch. Nämlich unserem Körper vor allem genug zu trinken. Also jetzt mal einen großen Schluck nehmen.
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4: Mit Angie, Hallöchen. Sie sind quietschbunt, kalt und super lecker. Slushies. Das halbgefrorene Eis zum Trinken könnt ihr zu Hause ganz einfach selber mixen. Alles, was ihr dafür braucht, ist Obst, zum Beispiel Melonen, Erdbeeren oder Mangos. Püriert gemeinsam mit euren Eltern euer Lieblingsobst mit einem Spritzer Zitronen- oder Limettensaft in einem Mixer oder mit einem Pürierstab. Schnappt euch dann jede Menge Eiswürfel aus dem Tiefkühlfach, packt sie in einen Gefrierbeutel und zerkleinert die Würfel mit einem Kartoffelstampfer oder der Unterseite eines Kochtopfs. Jetzt vermischt ihr das Crushed-Eis mit dem Obstpüree zu einem Slushie. Nur noch in Gläser füllen, Trinkhalm dazu und los geht's mit dem Sommersonne-Trinkspaß. Das war's. Viel Spaß.
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2: Mit Benedikt Maurer. Hallo zusammen. Deutschland schwitzt unter Rekordhitze. An mehreren Orten wurden über 40 Grad gemessen. So heiß war es selten zuvor. Jetzt heißt es vor allem abkühlen. Freibäder, Seen und schattige Plätze sind überall gefragt. Viele suchen dort eine kleine Erfrischung zwischendurch. Ein bisschen Entspannung ist aber in Sicht. Ein bisschen Entspannung ist aber in Sicht. In den kommenden Tagen sollen die Temperaturen langsam wieder sinken. Vor etwa 75 Millionen Jahren sah es im heutigen New Mexico ganz anders aus als heute. Dort gab es dichte grüne Wälder voller Pflanzen. Neue Fossilien zeigen etwas Überraschendes. Blütenpflanzen waren dort schon viel früher und viel weiter verbreitet als bisher gedacht. Etwa 10 Millionen Jahre früher. In diesen Wäldern wuchsen sogar frühe Früchte und große Samen. Dinosaurier haben sie wahrscheinlich gefressen und so die Pflanzen weiter verbreitet. Damit wird klar, Blütenpflanzen waren schon lange vor dem großen Dinosterben ein wichtiger Teil der Natur und haben ganze Ökosysteme geprägt. Jetzt eine wichtige Meldung in eigener Sache. 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Das hat der Medienrat einstimmig entschieden. 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Soweit die Meldungen und die Radio Teddy Nachrichten zum Nachhören, jederzeit in der Radio Teddy App.
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2: Die Fußball-WM liefert klare Entscheidungen. Spanien gewinnt knapp mit 1:0 gegen Uruguay und zieht damit weiter. Deutschlands nächster Gegner steht damit fest, es geht gegen Uruguay.
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2: In Hessen, Rheinland-Pfalz und im Saarland haben die Sommerferien begonnen. Hier kann es wegen des Reiseverkehrs an diesem Wochenende voller werden. Dazu sind einige Autobahnabschnitte gesperrt, darunter die A1 Bremen in Richtung Lübeck, zwischen Hamburg-Harburg und Hamburg-Stillhorn und die A2 Berliner Ring Richtung Magdeburg, zwischen Burg-Ost und Burg-Zentrum und in der Gegenrichtung zwischen Ciesa und Wollin.
3: Heute fühlt sich draußen wie im Backofen an. Ganz schön warm, bis zu 40 Grad werden es und dazu ganz viel Sonnenschein. Also Schatten suchen und das kühle Getränk parat haben.
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14: Schönes Wochenende. Wir stellen uns mal kurz vor. Hier sind
15: Christina,
16: Tim
14: und ich bin Sandra. Hallöchen.
16: Hi.
14: Und eure Neugier, die kennt ja wirklich keine Grenzen und unser Angeberwissen für euch keine Pausen. Ihr stellt eure Fragen und wir liefern die Antworten im Radio Teddy nachgefragt.
16: Eine neue Frage und die Antwort gibt's dann von Nils gleich wieder um kurz vor halb. 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
15: Und jetzt gibt's eine Ladung Lieblingsmusik für die ganze Familie. Viel Spaß.
14: Viel Spaß.
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1: Jetzt bekommt ihr einen Buchstaben und dazu von uns 5 Kategorien. Mit uns spielen jetzt, wir freuen uns riesig, Elli, 11 Jahre alt und ihre Mama Henriette aus Berlin-Köpenick. Hallo.
2: Hallo.
3: Hallo.
2: Oh ja, ihr habt das weh so wie Wochenende.
3: Oh, schön. Prima.
2: Dann brauche ich jetzt ein Fluss mit W.
4: Die Weser.
2: Ja, ein Weser. Tier im Wasser mit W.
3: Ein Wal.
2: Ja, etwas aus dem Kühlschrank mit W.
3: Ein
4: Wasser.
3: Ja, Wasser.
2: Ja, und dann brauchen wir noch eine Eissorte mit W.
3: Walnuss.
2: Und damit habt ihr 4 von 5, das heißt, ihr habt schon gewonnen.
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1: Hallo, hier ist Inka, 7 Jahre. Warum heißen Johannisbeeren Johannisbeeren?
2: Ja, hallo Inka, gute Frage. Denn jetzt hier. Ich habe mal nachgeschaut, ob wohl irgendein Johannes die Beeren gezüchtet und dann nach sich benannt hat. So ist es nicht, wohl aber ist ein Johannes der Namensgeber. Der Name Johannisbeere bezieht sich auf den Johannistag, den 24. Juni. Man feiert dann den Geburtstag von Johannes dem Täufer. Etwa ab diesem Datum beginnt bei den frühen Sorten die Reife. Johannisbeeren sind kleine Beeren, die vor allem in Europa geerntet werden. Sie wachsen an Sträuchern und schmecken etwas säuerlich. Sie sind aber sehr gesund, denn sie enthalten viel Vitamin C und B. Aus Johannisbeeren lassen sich viele leckere Speisen herstellen, wie Marmelade, Saft oder Gelee. Das Gelee wird gerne bei Wildgerichten als Beilage verwendet. Mit Johannisbeeren werden aber auch gern viele Süßspeisen dekoriert, wie Eiscreme oder Kuchen. Das Praktische, wenn Johannisbeeren frisch geerntet eingefroren werden, kann man sie sehr lange behalten. In der Biologie bilden Johannisbeeren eine Gattung. Davon gibt es verschiedene Arten. Die wichtigsten sind die rote und die schwarze Johannisbeere. Über der Gattung steht die Pflanzenfamilie. Dazu gehören auch die Stachelbeeren. Stachelbeeren und Johannisbeeren sind also nahe miteinander verwandt.
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2: Tierische Fakten zum Staunen. Elefanten können sich selber im Spiegel wiedererkennen. Sie gehören zu den ganz wenigen Tieren, die diese Fähigkeit besitzen.

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1: In Hessen, Rheinland-Pfalz und im Saarland haben die Sommerferien begonnen. Hier kann es wegen des Reiseverkehrs an diesem Wochenende voller werden. Dazu sind einige Autobahnabschnitte gesperrt, darunter die A1 Bremen in Richtung Lübeck, zwischen Hamburg-Harburg und Hamburg-Stillhorn und die A2 Berliner Ring Richtung Magdeburg, zwischen Burg-Ost und Burg-Zentrum und in der Gegenrichtung zwischen Ciesa und Wollin.
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3: Heute fühlt sich draußen wie im Backofen an. Ganz schön warm, bis zu 40 Grad werden's und dazu ganz viel Sonnenschein. Also Schatten suchen und das kühle Getränk parat haben.
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4: Schwupps, da sind wir, the party has arrived. Hier sind.
5: Ich bin Sandra, hallo.
6: Basti, hallöchen.
7: Und ich bin Alina, hi.
6: Und für noch mehr Spaß in eurer Freizeit gibt's hier bei Radio Teddy jede Stunde die Tipps für Kids. Von unserer Kollegin Angie erfahrt ihr da zum Beispiel, wie ihr selbst Leuchtkreide herstellt oder eine Sockenvase bastelt. Also da haut's mich für Jossen Socken, du.
7: Das zeige ich, wie es ist. Und bis dahin gibt's den Soundtrack für euer Familienwochenende. Viel Spaß.

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2: Genau, ich lese dir Märchen vor, weil du bist Märchenerzählkönigin Deutschlands geworden in der 6. Klasse.
1: Ja.
2: Und dementsprechend musst du dich ja ganz gut damit auskennen und ich habe so ein paar kleine Fehlerchen eingebaut.
1: Okay, okay.
2: Wir spielen Märchen mit Murks. Heute sind wir hinter den 7 Bergen bei den 7 Zwergen. Schneewittchen Stiefmutter, die Königin, fragt jeden Tag ihren Spiegel. Spieglein, Spieglein an der Wand, wer ist die Größte im ganzen Land? Als der Spiegel Schneewittchen nennt, muss Schneewittchen sich verstecken, um sich vor der Stiefmutter zu schützen. Und so weiter und so fort, dann landet sie bei den 7 Zwergen.
1: Ich hab den Fehler rausgehört, Tim.
2: Ja, was denn?
1: Die Stiefmutter fragt nicht, wer die Größte ist im Land, sondern sie fragt, wer ist die Schönste im ganzen Land.
2: Und das ist richtig.
1: Danke.
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2: Mit Angie, Hallöchen, mit der ganzen Familie Kulturen aus aller Welt erkunden. Das geht an diesem Sonntag beim großen Mitmachfest auf dem Nauener Platz in Berlin-Wedding. Und worauf ihr euch da freuen könnt, weiß Katrin Völker-Krause vom Jugendkulturservice.
5: Auf einen bunten, lauten und wilden Nachmittag, voll mit Musik und mit Kreativität und mit Bewegung. Also es gibt zum Beispiel Live-Musik von der Band Raketenerna. Wir haben Kinderzauberei vor Ort, Hertha BSC wird vor Ort sein, die Berlin Adler. Und das alles ist kostenfrei.
2: Das ganze Programm gibt's auf jugendkulturservice.de. Das war's. Viel Spaß.
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15: Kinder rechtzeitig eincremen. Am besten 30 Minuten, bevor es in die Sonne geht. So kann die Creme gut einziehen und einen Schutzfilm bilden. Anschließend etwa alle 2 Stunden nachcremen, besonders nach dem Baden.
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3: Mit Benedikt Maurer. Hallo zusammen. Deutschland schwitzt unter Rekordhitze. An mehreren Orten wurden über 40 Grad gemessen. So heiß war es selten zuvor. Jetzt heißt es vor allem abkühlen. Freibäder, Seen und schattige Plätze sind überall gefragt. Viele suchen dort eine kleine Erfrischung zwischendurch. Ein bisschen Entspannung ist aber in Sicht. In den kommenden Tagen sollen die Temperaturen langsam wieder sinken. Vor etwa 75 Millionen Jahren sah es im heutigen New Mexico ganz anders aus als heute. Dort gab es dichte grüne Wälder voller Pflanzen. Neue Fossilien zeigen etwas Überraschendes. Blütenpflanzen waren dort schon viel früher und viel weiter verbreitet als bisher gedacht. Etwa 10 Millionen Jahre früher. In diesen Wäldern wuchsen sogar frühe Früchte und große Samen. Dinosaurier haben sie wahrscheinlich gefressen und so die Pflanzen weiter verbreitet. Damit wird klar, Blütenpflanzen waren schon lange vor dem großen Dinosterben ein wichtiger Teil der Natur und haben ganze Ökosysteme geprägt. Jetzt eine wichtige Meldung in eigener Sache. Radio Teddy ist ab dem 1. Juli in Hamburg auch über UKW zu hören, auf der Frequenz 98,1. Das hat der Medienrat einstimmig entschieden. Auch mit der Begründung, dass unsere Inhalte für Kinder und Eltern pädagogisch wertvoll sind. Damit erreichen wir noch mehr Familien in ganz Deutschland. Soweit die Meldungen und die Radio Teddy Nachrichten zum Nachhören jederzeit in der Radio Teddy App.
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3: Die Fußball-WM liefert klare Entscheidungen. Spanien gewinnt knapp mit 1:0 gegen Uruguay und zieht damit weiter. Deutschlands nächster Gegner steht damit fest. Es geht gegen Uruguay.
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3: In Hessen, Rheinland-Pfalz und im Saarland haben die Sommerferien begonnen. Hier kann es wegen des Reiseverkehrs an diesem Wochenende voller werden. Dazu sind einige Autobahnabschnitte gesperrt, darunter die A1 Bremen Richtung Lübeck zwischen Hamburg-Harburg und Hamburg-Stillhorn und die A2 Berliner Ring Richtung Magdeburg zwischen Burg-Ost und Burg-Zentrum und in der Gegenrichtung zwischen Ciesa und Wollin.
2: Heute fühlt sich draußen wie im Backofen an. Ganz schön warm, bis zu 40 Grad werden es und dazu ganz viel Sonnenschein. Also Schatten suchen und das kühle Getränk parat haben.
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0: Huhu, hi, wir sind
3: Tim. Okay, Sandra, willst du zuerst?
0: Sandra,
4: hallöchen.
0: Und Christina. Und wir wünschen euch ein schönes Wochenende. Ihr seid noch mit Freunden verabredet? Dann holt euch noch vorher eine Ladung Angeberwissen bei uns.
4: Gleich um kurz vor halb haben wir wieder das Radio Teddy nachgefragt für euch.
3: Und dann könnt ihr gleich vor euren Freunden oder Eltern ein kleines bisschen angeben.
0: Und bis dahin gute Laune Musik. Viel Spaß.

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1: Mit Nils, hallo. Wenn der Himmel blau ist und die Sonne scheint, müssen manche Leute niesen, wenn sie in die Sonne gucken. Aber warum? Das möchte Paul wissen. Ja, so ungefähr jeder Vierte muss niesen, wenn er in die Sonne schaut. Warum viele Leute niesen müssen, wenn sie in die Sonne gucken, ist nicht ganz klar. Einige Forscher meinen, dass die Sonne die Augen reizt, die Nase fängt an zu laufen und deshalb muss man niesen. Andere sagen, dass es etwas mit einem Nerv im Gehirn zu tun hat. Die Leute müssen nämlich nicht nur niesen, wenn sie in die Sonne gucken, sondern auch, wenn überhaupt helles Licht an ihre Augen kommt. Und sie haben auch herausgefunden, dass dieses Sonnenniesen vererbt wird. Also wenn eure Großeltern oder Eltern das auch schon hatten, ist es wahrscheinlicher, dass es euch auch so geht. Und warum machen wir beim Niesen die Augen zu? Wir müssen ja unter anderem niesen, wenn unsere Nasenschleimhaut gereizt wird. Zum Beispiel, wenn Staub in unsere Nase gekommen ist. Wenn wir niesen, schießt ganz viel Luft aus der Nase. Das passiert, damit der Staub wieder hinausgeschleudert wird. Wenn wir niesen, wird auf unsere Augen ein unglaublicher Druck ausgeübt. Und deshalb machen wir beim Niesen die Augen zu, um diesen Druck auszuhalten und die Augen so zu schützen. Das passiert ganz automatisch. Wir können die Augen beim Niesen nicht aufhalten. Ihr könnt es ja mal testen, wenn ihr das nächste Mal niesen müsst.
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4: Warum heißen Milchzähne Milchzähne?
5: Der Erfinder des Begriffs Milchzahn war der berühmte antike Arzt Hippokrates. Er lebte vor etwa 2500 Jahren und glaubte, dass die ersten Zähne aus der Muttermilch entstehen. Ganz falsch lag er damit nicht, denn Milch liefert wichtige Stoffe für gesunde Zähne, wie zum Beispiel Calcium.
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17: In Hessen, Rheinland-Pfalz und im Saarland haben die Sommerferien begonnen. Hier kann es wegen des Reiseverkehrs an diesem Wochenende voller werden. Dazu sind einige Autobahnabschnitte gesperrt, darunter die A1 Bremen in Richtung Lübeck, zwischen Hamburg-Harburg und Hamburg-Stillhorn und die A2 Berliner Ring Richtung Magdeburg zwischen Burg-Ost und Burg-Zentrum und in der Gegenrichtung zwischen Ciesa und Wolin.
2: Heute fühlt es sich draußen wie im Backofen an. Ganz schön warm, bis zu 40 Grad werden es und dazu ganz viel Sonnenschein. Also Schatten suchen und das kühle Getränk parat haben.
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18: Schönes Wochenende, liebe Familien. Hier ist wirklich volles Haus. Wir haben Sandra da.
19: Hallo.
18: Alina ist am Start.
19: Hallo.
18: Und ich bin Basti, hallo.
19: Und für mehr Spaß in eurer Freizeit gibt es hier bei Radio Teddy jede Stunde die Tipps für Kids. Von unserer Kollegin Angie erfahrt ihr zum Beispiel, wie ihr eure eigene Radiosendung aufnehmt.
18: Oh ja.
19: Wie ihr Dubai-Schokolade selbst machen könnt
18: voll
19: und
18: lecker.
19: Noch so vieles mehr. Gleich der nächste coole Tipp um kurz vor voll.
20: Und dazu haben wir euch mal eben all eure Lieblingssongs in eine Playlist reingepackt für noch mehr Spaß jetzt im Familienauto.
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1: Jeden Morgen stellen Christina und ich uns gegenseitig verrückte Aufgaben. Ich werde zur Prinzessin, liebe Christina.
2: Und wie machst du das? Wie verwandelst du dich in eine Prinzessin?
1: Ich habe mir die Tagebücher der berühmtesten und bekanntesten Prinzessinnen ausgeborgt und werde daraus ein paar kleine Sachen vorlesen. Und du musst mir sagen, welche Prinzessin bin ich?
2: Okay.
3: Liebes Tagebuch, heute Morgen habe ich mein rotes Haar gebürstet und dabei an mein neuestes Abenteuer gedacht, das ich gerade erlebt habe. Mit meinem besten Freund Fabius, der immer an meiner Seite ist, habe ich heute einen echten Prinzen das Leben gerettet. Mein Vater darf das auf keinen Fall erfahren. Mein größter Wunsch ist es, endlich ein Mensch zu sein. Mein Vater, der König, wird das aber nie verstehen. Ob ich den Prinzen wohl jemals wiedersehe?
2: Okay, lass mich raten, diese Prinzessin hat ihr Haar mit einer Gabel gekämmt.
1: Unter anderem?
2: Du liest aus dem Tagebuch von Ariel, einer meiner Lieblingsprinzessinnen.
1: Warte, ich muss gehen, ich glaube, mein Vater ruft mich.
4: Ariel!
1: Ja!
2: Wie cool.
1: Es ist Ariel und das Witzige und Krasse ist ja, das ist ein Zeichentrickfilm und um die Wasserwelt dort realistisch zu zeigen, musste ja auch alles eben gezeichnet werden. Und alleine für die Unterwasserwelt wurden 1 Million Blubberblasen gemalt. Per Hand.
2: Wow.
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4: Mit Angie. Hallöchen. Coole, kühle Sommerabenteuer für Hobbyarchäologen und Archäologinnen gibt es mit Spielzeug in Eis. Dazu friert ihr einfach Spielzeug in einer großen Schale mit Wasser ein. Am besten geht das zum Beispiel mit Tierfiguren, Bausteinen oder Autos. Für noch mehr Spannung und Spaß könnt ihr euer Spielzeug in verschiedenen Schichten und mit gefärbtem Wasser einfrieren. Wenn das Wasser zu Eis geworden ist, geht's auch schon los. Schnappt euch einen Löffel und klopft, hackt oder löffelt eure Spielzeugschätze vorsichtig frei. Und wer es noch experimenteller mag, pustet warme Luft durch einen Strohhalm auf das Eis. Das war's. Viel Spaß!
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2: Mit Benedikt Maurer. Hallo zusammen. Die Sonne scheint gerade sehr stark in Deutschland und viele Menschen genießen das schöne Wetter draußen. Gleichzeitig ist es aber auch sehr heiß geworden. In Saarbrücken-Burbach im Saarland wurde der neue Hitzerekord gemessen. 41,3 Grad Celsius, so heiß war es in Deutschland noch nie. Deshalb passen jetzt viele Städte gut auf. Die Bahn bittet zum Beispiel darum, nur wichtige Reisen zu machen und Kommunen rufen dazu auf, Wasser zu sparen. Trotz der Hitze gehen viele Menschen ins Freibad und freuen sich über den Sommer. Wichtig vor allem ist immer viel zu trinken. Vor etwa 75 Millionen Jahren sah es im heutigen New Mexico ganz anders aus als heute. Dort gab es dichte grüne Wälder voller Pflanzen. Neue Fossilien zeigen etwas Überraschendes. Blütenpflanzen waren dort schon viel früher und viel weiter verbreitet als bisher gedacht. Etwa 10 Millionen Jahre früher. In diesen Wäldern wuchsen sogar frühe Früchte und große Samen. Dinosaurier haben sie wahrscheinlich gefressen und so die Pflanzen weiter verbreitet. Damit wird klar, Blütenpflanzen waren schon lange vor dem großen Dinosterben ein wichtiger Teil der Natur und haben ganze Ökosysteme geprägt. Am Montag gibt es im Lausitzer Seenland etwas Neues. 5 Seen sind dann miteinander verbunden. Das bedeutet, Boote, Kanus und Subs können einfach von See zu See fahren, ohne anhalten oder umtragen. So entsteht ein riesiges Wassergebiet, in dem man lange Touren machen kann. Zum Start wird das Ganze mit einer großen Badeaktion gefeiert, bei der viele Menschen gemeinsam ins Wasser springen. So wird die neue Wasserverbindung offiziell eröffnet. Jetzt eine wichtige Meldung in eigener Sache. Radio Teddy ist ab dem 1. Juli in Hamburg auch über UKW zu hören, auf der Frequenz 98,1. Das hat der Medienrat einstimmig entschieden. Auch mit der Begründung, dass unsere Inhalte für Kinder und Eltern pädagogisch wertvoll sind. Damit erreichen wir noch mehr Familien in ganz Deutschland. Soweit die Meldungen und die Radio Teddy Nachrichten zum Nachhören, jederzeit in der Radio Teddy App.
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2: In Hessen, Rheinland-Pfalz und im Saarland haben die Sommerferien begonnen. Hier kann es wegen des Reiseverkehrs an diesem Wochenende voller werden. Dazu sind einige Autobahnabschnitte gesperrt, darunter die A1 Bremen in Richtung Lübeck, zwischen Hamburg-Harburg und Hamburg-Stillhorn und die A2 Berliner Ring Richtung Magdeburg, zwischen Burg-Ost und Burg-Zentrum und in der Gegenrichtung zwischen Ciesa und Wollin.
3: Heute fühlt es sich draußen wie im Backofen an. Ganz schön warm, bis zu 40 Grad werden es und dazu ganz viel Sonnenschein. Also Schatten suchen und das kühle Getränk parat haben.
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1: Wir sind Sandra,
20: Tim
1: und Christina und wir wünschen euch ein schönes Wochenende. Kleine Frage,
20: große Frage,
1: einfache Frage,
20: schwere Frage,
1: ganz egal, Nils beantwortet eure Frage und die nächste klären wir gleich wieder um kurz vor halb im Radio Teddy nachgefragt. 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
20: Und bis dahin, der Soundtrack für euer Wochenende.
1: Viel Spaß!
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1: Ab auf die Wiese. Ihr bekommt ein Tier und eine Geschichte über das Tier auf der Wiese. Und dann ratet, ist es tierisch ernst oder tierischer Quatsch? Und mit uns spielt jetzt, ich freue mich riesig, Mathilda, 12 Jahre alt, aus Michendorf in Brandenburg. Hallo Mathilda.
2: Hallo.
0: Rehe sind Vegetarier. Sie ernähren sich von Gräsern, Obst und Eicheln. Um das alles zu verdauen, haben Rehe 4 Mägen. Tierischer Ernst oder tierischer Quatsch?
2: Ich würde sagen tierischer Ernst.
0: Tierischer Ernst.
1: Ja.
0: Rehe sind, genau wie Kühe, Wiederkäuer. Da sie Pflanzenfresser sind, haben sie ein angepasstes Verdauungssystem und benötigen neben ihrem normalen Magen noch mehrere Vormägen.
1: Herzlichen Glückwunsch, Mathilda!
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1: Mit Nils, hallo. Wir haben über radioteddy.de eine schöne Frage bekommen. Merle möchte gern wissen, wer knipst die Sonne an? Die richtige Antwort ist niemand. Die Sonne kann man nicht an- oder ausknipsen wie einen Lichtschalter. Sie ist einfach immer da. Wir sehen sie nur nicht immer. Und das liegt daran, wie die Sonne und die Erde im Weltraum zueinander stehen. Ihr wisst wahrscheinlich, dass sich die Erde um sich selbst dreht. Einmal rum in 24 Stunden. Die Sonne bleibt dabei aber immer an derselben Stelle stehen. Was nun passiert, könnt ihr sogar selbst ausprobieren. Macht einfach mal eine Lampe an, dann stellt ihr euch in die Mitte des Zimmers und dreht euch langsam im Kreis. Wenn ihr die Lampe seht, dann ist es hell, also Tag. Steht ihr mit dem Rücken zur Lampe, ist es dunkel, es ist also Nacht. Und genauso läuft das auch mit der Sonne und der Erde. Manchmal fällt das Licht der Sonne auf unsere Halbkugel, dann ist es Tag und dann dreht sie sich wieder weg und es ist Nacht. Und wenn wir es jetzt mal ganz genau nehmen, dann geht die Sonne auch nicht unter, wir drehen uns nur von ihr weg. Aber ganz egal, ein richtiger Sonnenuntergang kann ja was sehr Schönes sein.
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15: 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Ganz schön warm, bis zu 40 Grad werden's und dazu ganz viel Sonnenschein. Also Schatten suchen und das kühle Getränk parat haben.
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16: Hallihallo, Hallöle, wunderschönes Wochenende gewünscht.
17: Hallo.
16: Das Studio ist voll. Wir haben hier
18: Alina
16: und den
17: Basti.
16: Und ich bin Sandra. Hallöchen.
18: Und wir haben noch mehr Spaß für euch im Gepäck. Jede Stunde bekommt ihr hier die Tipps für Kids von unserer Kollegin Angie. Die verrät euch zum Beispiel, wie ihr Gemüsepommes selber macht oder eine Papprassel bastelt.
17: Ja, super. Mama und Papa freuen sich über den Krach.
18: Stimmt. Papa la Papprassel. Ja, und noch vieles mehr.
17: Ja, und bis dahin hören wir Lieblingsmusik. Ganz ohne Papprassel, sondern von euren Stars.

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1: 2026 ist das Jahr der Fußball-WM und da brauchen wir auch einen passenden WM-Party-Kinderhit. Und wer könnte das am besten übernehmen? Klar, Kindermusiker Nielsen. Und als Unterstützung singen, klatschen und jubeln die Teufelskicker aus der beliebten Hörspielreihe mit. 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
2: Moritz Seeler macht das Ding rein. Die Teufelskicker sind die beste Mannschaft der Welt.
3: Oh.

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6: Mit Angie, Hallöchen. Sie sind quietschbunt, kalt und super lecker. Slushies. Das halbgefrorene Eis zum Trinken könnt ihr zu Hause ganz einfach selber mixen. Alles, was ihr dafür braucht, ist Obst, zum Beispiel Melonen, Erdbeeren oder Mangos. Püriert gemeinsam mit euren Eltern euer Lieblingsobst mit einem Spritzer Zitronen- oder Limettensaft in einem Mixer oder mit einem Pürierstab. Schnappt euch dann jede Menge Eiswürfel aus dem Tiefkühlfach, packt sie in einen Gefrierbeutel und zerkleinert die Würfel mit einem Kartoffelstampfer oder der Unterseite eines Kochtops. Jetzt vermischt ihr das Crushed Eis mit dem Obstpüree zu einem Slushie. Nur noch in Gläser füllen, Trinkhalm dazu und los geht's mit dem Sommer-Sonne-Trinkspaß. Das war's. Viel Spaß.
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3: Mit Benedikt Maurer. Hallo zusammen. Die Sonne scheint gerade sehr stark in Deutschland und viele Menschen genießen das schöne Wetter draußen. Gleichzeitig ist es aber auch sehr heiß geworden. In Saarbrücken-Burbach im Saarland wurde der neue Hitzerekord gemessen. 41,3 Grad Celsius, so heiß war es in Deutschland noch nie. Deshalb passen jetzt viele Städte gut auf. Die Bahn bittet zum Beispiel darum, nur wichtige Reisen zu machen und Kommunen rufen dazu auf, Wasser zu sparen. Trotz der Hitze gehen viele Menschen ins Freibad und freuen sich über den Sommer. Wichtig vor allem ist immer viel zu trinken. Vor etwa 75 Millionen Jahren sah es im heutigen New Mexico ganz anders aus als heute. Dort gab es dichte grüne Wälder voller Pflanzen. Neue Fossilien zeigen etwas Überraschendes. Blütenpflanzen waren dort schon viel früher und viel weiter verbreitet als bisher gedacht. Etwa 10 Millionen Jahre früher. In diesen Wäldern wuchsen sogar frühe Früchte und große Samen. Dinosaurier haben sie wahrscheinlich gefressen und so die Pflanzen weiter verbreitet. Damit wird klar, Blütenpflanzen waren schon lange vor dem großen Dinosterben ein wichtiger Teil der Natur und haben ganze Ökosysteme geprägt. Am Montag gibt es im Lausitzer Seenland etwas Neues. 5 Seen sind dann miteinander verbunden. Das bedeutet, Boote, Kanus und Subs können einfach von See zu See fahren, ohne anhalten oder umtragen. So entsteht ein riesiges Wassergebiet, in dem man lange Touren machen kann. Zum Start wird das Ganze mit einer großen Badeaktion gefeiert, bei der viele Menschen gemeinsam ins Wasser springen. So wird die neue Wasserverbindung offiziell eröffnet. Jetzt eine wichtige Meldung in eigener Sache. Radio Teddy ist ab dem 1. Juli in Hamburg auch über UKW zu hören, auf der Frequenz 98,1. Das hat der Medienrat einstimmig entschieden. Auch mit der Begründung, dass unsere Inhalte für Kinder und Eltern pädagogisch wertvoll sind. Damit erreichen wir noch mehr Familien in ganz Deutschland. Soweit die Meldungen und die Radio Teddy Nachrichten zum Nachhören, jederzeit in der Radio Teddy App.
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3: In Hessen, Rheinland-Pfalz und im Saarland haben die Sommerferien begonnen. Hier kann es wegen des Reiseverkehrs an diesem Wochenende voller werden. Dazu sind einige Autobahnabschnitte gesperrt, darunter die A1 Bremen Richtung Lübeck, zwischen Hamburg-Harburg und Hamburg-Stillhorn und die A2 Berliner Ring Richtung Magdeburg, zwischen Burg-Ost und Burg-Zentrum und in der Gegenrichtung zwischen Ciesa und Wollin.
1: Heute fühlt es sich draußen wie im Backofen an. Ganz schön warm, bis zu 40 Grad werden es und dazu ganz viel Sonnenschein. Also Schatten suchen und das kühle Getränk parat haben.
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2: Schönes Wochenende, liebe Familien. Hier sind
4: Tim,
2: Sandra und Christina.
5: Und das Beste am Wochenende, ich bin mir sicher, da sind wir uns alle einig. 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
2: 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Kurz vor halb.
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1: Ein Buchstabe und dazu 5 Kategorien. Und mit uns spielen jetzt Mara Elf und die Mama Rieke aus St. Ingbert im Saarland. Hallo.
2: Hallo.
3: Hallo.
4: Hallo.
1: Z wie Zugvögel. Na dann geht's los. Eine Stadt mit Z.
3: Zürich.
1: Ja. Eine Zutat für Kuchen mit Z.
3: Zimt.
1: Ja. Etwas, das man nach der Schule macht mit Z.
3: Zugfahren.
1: Ja. Ja. Und noch ein Nomen mit Z. Also ein Substantiv.
3: Frauen.
1: Ja. Ja, perfekt. Herzlichen Glückwunsch.
3: Dankeschön.
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1: Mit Nils, hallo. Anton schaut gern Fußball und zurzeit viele Spiele der Fußball-WM. Er möchte auch gern ein erfolgreicher Fußballspieler werden und er fragt uns, was er genau dafür tun muss. Also Fußballprofi werden, das ist leider gar nicht so einfach. Denn ein richtiger Beruf, den man in der Berufsschule oder an der Universität lernen kann, ist das leider nicht. Was man braucht, ist auf jeden Fall ganz viel Talent und Geschicklichkeit. Und vor allem jede Menge Fleiß. Wer wirklich Fußballprofi werden will, muss nämlich richtig viel üben und trainieren. Immer und immer wieder. Also nicht nur spaßeshalber ein bisschen rumkicken, sondern schon früh anfangen, im Verein zu spielen. Ja, und dann braucht man auch einfach eine Menge Glück. Denn nur wenn man irgendwann von einem großen Verein bei irgendeinem Spiel oder Turnier entdeckt wird und man dann in den Jugendmannschaften von Bayern, Dortmund, Hertha oder Werder mitspielen darf, nur dann kann das wirklich etwas werden. Darum bleibt es für viele Kinder nur ein Traum, ein berühmter Fußballer zu werden. Und das solltet ihr euch auch immer wieder bewusst machen. Wenn ihr wirklich gut seid, dann dürft ihr natürlich davon träumen und auch viel dafür tun, damit euer Traum wahr wird. Aber vergesst bitte nicht die Schule. Ganz wichtig, ihr müsst unbedingt weiter lernen und gut in der Schule sein. Einfach, damit ihr später auch einen ganz anderen Beruf ergreifen könnt, wenn es mit dem Traum vom Fußballprofi doch nichts wird.
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8: Für alle, die Tiere lieben und Zombies noch mehr. 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
8: Im Zoo von Culpeper schlägt ein Meteor ein und verwandelt einige Tiere in mysteriöse Kreaturen.
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11: 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Und voll hässlich.
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17: Heute fühlt sich draußen wie im Backofen an. Ganz schön warm, bis zu 40 Grad werden es und dazu ganz viel Sonnenschein. Also Schatten suchen und das kühle Getränk parat haben.
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1: Ja, das klingt doch an einem perfekten Wochenende. Jo. Ihr da vorm Radio, liebe Familien, und wir hier im Radio. Sandra am Start. Mhm,
17: hallo.
1: Alina.
17: Huhu.
1: Und ich bin Basti, hi.
17: Und für mehr Spaß in eurer Freizeit haben wir für euch die Tipps für Kids von unserer Kollegin Angie. Erfahrt ihr zum Beispiel, wie ihr Clown-Muffins selber backt oder selber Knete herstellt.
19: Oh ja.
17: Und vieles mehr.
19: Jetzt bringen wir erstmal wieder Schwung in die Kiste. Hier ist eure Lieblingsmusik.

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1: Es macht so viel Spaß. Wir sind in dieser Woche mit dem Wohnmobil unterwegs. Und du, liebe Christina, findest heraus, an welchen Orten steigen wir denn aus diesem Gefährt auf vier Rädern?
2: Ist nicht so einfach. Also Erdkunde, Geografie gehört nicht unbedingt zu meinen Stärken.
1: Wo steht denn das Wohnmobil heute?
3: So, jetzt heißt es erstmal die Beine vertreten nach dieser langen Fahrt, denn gleich geht's für uns zu einer der berühmtesten Dauerbaustellen der Welt. Da wird nämlich seit über 140 Jahren dran gewerkelt, nennt sich Sagrada Familia. Danach gucken wir uns dann auf jeden Fall noch das Fußballstadion an. Das ist das größte Fußballstadion in ganz Europa. Knapp 100.000 Fans passen da rein.
1: Und ich war ja immer sehr flexibel, was die Genauigkeit anging. Ne? Da war es mir dann manchmal egal, ob Stadt oder Land. Heute möchte ich wirklich die Stadt haben.
2: Barcelona.
1: Ah, das kam aber jetzt sehr schnell. Ja, es ist Barcelona.
2: Und ich hätte es nicht gedacht, Fußball hat mir da gerade sehr geholfen. Also, oder es wurde nur vom Stadion gesprochen. Ich hatte auf jeden Fall gleich Fußball vor Augen und passt ja ganz gut.
1: Was noch reingepasst hätte, wären diese schönen Strände von Barcelona. Ja. Aber die sind gar nicht echt, ne?
2: Wie, die sind nicht echt?
1: Die gab's vor den 90er Jahren nicht. Die waren einfach nicht da. Und zu den Olympischen Spielen 1992 wurden dann die Strände per Hand von Menschen geschaffen.
2: Wow. Dann können wir das hier doch auch machen, oder? Entschuldigung? Hallo?
1: Wäre Versuch wert.
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4: Mit Angie, Hallöchen, mit der ganzen Familie Kulturen aus aller Welt erkunden. Das geht an diesem Sonntag beim großen Mitmachfest auf dem Launer Platz in Berlin-Wedding. Und worauf ihr euch da freuen könnt, weiß Katrin Völker-Krause vom Jugendkulturservice.
5: Auf einen bunten, lauten und wilden Nachmittag, voll mit Musik und mit Kreativität und mit Bewegung. Also es gibt zum Beispiel Live-Musik von der Band Raketenerna. Wir haben Kinderzauberei vor Ort. Hertha BSC wird vor Ort sein, die Berlin Adler. Und das alles ist kostenfrei.
4: Das ganze Programm gibt's auf jugendkulturservice.de. Das war's. Viel Spaß.
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2: Mit Benedikt Maurer. Hallo zusammen. Die Sonne scheint gerade sehr stark in Deutschland und viele Menschen genießen das schöne Wetter draußen. Gleichzeitig ist es aber auch sehr heiß geworden. In Saarbrücken-Burbach im Saarland wurde der neue Hitzerekord gemessen. 41,3 Grad Celsius, so heiß war es in Deutschland noch nie. Deshalb passen jetzt viele Städte gut auf. Die Bahn bittet zum Beispiel darum, nur wichtige Reisen zu machen und Kommunen rufen dazu auf, Wasser zu sparen. Trotz der Hitze gehen viele Menschen ins Freibad und freuen sich über den Sommer. Wichtig vor allem ist immer viel zu trinken. Vor etwa 75 Millionen Jahren sah es im heutigen New Mexico ganz anders aus als heute. Dort gab es dichte grüne Wälder voller Pflanzen. Neue Fossilien zeigen etwas Überraschendes. Blütenpflanzen waren dort schon viel früher und viel weiter verbreitet als bisher gedacht. Etwa 10 Millionen Jahre früher. In diesen Wäldern wuchsen sogar frühe Früchte und große Samen. Dinosaurier haben sie wahrscheinlich gefressen und so die Pflanzen weiter verbreitet. Damit wird klar, Blütenpflanzen waren schon lange vor dem großen Dinosterben ein wichtiger Teil der Natur und haben ganze Ökosysteme geprägt. Am Montag gibt es im Lausitzer Seenland etwas Neues. Fünf Seen sind dann miteinander verbunden. Das bedeutet, Boote, Kanus und Subs können einfach von See zu See fahren, ohne anhalten oder umtragen. So entsteht ein riesiges Wassergebiet, in dem man lange Touren machen kann. Zum Start wird das Ganze mit einer großen Badeaktion gefeiert, bei der viele Menschen gemeinsam ins Wasser springen. So wird die neue Wasserverbindung offiziell eröffnet. 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Soweit die Meldungen und die Radio Teddy Nachrichten zum Nachhören, jederzeit in der Radio Teddy App.
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2: In Hessen, Rheinland-Pfalz und im Saarland haben die Sommerferien begonnen. Hier kann es wegen des Reiseverkehrs an diesem Wochenende voller werden. Dazu sind einige Autobahnabschnitte gesperrt, darunter die A1 Bremen Richtung Lübeck zwischen Hamburg-Harburg und Hamburg-Stillhorn und die A2 Berliner Ring Richtung Magdeburg zwischen Burg-Ost und Burg-Zentrum und in der Gegenrichtung zwischen Ciesa und Wollin.
3: Heute fühlt sich draußen wie im Backofen an. Ganz schön warm. Bis zu 40 Grad werden es und dazu ganz viel Sonnenschein. Also Schatten suchen und das kühle Getränk parat haben.
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1: Happy Wochenende!
3: Ja, wir stehen zu dritt hier. Hier sind nämlich
15: Christina,
16: Tim
3: und ich bin Sandra. Hallöchen!
15: Ihr stellt die Fragen, die euch beschäftigen und auf die ihr einfach so keine Antwort findet. Und Nils beantwortet sie für euch. Die nächste Frage von euch klären wir im Radio Teddy nachgefragt um kurz vor halb. 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
16: Und dazu gibt's jetzt Lieblingsmusik für euer perfektes Familienwochenende. Viel Spaß!

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1: Ab in den Zoo. Ihr bekommt eine Zootiergeschichte und ratet, ist das tierisch ernst oder tierischer Quatsch? Hallo Lene Lotte, 9 Jahre alt aus Berlin.
2: Hallo.
0: Giraffen haben eine sehr lange Zunge. Diese kann bis zu einem halben Meter lang werden. Tierisch ernst oder tierischer Quatsch?
2: Tierisch ernst.
0: Das ist tierisch ernst.
2: Ja.
0: Die Zungen von Giraffen können fast einen halben Meter lang werden und sind kräftig. Sie können sich damit die Augen reiben und nutzen sie zum Greifen von Ästen und dem Abstreifen von Blättern.
1: Lustig. Herzlichen Glückwunsch, Lene Lotte.
2: Danke.
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1: Mit Nils, hallo. Warum bekommen wir einen Sonnenbrand? Das möchte Alva wissen. Der Sonnenbrand ist eine leichte Verbrennung der Haut. Er entsteht durch starke Sonnenstrahlen, genau genommen durch einen Teil des Sonnenlichts, nämlich die ultraviolette Strahlung. Je höher die Sonne am Himmel steht, desto stärker ist die Strahlung und desto schneller holt man sich einen Sonnenbrand. Nicht jede Haut reagiert gleich auf die Sonne. Menschen mit einer hellen Haut, oft auch mit Sommersprossen, blonden Haaren und blauen Augen, bekommen schneller einen Sonnenbrand als Menschen mit dunkler Haut. Aber auch Menschen mit ganz dunkler Haut können einen Sonnenbrand bekommen. Schützen kann man sich mit Sonnencreme oder Kleidern. Und wichtig zu wissen, auch unter Wasser oder hinter einer Glasscheibe kann man einen Sonnenbrand kriegen. Beide schützt nur wenig. Kühler Wind macht uns die Hitze zwar angenehmer, schützt aber nicht vor Sonnenbrand. Am besten, man bleibt im Sommer möglichst oft im Schatten. Besonders in der Zeit zwischen 11 Uhr vormittags und 3 Uhr am Nachmittag.
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14: Heute fühlt sich draußen wie im Backofen an. Ganz schön warm, bis zu 40 Grad werden's und dazu ganz viel Sonnenschein. Also Schatten suchen und das kühle Getränk parat haben.
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15: Schwupps, da sind wir, the party has arrived. Hier sind. Ich bin Sandra, hallo.
16: Basti, hallöchen.
15: Und ich bin Alina, hi.
16: Und für noch mehr Spaß in eurer Freizeit gibt's hier bei Radio Teddy jede Stunde die Tipps für Kids. Von unserer Kollegin Angie erfahrt ihr da zum Beispiel, wie ihr selbst Leuchtkreide herstellt oder eine Sockenvase bastelt. Also da haut's mich wirklich aus den Socken, du.
15: Ja. Das ist so zeigen, wie's ist. Und bis dahin gibt's den Soundtrack für euer Familienwochenende. Viel Spaß.
0: In Berlin und

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1: Eine Aufgabe für mich, eine Aufgabe für Christina. Jeden Morgen um diese Uhrzeit wird es richtig verrückt.
2: Ja, vor allem, wenn ich von dir irgendwelche Aufgaben bekomme. Und in dieser Woche stellst du mir ja eine Aufgabe.
1: Das stimmt, aber ich finde die eigentlich ganz schön. Wir sind doch im Urlaub unterwegs. Mit dem Wohnmobil.
2: Und da gibt's einen Haken.
1: Ja, du findest heraus, wo das Wohnmobil unterwegs ist.
2: Genau, und Erdkunde gehört nicht unbedingt zu meinen Stärken, obwohl ich gerne reise, aber ich kann mir dann immer nicht alle Fakten merken zu den Ländern und Städten.
1: Naja. Das stimmt. Ah. Wo steht denn das Wohnmobil heute? Ich hätte gerne die Stadt, in der wir sind.
2: Jetzt hast du noch extra Wünsche?
1: Ja.
3: Endlich angekommen. Hier wollte ich ja schon immer mal mit euch hin. Jetzt leihen wir direkt ein paar Fahrräder aus. Da müssten auch noch welche da sein, weil hier gibt es tatsächlich mehr Fahrräder als Einwohner. Ich weiß gar nicht, was ich euch dann als erstes zeigen soll. Diese wunderschönen, bunten, schmalen Häuser oder doch die über 1500 verschiedenen Brücken, die in der ganzen Stadt verteilt sind. Wir könnten aber auch eine Bootstour durch die vielen Kanäle machen. Grachten, meine ich natürlich.
1: Wo steht das Wohnmobil?
2: Ja, ich denke sofort an Holland, an die Niederlanden.
1: Ah, und die Hauptstadt?
2: Ja, die wäre ja Amsterdam.
1: Und das ist richtig!
2: Das war jetzt gemein. Erst den Ort herausfinden und dann noch die Nachfrage mit der Hauptstadt. Na, wenn das mal nicht Doppelpunkte gibt.
1: Nein. Niederländisch verstehst du ja die Sprache, ne?
2: Ja, ich habe viele Sommerferien dort verbracht und ich habe noch so ein altes Kinderbuch aus der Zeit bei mir zu Hause. Habe ich sehr gerne gelesen. Jip und Janneke sind zwei Nachbarskinder, die da nochmal ganz schön viel Quatsch machen und einfach Zeit miteinander verbringen. Ganz niedlich.
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6: Mit Angie. Hallöchen. Coole, kühle Sommerabenteuer für Hobbyarchäologen und Archäologinnen gibt es mit Spielzeug in Eis. Dazu friert ihr einfach Spielzeug in einer großen Schale mit Wasser ein. Am besten geht das zum Beispiel mit Tierfiguren, Bausteinen oder Autos. Für noch mehr Spannung und Spaß könnt ihr euer Spielzeug in verschiedenen Schichten und mit gefärbtem Wasser einfrieren. Wenn das Wasser zu Eis geworden ist, geht's auch schon los. Schnappt euch einen Löffel und klopft, hackt oder löffelt eure Spielzeugschätze vorsichtig frei. Und wer es noch experimenteller mag, pustet warme Luft durch einen Strohhalm auf das Eis. Das war's. Viel Spaß.
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2: Halli, hallo, hallöchen. Schön, dass ihr alle da seid. Und wir starten jetzt hier unser Entspannungsprogramm von der Schwitzehitze. Am besten mit einem Wassereis oder einem kühlen Getränk. Denn dann macht das Mitlauschen hier doppelt so viel Spaß mit Hörspielen und Geschichten. In dieser Stunde schwirren wir zusammen mit der kleinen Hummel Bommel auf ein richtig großes Abenteuer. Bommel will herausfinden, was es mit der Liebe auf sich hat und vor allem, wo man sie finden kann. Hier ab 18.40 Uhr. Vorher gibt es hier rasanten Freizeitparkspaß mit Max. Mit seiner ganzen Klasse geht's aufs Riesenrad, in die Wildwasserbahn und ins Kettenkarussell. Doch trauen Sie sich auch in die Geisterbahn? Viel Spaß mit dem letzten Teil von Max und der Geisterspuk.
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0: Geschmacks!
1: Heute war es endlich soweit. Die 3A machte den versprochenen Schulausflug in den Freizeitpark bei Rabenkirchen.
2: Lassen Sie weg zur Geisterbahn. Klar, die Geisterbahn will ich auf jeden Fall kennenlernen.
3: Ich auch.
4: Und ich auch.
1: Endlich fuhr wieder ein Zug ein.
4: Boah, der sieht aber ganz schön gruselig aus.
2: Ja, nicht? Der Totenkopf da vorne am Zug, der hat schon was.
3: Na, dann mal los.
5: Boah, ich hätte doch den letzten Schokokuss weglassen sollen.
1: Plötzlich kam eine Hexe aus dem Schornstein eines Häuschens geschossen und sauste auf ihrem Besen genau auf Max und seine Freunde zu. Salima schrie vor Schreck auf.
3: Oh, das war nicht schlecht. Wirklich nicht.
5: Oh, oh, mir ist schlecht. Und zwar tierisch.
3: Na, wieder besser, Jamal?
5: Ja, es geht wieder.
2: Weißt du, wo Nico ist, Paulina?
3: Keine Ahnung.
2: Hat jemand von euch Nico gesehen?
3: Ich weiß, wo wir suchen müssen.
2: Ich auch. Da, wo wir ihn zuletzt gesehen haben. Bei der Geisterbahn. Da.
3: Was ist?
2: Da ist Nico und da ist er nicht mehr. Ich glaube, gleich breche ich zusammen.
3: Also am Eingang vor dem Tunnel war er noch da. Das zeigt deutlich das erste Foto.
2: Nico ist aber nicht aus dem Tunnel herausgekommen. Das zeigt ganz klar das zweite Foto.
3: Und das heißt?
2: Nico ist in der Geisterbahn verschwunden. Und darum müssen wir nochmal mit der Geisterbahn fahren.
3: Langsam kommen wir ins Hexenland.
2: Psst, sei mal ruhig.
3: Was ist denn?
2: Ich hab was wimmern gehört. Ganz leises, aber deutliches Wimmern. Nico? Das kommt von irgendwo hier links.
3: Wo bist du, Nico? Sollen wir Frau Geisburg holen?
6: Nein, muss nicht. Ich hänge hier fest. Ihr müsst vor dem Spinnennetz aussteigen. Es ist ganz einfach. Geht links raus. Aber achtet auf die Hexe. Und dann kommt ihr rüber zu mir.
1: Dann ging das Licht im Hexenhaus aus. Auch die Lampen in den übrigen Hütten erloschen. Es war pechschwarze Nacht um Max und Pauline.
3: Max? Max, bist du noch da?
2: Ja, ich mach nur gerade meine Taschenlampe los. Ah, da habe ich sie. Und es wird Licht.
3: Ach, schön. Gut, dass du deine Lampe immer dabei hast.
2: Ja, nicht? Aber jetzt auf zu Nico. Nico?
6: Leise!
3: Da ist er! Nico, wo steckst du?
2: Leise, ich bin hier drüben.
7: Hallo? Ist da jemand?
2: Vorsicht, da ist er! Mann, und er hat eine verdammt dicke Taschenlampe.
3: Duck dich!
1: Max hockte sich hinter einen Bretterverschlag. Dann hörte er plötzlich einen Knall und das Rattern von Rädern.
3: Da kommt eine Bahn.
1: Tatsächlich erwachte nun wie von Geisterhand alles zu neuem Leben. Und so sehr die Kriechtiere Max bisher auch gegruselt hatten, jetzt war er froh, dass sie leuchteten. Denn so konnten er und Pauline sehen, wo sie gelandet waren.
3: Mann, wir sind viel zu weit gegangen. Das da ist die große Mauer, auf die Bahn zufährt. Wir sind im Land der Spinnen und Skorpione.
2: Ist mir jetzt auch klar. Mir ist nur noch unklar, wo der Mann mit der Taschenlampe geblieben ist.
3: Scheint verschwunden zu sein.
1: Jetzt ratterte die Bahn an Max und Pauline vorbei. Sie war voll besetzt mit quietschenden und schreienden Jugendlichen. Im Lichtschein des Geisterzugs entdeckte Max auch endlich Nico. Sein Freund hing an einem Gerüst fest, das die Mauer stützte.
2: Pauline, wir müssen da rüber. Da auf die andere Seite zu dem Gerüst.
1: Die Bahn fuhr an der Mauer vorbei. Kaum war sie verschwunden, gingen die Lichter auch schon wieder aus. Die Kriechtiere wurden zurück auf ihre Startposition gezogen. Dann erstarb das Leben in der Geisterbahn. Leise und vorsichtig schlichen sich Max und Pauline zurück zum Gerüst.
8: Da seid ihr ja endlich. Ich hänge irgendwo da hinten am Gürtel fest.
2: Warte, ich komme.
1: Max klemmte seine Mini-Taschenlampe zwischen die Lippen und kletterte rauf zu Nico. Der hatte sich tatsächlich mit seinem eigenen Gürtel an einen Haken gehängt.
2: Du steigst am besten auf Paulines Schultern.
7: Hallo, ist da wer?
2: Ist das zufällig dein Onkel?
8: Nein, zufällig nicht. Aber ich wünschte, er wäre es.
1: Pauline schob ihre Schultern unter Nikos Füße. Nico stellte sich darauf und hielt sich am Gerüst fest. Oh. Max zog den Gürtel über den Haken.
2: Es ist so, du bist frei.
3: Und ich bin platt.
8: Licht aus, Max. Und schnell, versteckt euch.
1: Jetzt sah Max, wovor Nico Angst hatte. Der Mann mit der Riesentaschenlampe kam genau auf das Gerüst zu. Es blieb ihnen gar nichts anderes übrig, als sich oben auf dem Gerüst zu verstecken.
8: Los, wir müssen Richtung Spinnennetz schleichen. Schneller.
3: Ja doch, ich mach ja. Au, aua. Oh Mann.
8: Leise.
3: Ja.
2: Warte, Pauline, ich helf dir.
3: Danke.
2: Geht's so?
3: Ja, danke. Bin wieder oben.
7: Wer ist denn da, verflixt doch mal? Da ist doch jemand.
8: Jetzt aber flott, Leute. Die nächste freie Bahn müssen wir kriegen. Die Bahn warten genau vor diesem Haus. Die nächste müsste gleich kommen. Und dann sind wir draußen.
2: Prima. Die Lichter gehen auch schon wieder an.
3: Dann lass uns schnell rübergehen.
0: Hier geht keiner irgendwo rüber. Was ist hier überhaupt los, hä?
1: Max' Herz rutschte voll in die Hose. Er hatte sie erwischt. Max konnte den Mann im Dämmerlicht nicht erkennen, aber es konnte ja nur der Typ mit der Riesentaschenlampe sein. Und der würde sie nicht nur hochkant aus der Geisterbahn werfen, sondern auch noch aus dem Park. Vermutlich lief der auch noch zu Frau Geisburg, vielleicht sogar zur Polizei. Max wünschte, dass er auf Pauline gehört hätte. Sie hätten gleich Frau Geisburg alarmieren sollen. Dann hätte es vielleicht ein wenig Ärger für Nico gegeben, aber so würde es dreifachen Ärger geben. Außerdem hatte Max das Gefühl, dass sie schon stundenlang durch die Geisterbahn geirrt waren. Inzwischen suchten die anderen bestimmt nicht mehr nur Nico, sondern auch Max und Pauline. Und darüber würde sich selbst die nette Frau Geisburg aufregen.
0: Sag mal, bist du das, Nico?
8: Onkel Roberto?
0: Allerdings.
3: Dann sind Sie gar nicht der Mann mit der Riesentaschenlampe?
0: Nein, ich bin Nikos Onkel.
8: Hallöchen, Onkel Roberto. Schön, dich zu sehen.
0: Sag mal, seid ihr eigentlich wahnsinnig? Ihr könnt doch nicht aus der Bahn aussteigen.
8: Du hast doch aber selbst gesagt, dass das ungefährlich ist.
0: Ja, aber nur für uns, für die Mitarbeiter der Geisterbahn.
1: Onkel Roberto sah sich nach seinem Kollegen um, der noch immer auf der anderen Seite der Gleise nach dem vermeintlichen Störenfried suchte, der sich in den Kulissen verirrt hatte.
0: Da kommt eine Bahn. Und ihr habt mehr Glück als Verstand. Die hinteren Plätze sind frei. Jetzt aber flott.
9: Was? Ich kann schon eins mehr sehen.
10: Und jetzt geht's weiter.
1: Die Hexe sauste durch die Luft und schleuderte ihren Lichtstrahl auf das Spinnennetz. Das Netz zersprang, wie immer, einen Knall. Die Bahn zuckelte weiter.
0: Ist gut, Klaus. Hier ist niemand. Das war wohl nur eine Maus.
7: Ah, gut, Roberto. Alles klar.
0: Ja.
1: Die Bahn mit Nico, Max und Pauline an Bord fuhr durch das Piratenland dem Ausgang entgegen.

0: Oh, wo zum Kuckuck hast du gesteckt, Nico?
1: Frau Geisburg machte ein Gesicht wie eine süß-sauer eingelegte Gurke. Einerseits sah sie ziemlich erleichtert aus, weil Nico wieder aufgetaucht war. Andererseits schien sie stinksauer darüber zu sein, dass er überhaupt verschwunden war.
0: Na, ich warte.
1: Frau Geisburg legte den Kopf schief. Sie sah Nico mit ihrem Röntgenblick an. Diesen Blick kannte Max genau. Die Klassenlehrerin konnte ihre Schülerinnen und Schüler regelrecht durchleuchten.
2: Ja, so wie auf einem Röntgenbild die Wahrheit über die Knochen eines Menschen herauskommt, so konnte einem, wenn man nicht aufpasste, bei Frau Geisburg die Wahrheit aus dem Mund sprudeln.
1: Zum Glück hatte Pauline einen Dickschädel. Paulines Schädel war so dick und hart wie eine Betonwand. Gegen diese Wand konnte selbst Frau Geisburg mit ihrem Röntgenblick nichts ausrichten. Und obendrein war Pauline eine Meisterin im Lügen.
3: Nico war auf dem Klo. Dem war von unserer Esswette Spei übel. War eben eine echt blöde Idee, oder Nico?
4: Tja, du siehst tatsächlich aus, als würde es dir nicht gut gehen. Hatte ich euch nicht im Zug gewarnt? Hatte ich euch nicht gesagt, dass ihr es mit dem Wettessen nicht übertreiben sollt?
5: Tut mir leid, Frau Geisburg.
6: So ein Freizeitpark ist aber auch echt zum Kotzen.
7: Na, hat denn noch irgendjemand Hunger? Jetzt ist Nico ja mit seinen Gutscheinen wieder da.
4: Na, hat denn noch irgendjemand Hunger?
8: Tja, Gutscheine. Also, ich weiß auch nicht.
9: Hast du die etwa alle alleine verfuttert? Ach nee, Frau Geisburg. Das ist so ungerecht. Ich will auch Pommes und Currywurst und Cola und Chips und Eis.
8: Ich hab die nicht allein verbraucht. Ich hab das Päckchen nur irgendwie verloren.
10: Wie verloren?
8: Na, verloren eben.
3: Jetzt weiß ich auch, was Nico da an der Geisterbahn weggeschmissen hat, um den Mann mit der Taschenlampe in die Irre zu führen. Das war das Päckchen mit den Gutscheinen.
8: Genau.
10: Und wo hast du die Gutscheine verloren?
8: Weiß nicht, auf der kleinen Achterbahn oder der Wildwasserbahn vielleicht. Vielleicht aber auch in der Geisterbahn.
2: Vielleicht? Jetzt durchleuchtet sie Nico wieder mit ihrem Röntgenblick.
3: Da kann sie lange leuchten. Schließlich hat Nico ja die Wahrheit gesagt.
2: Stimmt. Die Gutscheine hat er ja wirklich in der Geisterbahn verloren.
3: Genau.
0: Na, ist ja auch egal, wo du sie verloren hast. Sie sind auf jeden Fall weg.
8: Ja.
0: Es ist sowieso schon spät. Und ihr habt ja eure Brote gegessen. Ich schlage vor, dass wir uns jetzt noch die große Piratenshow in der Arena ansehen. Und danach müssen wir dann zurück zum Bahnhof.
10: Ich will lieber in die Geisterbahn.
9: Ich auch. Vielleicht finden wir da ja das Gutscheinpäckchen. Max, leist uns mal deine Taschenlampe.
0: Oh nein, Leute, nix da. Für den Rest des Tages bleiben wir alle zusammen.
1: Die ganze Klasse trottete zur Arena. Die Piratenshow war nicht schlecht. Nur so spannend wie der Ausflug in die Kulissen der Geisterbahn war sie natürlich nicht. Nach der Show liefen sie alle zum Ausgang.
2: Oh, langsam tun mir meine Füße weh. Ich sehe mich schon auf einem Sitzplatz im Zug.
3: Ich auch.
1: Kurz vor dem Ausgang wurden sie von einem Mann aufgehalten. Nico wurde wieder blasser, als er ihn sah. Auch Max erkannte ihn sofort. Es war Nikos Onkel Roberto. Hoffentlich wollte er sie nicht doch noch verpfeifen.
8: Ach, das noch.
11: Hallo, Leute. Ich bin Nikos Onkel und ich habe noch eine kleine Überraschung für euch. Sozusagen ein Geschenk des Hauses.
0: Noch ein Geschenk? Sie haben uns doch schon die vielen Gutscheine geschenkt.
11: Stimmt schon. Aber ich habe beim Aufräumen in den Kulissen noch ein Packen gefunden. Möchte jemand ein Eis?
2: Eis? Haben Sie gerade Eis gesagt?
11: Ja.
2: Cool, wir kriegen Eis.
12: Ja, denk bitte daran, dass wir noch nach Hause fahren müssen.
2: Ja, ja.
11: Ich bin gleich wieder da.
1: Schon eine Minute später kam Onkel Roberto tatsächlich mit einer ganzen Kühltasche voller Eis wieder zurück. Jamal war der Erste, der sich bediente.
2: So ein Eis geht ja eigentlich immer noch, oder?
0: Das halte ich ja wohl im Kopf nicht aus. Also gut, nehmt euch jeder ein Eis. Und bei Ihnen möchte ich mich ganz herzlich bedanken.
11: Och, hab ich doch gern gemacht. Und bedanken Sie sich nicht bei mir. Bedanken Sie sich lieber bei den Fahrgästen, die ihre Gutscheinpäckchen so einfach in die Kulissen werfen. Ich wüsste nur zu gern, warum die Leute so etwas machen.
8: Ja, tja, das verstehe ich auch nicht. Mir könnte sowas nie passieren.
2: Ich muss noch mal schnell aufs Klo.
1: Rief Max. Denn in diesem Augenblick musste er so lachen, dass er sich um ein Haar in die Hose gemacht hätte. Und dann hätte Nico seine Geisterwette am Ende doch noch gewonnen.

0: Das ist weg.
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8: Was ist das denn?
9: Was ist was?
8: Was meinst du? Hier auf dem Wasser ist was. Sieht irgendwie, verzaubert aus. So wie gemalt.
5: Was bisher geschah?
8: Das ist ja wie ein Regenbogen, der auf der Oberfläche schwimmt.
9: Oh nein. Ich fürchte, dieser Regenbogen ist nicht so harmlos, wie er aussieht.
8: Ich habe so bunte Farben schon mal in der Pfütze gesehen. Das war an einer Tankstelle.
9: Gut beobachtet. Das hat wohl dieselbe Ursache. Öl.
8: Öl. Hier? Auf dem schönen Badesee? Das ist ja eine Riesenschweinerei.
10: Hallo und herzlich willkommen bei Was ist was Junior? Die drei Freunde, Toni, Karim und Jonas, gehen nicht nur zusammen zur Schule. Gemeinsam setzen sie sich für den Schutz der Natur ein. Ausgerechnet an diesem schönen, sauberen Badesee haben sie nun eine schlimme Entdeckung gemacht. Und die ärgert die Naturfüchse gewaltig. Das Öl muss ja irgendwie ins Wasser gekommen sein. Natürlich wollen die drei den Fall so schnell wie möglich aufklären und weitere Umweltschäden verhindern. Aber hört selbst.
9: Ich fürchte, das ist wirklich ein Ölfilm. Das Öl ist leichter als Wasser. Deshalb schwimmt es oben.
11: Morgen, Kinder. Ich sehe schon, ihr stärkt euch gut.
12: Wir brauchen extra Naturfuchsenergie.
8: Und wir haben heute auch was für Heinrich dabei. Eine kleine Dose mit Leckerlis.
11: Na, Heinrich, da geht's dir aber gut.
12: Ich glaube, das heißt so viel wie lecker auf Hundisch.
11: Na, ich denke, jetzt sind wir alle bereit.
12: Mega bereit.
10: Die 5 laufen immer am Bach entlang in Richtung Reiterhof. Anfangs halten sie etwas Abstand vom Ufer, denn dort wachsen
12: so viele Brennnesseln.
11: Das hört gleich auf. Habt ihr das gehört?
12: Ja.
11: Heinrich.
12: Mist, Jubi rennt weg. Direkt über die Pferdekoppel. Oh, wow, so ein Tempo.
11: Jubi hat heute wohl auch eine extra Energie.
8: Aber sieht so aus, als würde er wieder zum Bach zurückkehren.
11: Dann sehen wir ihn vielleicht am Fabrikgelände wieder. Da fließt der Bach nämlich direkt vorbei. Und Mäuse findet Jupiter sicher auch in Hülle und Fülle.
12: Sollen wir vielleicht Tabeas Mama schreiben?
8: Oh ja, gute Idee. Das mache ich gleich mal.
11: Und ich rufe die Feuerwehr an.
12: Weshalb denn?
11: Die Ölsache ist noch nicht ganz ausgestanden. Guck mal hier im Wasser.
12: Uiuiui, schon wieder ölige Schlieren. Puh, schlimm, ja. Aber naja, eines ist immerhin gut.
8: Und was?
12: Wir kommen der Sache näher, also der Ölquelle.
11: Wir können zumindest schon mal ausschließen, dass es von irgendwo zwischen dem Reiterhof und dem See kommt. Ich rufe jetzt die Feuerwehr an.
10: Nachdem Lina die Einsatzkräfte gerufen hat, begeben sich die 5 im Sauseschritt zum alten Fabrikgelände. Zwischen den verfallenen Mauern wachsen Sträucher, Wildkräuter und Farne. Auf den moosbedeckten Mauerresten sonnen sich Eidechsen. Einige farbenprächtige Schmetterlinge flattern zwischen den Pflanzen. Die Luft ist voller Mückenschwärme.
12: Hey, mückt mal woanders herum, ihr Mückeriche.
8: Die mögen dich halt einfach.
12: Ich glaube, darauf kann Jonas verzichten. Oh, habt ihr das gehört? Wie
8: Vielleicht war das Yuppie.
10: Heinrich will plötzlich losrennen, doch Lina hält ihn an der Leine fest.
9: Na, wenn das nicht Yuppie ist.
8: Aber wo ist er?
9: Tja, der findet hier viele Verstecke. Genau wie Füchse und so manch andere Tiere.
8: Na, hoffentlich finden wir ihn schnell.
0: Sind das da drüben eigentlich die Fässer, die du durchs Fernglas gesehen hast, Toni?
13: Oh, stimmt. Die müssen wir uns ansehen.
8: Die stehen ziemlich nah am Bach.
0: Und ich vermute mal, die werden nicht als Hochbeete genutzt.
9: Das würde mich auch wundern. Lasst mich ruhig mal ein Stück vorgehen. Und haltet euch von den Mauern fern. Man weiß nie, wie stabil die noch sind.
13: Und du meinst, in den Fässern ist was Gefährliches drin?
9: Gehen wir einfach auf Nummer sicher. Auf jeden Fall sind sie alt und rostig. Das sieht man schon von hier. Und so gut wie leer. Kein Ölgeruch. Ich leuchte mal mit der Handytaschenlampe rein.
8: Ich gehe so lange zum Bach und schau nach, ob da irgendwas reingeflossen ist.
13: Und, Lina? Was ist denn im Fass?
0: Ich bin so gespannt.
9: Flüssigkeit ist drin. Sehr wahrscheinlich Wasser.
8: Von hier unten kann man sehen, dass was rausläuft. So eine rostrote Brühe. Ich glaube, das Fass hat ein Leck.
9: Das ist sicher Rostwasser. Das ist ein Stahlfass. Es hat also einen hohen Eisenanteil.
0: Und? Ist das schlimm?
9: Keine Sorge. Das ist nicht schlimm für den Bach. Eisen kommt auch in der Natur vor. Viele rote Steine enthalten es. Das färbt das Wasser stellenweise ein bisschen rötlich.
5: Und jetzt geht's weiter.
0: Wahrscheinlich hat es letzte Nacht in das Fass reingeregnet.
13: Und jetzt läuft es aus, weil der Wasserpegel bis zum Leck gestiegen ist.
9: Gut kombiniert.
8: Hey Leute, was ist, wenn das mit dem Öl genauso passiert ist?
13: Wie meinst du das?
0: Ich stehe auch auf dem Schlauch. Welches Öl denn? Wo denn?
8: Na, stellt euch vor, irgendwo am Bach weiter oben steht ein Fass und das enthält Öl und ist undicht. Und wenn es regnet,
9: steigt das ölige Wasser,
0: bis es durchs Leck rausfließt.
8: Genau, und zwar in diesem Bach hier.
0: Das macht Sinn. Gestern früh hat es geregnet.
13: Und dann war Öl am Wasser. Und dann wieder heute.
8: Und wenn es eine Weile nicht geregnet hat, kam auch kein neues Öl nach.
9: Wow, ihr seid wirklich Füchse. Dann gucken wir uns einfach weiter um. Vielleicht stehen hier tatsächlich noch andere Behälter herum. Was ist, Heinrich? Irgendetwas macht ihn unruhig.
13: Hey, hört ihr das?
9: Klingt wie ein Motorengeräusch.
13: Darf ich noch mal das Fernglas haben?
9: Natürlich. Hier.
13: Da, hinter den Bäumen. Auf der Landstraße biegt ein Fahrzeug ab. Es fährt hierher. Sieht aus wie ein Abschleppwagen.
9: Abschleppwagen? Merkwürdig.
8: Was soll er denn hier abschleppen?
13: Da ist ein Auto drauf. Das sieht aber ziemlich kaputt aus.
0: Sollten wir uns nicht besser ducken? Vielleicht ist das der Fabrikbesitzer.
13: Warum sollte der hier mit einem Abschleppwagen reinfahren?
8: Aber wenn es doch der Besitzer ist, der wird sich bestimmt drüber ärgern, dass wir uns hier unerlaubt rumtreiben.
9: Ich vermute, dass das Gelände der Stadt gehört. Und die scheint sich ja nicht sonderlich drum zu kümmern. Aber wer weiß, vielleicht ist das jemand von der Stadt.
10: Die Naturfüchse verstecken sich mit Lina und Heinrich hinter den Fässern. Durchs Fernglas beobachten sie, wie der gelbe Abschleppwagen auf das Gelände fährt und in einer Gasse zwischen zwei Fabrikgebäuden verschwindet. Leise wie Füchse schleichen sie sich heran und verschanzen sich hinter den dicht bewachsenen Resten einer Mauer. Unweit von ihnen plätschert der Bach vorbei.
0: Seht ihr, was ich sehe?
13: Da steht ja schon ein anderes Auto am Ende der Gasse.
8: Ein komplett schrottreifes.
0: Und das zweite Schrottauto will der Typ gleich dazu stellen.
13: Was für eine Schweinerei. Das ist doch kein Schrottplatz. Und dann ausgerechnet so nah am Bach.
9: Falls in den Autos noch altes Motoröl ist, könnte das doch die Ursache für die Ölverschmutzung sein.
0: Stimmt.
8: Oh ja. Aber was sollen wir machen?
9: Ausgerechnet hier habe ich keinen Empfang.
0: Dann hoffen wir, dass die Polizei auch so herkommt.
8: Stimmt. Tonis Mama meinte ja, dass die Feuerwehr die Polizei in solchen Fällen automatisch dazu ruft.
9: Hoffentlich sind die rechtzeitig hier.
0: Der Fahrer will bestimmt gleich wieder abhauen. Vielleicht könnt ihr schon mal ein Foto vom Kennzeichen machen.
8: Falls der Abschleppwagen überhaupt ein Kennzeichen hat.
0: Ich schleiche mich mal näher ran. Und dann nehme ich einfach die Handykamera.
9: Hey, bring dich nicht in Gefahr, Toni. Toni, warte.
0: Keine Sorge. Bin gleich wieder da.
8: Ich komm mit.
0: Ich mach das schon, Karin. Bleib du bei den anderen.
8: Puh, gleich bin ich nah genug dran.
10: Toni schleicht an der Mauer entlang. Sie gibt sich Mühe, auch wirklich kein Geräusch zu verursachen. Da piekt ihr ein Grashalm in die Nase.
0: Puh, jetzt bloß nicht niesen, Toni.
10: Toni kann den Niesanfall gerade noch unterdrücken. Sekunden später hat sie nun einen guten Blick auf den Abschleppwagen.
0: Na toll, kein Nummernschild. Aber zumindest den Kerl kann ich fotografieren.
10: Der Fahrer hält eine Fernbedienung in der Hand, drückt einen Knopf. Schon neigt sich die Rampe mit dem geladenen Auto.
14: Was hast du hier verloren? Hau ab!
10: Toni erschrickt kurz. Doch dann begreift sie, dass der Mann mit einer Katze spricht. Sie erkennt das gelbe Halsband.
0: Jubi! Nein, Heinrich! Du verrätst uns doch alle!
14: Hey! Was ist das für ein Köter? Wem gehört der? Rauskommen!
10: Toni schleicht in Windeseile zu den anderen zurück. Gemeinsam wollen sie, weiterhin geduckt, davoneilen. Doch der Mann kommt ihnen zuvor.
14: Hey, ich sehe euch! Bleibt sofort stehen, ihr Rumtreiber! Was habt ihr hier verloren? Was soll das? Habt ihr die gerufen? Verdammt, nix wie weg!
10: Der Mann rennt hektisch zu seinem Wagen, drückt aufs Gas und will das Gelände mit durchdrehenden Reifen verlassen. Doch zu spät. Zwei Feuerwehrfahrzeuge und ein Polizeiauto biegen in diesem Moment auf die Zufahrtsstraße ab und verstellen dem Fahrer den Weg.
0: Guck mal, da ist ja Papa im Streifenwagen.
10: Karim rennt zu seinem Vater und erklärt ihm eilig, was die Naturfüchse und Lina auf dem Fabrikgelände beobachtet haben.
15: Na, das ist ja mal interessant.
14: Hey, kann ich jetzt endlich weiterfahren? Ich habe einen wichtigen Auftrag.
15: Vielleicht wollen Sie meiner Kollegin und mir davon auf der Wache erzählen.
14: Soll das ein Witz sein? Ich schlepp doch nur alte, schrottreife Autos ab. Die hat irgendwer hier deponiert. Illegal. So eine Sauerei.
0: Von wegen. Sie wollten das Schrottauto doch gerade hier abladen.
9: Das kann ich bezeugen.
0: Ich auch.
14: Ach, gar nichts könnt ihr bezeugen.
15: So, Sie atmen jetzt mal tief durch und kommen mit aufs Revier.
10: Und während Karims Vater und seine Kollegin den Mann auf den Rücksitz des Streifenwagens verfrachten, macht Jonas eine erfreuliche Entdeckung. Ganz behutsam geht er auf den Kater zu, der am Bach entlang streift. Und diesmal nimmt Jupi nicht Reißaus.
0: Ha, noch ein Fall gelöst.
12: Boah, was für ein Tag.
8: Beste Freunde-Handschlag.
0: Yeah!

0: Am nächsten Tag treffen sich die Naturfüchse gleich nach der Schule am Badesee. Tonis Mutter ist wieder dabei und noch weitere Verstärkung kommt hinzu. Karims Vater Merdi. Und der bringt eine gute Nachricht mit. Das Wasser ist offiziell wieder zum Baden freigegeben. Er ist zum ersten Mal am Mühlsee und staunt.
1: Das ist ja ein toller Ort für ein Picknick.
2: Ein echter Geheimtipp. Den darfst du niemand verraten.
1: Sonst was? Werde ich sonst verhaftet?
2: Mindestens. Karim, kann es sein, dass du deinen Vater gerade bedrohst? Einschüchterung ist doch auch eine Straftat. Dafür könntest du verhaftet werden.
1: Also, vielleicht können wir uns darauf einigen, keiner wird hier verhaftet.
3: Apropos, wie ging es denn jetzt weiter mit dem Fahrer des Abschleppwagens?
2: Ja, wir sind auch ganz gespannt.
1: Der Mann, den wir mit aufs Revier genommen haben, war wohl nur ein Handlanger. Ein kleiner Fisch sozusagen.
2: Wie ein Fisch sah er nicht gerade aus.
1: Das sagt man doch nur so. Er war einfach nur ein Helfer von einem Gebrauchtwagenhändler. Oder sogar von mehreren. Hat sozusagen die Drecksarbeit für andere gemacht.
2: Oho.
1: Die hätten ihre alten Fahrzeuge eigentlich teuer verschrotten müssen. Wir ermitteln da noch weiter.
2: Also ging's einfach nur darum, Geld zu sparen?
1: Tja, für die Demontage von Pkw gibt es ganz klare Umwelt- und Sicherheitsauflagen. Und die wurden komplett umgangen. Die Feuerwehr konnte übrigens nachweisen, dass aus dem einen Schrottauto Motoröl in den Bach gelaufen ist.
2: Durch den Regen, stimmt's?
1: Genau, durch den Regen. Und dank euch wurde verhindert, dass noch mehr Schaden für die Gewässer und die ganze Umwelt entsteht. Habt ihr wirklich toll gemacht, Naturfüchse.
2: Juhu! Aber gerne doch.
3: Und toll, dass ihr diesen entlaufenden Kater eingefangen habt. Tabias Mutter hat mir vorhin einen Geschenkkorb übergeben. Ach, den habe ich ja hinten auf dem Rad. Ich hol ihn gleich mal.
2: Und dann kann das Picknick beginnen. Mein Magen knurrt wie ein Braunbär.
4: Und meiner erst.
5: So lange können wir schon mal ins Wasser. Papa, du bist doch auch dabei. Oder kneifst du?
4: Werden sie dann vielleicht doch noch verhaftet?
2: Werden sie, wegen Ungehorsams.
1: Oh, das wäre ärgerlich. Ich habe später noch Dienst. Wie soll ich das meinen Kollegen erklären? Also gut, Badehose habe ich schon an.
5: Da kommt ja unser vierbeiniger Kumpel.
0: Und der ist niemand geringerer als Heinrich. Der Labrador lässt sich erstmal genüsslich von allen durchkraulen. Dann interessiert er sich nur noch fürs Wasser und ist als erster im See. Försterin Lina gesellt sich ebenfalls zum Picknick und sieht den Kindern und Karims Vater vom Ufer aus zu.
4: Können wir denn wirklich rein?
1: Wie gesagt, die zuständigen Gesundheitsbehörden haben das Wasser geprüft. Es ist komplett unbedenklich.
2: Das heißt so viel wie ab ins Wasser.
5: Und Wasserschlag!
2: Sie gewinnt ich!
1: Dazu müsst ihr mich erstmal besiegen.
4: Das schaffen wir mit links.
1: Na, das will ich sehen.
2: Das wirst du.
0: Nach dem Wasserspaß kehren die Kinder mit Merdin schnaufend ans Ufer zurück. Dort ist schon alles fürs Picknick vorbereitet. Jonas dreht sich unterwegs noch einmal zum See um, in dem Heinrich noch ein wenig auf- und abkrault.
2: Wie gut eigentlich, dass es Wasser gibt. Und dass es so sauber ist, dass man einfach so darin schwimmen kann.
5: Und dass man es verschlucken kann, ohne krank zu werden.
2: Und das muss auch so bleiben.
4: Oh ja, es gibt nichts Tolleres als Badespaß im Sommer.
2: Und gute Freunde.
3: Und Familie.
4: Natürlich.
2: Und Muffins.
3: Genau.
0: Na, dem könnt ihr sicher zustimmen. Das war mal wieder ein aufregendes Abenteuer mit den Naturfüchsen. Vielleicht habt ihr Lust bekommen auf weitere Fälle? Oder wollt nun mit euren besten Freunden selbst eine Detektivbande gründen? Dann hört doch mal rein in die Folge Entdeckung im Wald. Dort gibt es sicher noch die ein oder andere Idee.

0: Es ist früh am Morgen und die kleine Hummelbommel macht sich zu Hause bereit für den Insektenkindergarten.
1: Stopp! Hast du die Schuhe schon angezogen?
2: Ja, Mama.
3: Wir müssen uns beeilen, Bommel.
2: Ja.
0: Papa Hummel hat den Pollensack schon aufgeschnallt. Mama und Papa Hummel haben es wie immer eilig, zur Arbeit zu kommen.
2: Können wir nicht noch eine extra Hummelrunde kuscheln?
3: Später. Denn jeder hat seine Aufgabe. Und wir müssen jetzt Blütenpollen sammeln.
0: Die kleine Hummelbommel lässt den Kopf hängen.
1: Auch wenn wir nun los müssen. Vergiss nicht, wir haben dich lieb.
2: Ich euch auch.
0: Mama Hummel küsst Bommel auf die Nase. Papa schließt eilig die Haustür ab.
3: Hab einen schönen Tag, Bommel.
1: Viel Spaß im Insektenkindergarten.
0: Und alle drei fliegen winkend davon.
2: Oh je, bei all der Hektik habe ich Teddy ganz vergessen.
0: Bommel ärgert sich und fliegt ein Stück bis zur nächsten Ecke.
2: Wo riecht

0: Überall verabschieden sich Insektenfamilien vor ihren Häusern. Gerade beugt sich Wilhelmine Wespe freundlich zu ihrer Tochter hinunter.
1: Und nicht, dass du mir Ärger machst, Walpurga. Ich hab dich lieb.
0: Walpurga Wespe wischt sich den Schmatzer, den ihre Mutter ihr gegeben hat, schnell von der Wange.
2: Na sowas.
0: Derweil verabschiedet sich auch Beate Biene von ihrem Sohn.
3: Mein kleiner Bino, Bino, Bino, Binolein. Ich hab dich so lieb.
4: Mama, hör auf, das ist peinlich.
0: Bino Biene verdreht die Augen und schaut sich verstohlen um.
4: Doch nicht vor den anderen.
2: Warum ist das denn peinlich?
0: Vergnügt quiekt Fina Floh ihrer Mutter zu, winkt schnell und hüpft ebenfalls los.
2: Alle haben sich lieb. Was bedeutet es eigentlich, sich lieb zu haben?

0: So, prima macht ihr das. Bleibt schön zwei und zwei zusammen. Genau. Wir gehen hier entlang.
1: Paolo Panzerkäfer dirigiert die Insektenkinder zum Übergang über die Ameisenstraße.
0: Bleib hier.
1: Er hält eine rot-weiße Kelle hoch, damit ihn alle sehen können.
0: Schaut mal. Anhalten und links, rechts, links schauen. Genau so.
1: Paolo blickt konzentriert durch seine Brille und wuschelt sich durch das dichte Haar, während er prüft, ob die Kinder ihn verstanden haben. Sie stellen sich alle vor dem gelbbraunen Zebrastreifen auf. Nur Raphael Raupe hat nicht richtig zugehört. Paolo ruft den Ameisenautos schnell zu.
0: Halt! Aufgepasst! Oh, hab ich dich.
1: Paolo zieht Raphael in letzter Sekunde von der Straße.
0: Oh, das ist ja gerade noch mal gut gegangen. Puh, du musst das nächste Mal mehr aufpassen. Ja?
2: Okay.
0: Gut.
2: Liebe bedeutet also auf jeden Fall, dass man aufeinander aufpasst.

0: Da entdeckt die kleine Hummelbommel auch Gisela Grille in ihrem Musiksalon unter freiem Himmel. Gerade hat sie Besuch von Giorgio Grille. Die zwei sind offenbar zum Picknick verabredet. Giorgio hat ihr einen bunten Strauß Wiesenblumen mitgebracht.
1: Bitte schön, zauberhafte Gisela. Amore mio.
0: Verlegen, lächelnd, steht Gisela vor ihrem Klavier und schnuppert an den Blumen.
2: Das ist aber sehr nett von Ihnen.
0: Dabei klimpert sie ein paar Mal mit ihren schönen Augen.
1: Für meine große Liebe.
0: Giorgio Grille nimmt Gisela an die Hand.
3: So süß kann Liebe also auch sein. Oh, jetzt muss ich aber wirklich los, sonst komme ich noch zu spät zum Insektenkindergarten.

0: Lass mich. Aua.
1: Auf dem Weg kommt Bommel bei Marie Marienkäfer vorbei.
2: Oh, wegen euch Zwillinge werde ich noch wahnsinnig. Hä?
0: Mama.
2: Habt ihr eure Umhängetaschen? Nein, du nicht, Mabel. Aber hier ist sie doch. Jetzt los, husch, husch, ab mit euch.
1: Marie stupst Mario, Marlies, Malou, Maria, Marika, Max und die Zwillinge Mabel und Mabel einen nach dem anderen an.
2: Ey. Hört auf zu streiten, ihr Trödelnasen.
1: Bommel stellt sich inmitten der Marienkäferschar zwischen Malou und Mario und nimmt sie an der Hand.
3: Mario, warum seid ihr so spät?
4: Das geht jeden Morgen so. Wir sind eben viele.
3: Ja.
1: Ungeduldig schüttelt Marie Marienkäfer den Kopf.
2: Ui. Oh, sie gehen mir manchmal wirklich auf den Honigkeks. Aber ich liebe sie trotzdem.
1: Bommel staunt. Braucht Liebe manchmal auch eine Portion Geduld?
3: Ich flieg schon mal weiter, Mario. Bis später.

0: Da bläst ein Windstoß alles durcheinander. Maximilian taumelt und fällt auf die Knie. Beinahe wären die Bücher Bommel auf den Kopf gefallen.
1: Oje, Mene.
2: Warten Sie, ich helfe Ihnen, das aufzuheben.
1: Das ist nett von dir, Bommel.
2: Ja.
1: Vielen Dank.
2: Ja.
0: Der Professor streicht sich sein dünnes Haar zurecht, das der Wind zerzaust hat, klopft die Mottenflügel ab, richtet sich wieder auf und lässt sich von Bommel die vielen Bücher und Papiere wieder in die Hände stapeln.
2: Herr Professor, du weißt doch so viel.
1: Ja, was willst du denn wissen?
2: Vielleicht kannst du mir erklären, was Liebe ist.
1: Ja.
0: Maximilian Motte blickt Bommel über seine kleinen, runden Brillengläser hinweg vielsagend an.
1: Schwer zu sagen. Seit Ewigkeiten haben sich die Dichter und Denker mit der Liebe befasst und tausende Geschichten darüber geschrieben. Denn es gibt unendlich viele Formen der Liebe.
2: Ach so?
0: Bommel denkt nach. Welche Formen der Liebe es wohl noch gibt?

0: Die kleine Hummel fliegt weiter. Sie kommt am Haus von Stefan Stinkwanze vorbei. Der winkt ihr freundlich durchs Fenster zu.
1: Hallo, Bommel. Auf dem Weg in den Insektenkindergarten?
2: Ja. Was machst du da?
1: Ich erneuere mein kaputtes Fenster. Alles muss dicht sein, sonst kriege ich Ärger mit den Nachbarn. Willst du kurz reinkommen?
0: Eigentlich ist Bommel schon ziemlich spät dran. Aber vielleicht weiß Stefan noch etwas über die
1: Komm
0: Liebe.
1: Komm rein.
0: In Stefan Stinkwanzes Wohnzimmer stehen viele goldene und manche silberne Kelche. Auf einigen ist eine große Eins eingeprägt. Bommel hält sich die Nase zu.
2: Ah, hier stinkt's aber ganz schön.
1: Genau das ist es, was ich so liebe. Schau her.
0: Stefan zeigt stolz auf die vielen Trophäen, die überall auf den Wandregalen verteilt sind.
1: Ich bin Pups-Weltmeister. Ich liebe es zu pupsen. All diese Pokale habe ich mir selbst erpupst.
0: Bommel schmunzelt. Aha, wenn man etwas gern macht, kann man es auch lieben. Selbst wenn es stinkt.

0: Ah, da haben wir doch die Lösung.
1: Mio, der Mechanikerkäfer, repariert gerade unweit von Stefan Stinkwanzes Wohnung auf der Wiese eines seiner Autos. Bommel ist auf dem leicht verrosteten Autodach gelandet und schaut interessiert zu, wie Mio geschickt ein paar Schrauben auswechselt. Seine blaue Latzhose hat schon ein paar Ölschmierflecken und auf seinen kräftigen Oberarmen prangen ein paar Tattoos. Zufrieden taucht Meos weißbärtiger Kopf aus dem Inneren des Motorraums auf.
0: Hallo, kleine Hummel. Ich hab dich gar nicht kommen hören.
2: Du warst sehr beschäftigt.
1: Meo hält Bommel einen großen Schraubenzieher vor die Nase.
0: Gutes Werkzeug, kann alles reparieren.
2: Wirklich alles?
1: Er krault nachdenklich seinen langen Bart.
0: Ich nehm's zurück. Nur die Liebe repariert alles.
1: Dann beugt er sich wieder über sein Auto und schraubt weiter.

0: Bei den Sonnenblumen entdeckt Bommel Lilli Libelle. Sie liegt bäuchlings auf ihrer Terrasse, einem großen Sonnenblumenblatt, und schlürft genüsslich Limonade durch einen Strohhalm. Schläfrig breitet sie ihre Flügel aus und sonnt sich. Bommel legt sich auf ein Blatt ihr gegenüber. Sofort merkt die kleine Hummel, wie die Sonne ihren flauschigen Hummelpelz wärmt.
1: Schön. Wie ich Sonnenstrahlen auf meinen Flügeln liebe. Ihre Wärme macht mich ganz glücklich. Ich brauche die Sonne wie die Blumen das Licht.
2: Man kann die Liebe also spüren. Kann man sie denn auch sehen?
0: Die kleine Hummel macht sich wieder auf den Weg und überlässt die schläfrige Libelle

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1: Tante Trudiella Tausendfüßler poliert sich gerade die 998 Schuhe. Bommel steckt den Kopf zur Tür herein.
2: Tante Trudiella!
3: Na, meine kleine Hummel, fängt nicht gleich dein Kindergarten an?
1: Bommel nickt und geht ein paar Hummelschritte auf die freundliche Tante mit den Lockenwicklern im weißen Haar zu.
2: Tante Trudiella, du weißt doch ganz bestimmt, wie die Liebe aussieht.
1: Tante Trudiella lässt die Schuhbürste sinken, sieht auf und lächelt sanft.
3: Na dann hör mal zu.
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7: Hallihallo, ich freue mich, dass ihr hier mit dabei seid. Und nach dem Eisnaschen heute, dem Eistee schlürfen und Pommes essen, heißt es hier... Zähneputzen nicht vergessen. Hier bei Radio Teddy macht das Zähneputzen sogar doppelt so viel Spaß. Denn wir putzen hier jeden Abend zusammen mit dem Radio Teddy Zahnputzelt. Und immer mit am Start ist auch einer eurer liebsten Superstars. Und unsere Schrubbelrunde für heute startet um 19.30 Uhr. Vorher gibt's Mitlausspaß mit Benjamin Blümchen.
8: Töre!
7: Auch bei ihm gibt's gerade nur ein Thema, und zwar... Fußball! Deshalb feiert er mit seinen Freunden gerade ein riesiges Fußballfest im Neustädter Zoo und wir sind gleich mit dabei. Los geht's mit coole Hits, Feldern und Kids. Ein Hauch Urlaub am Meer gibt's gleich mit Lottis Welt und Tauch ab. Und jetzt Bühne frei für Nico Santos und All Time High.

0: was bisher geschah.
1: Hallo, ihr Lieben. Schön, dass ihr wieder mit dabei seid. Was ist hier nur los? Warum spielen plötzlich alle Fußball? Ach, na klar. Heute Abend ist dieses große Fußballfinale und da ist ganz Neustadt im Fußballfieber.
2: Was war denn das? Hoppla, da steht ein Transporter.
3: Und aus dem Motorraum kommt schwarzer Qualm.
2: Ja.
1: Jetzt spricht Benjamin den Fahrer an. Der ist ganz aufgeregt.
4: Wenn Sie wüssten, was ich in dem Transporter habe. Den Pokal für das Endspiel.
5: Ihr Wagen muss schleunigst in eine Werkstatt.
4: Was mache ich in der Zwischenzeit mit dem Pokal? Der Pokal muss irgendwo sicher verwahrt werden.
2: Und ich weiß auch schon, wo.
1: Kinder, ist das aufregend. Der echte Pokal für das große Fußballfinale bei Benjamin zu Hause. Und Karl? Der holt etwas aus seinem Haus, das er zu Benjamin hinüberträgt. Aber das sieht aus wie...
3: Der Pokal!
2: Nanu, ist das derselbe Pokal noch einmal?
4: Derselbe wohl kaum, eher der gleiche. Das ist nur ein billiger Fanartikel.
2: Oh. Auf Karls Pokal steht unten was drauf, das auf dem echten nicht steht. Das heißt, hergestellt in Neustadt. Hm.
3: Wo kommt der echte Pokal denn her?
4: Aus Italien. Den hat ein berühmter Bildhauer entworfen.
2: Jetzt stellen sie sich alle in einen Kreis. Sie wählen zwei Mannschaften und wollen wirklich Fußball spielen. So richtig mit zwei Toren und so. Ich kann hier nicht rumsitzen. Ich muss raus. Was mache ich denn bloß mit dem Pokal? Ich nehme ihn mit. So.
1: Na, ob das so eine gute Idee ist? Benjamin läuft mit dem Pokal nach draußen. Er schließt die Tür und... Was macht er denn jetzt? Er stellt den Pokal neben der Eingangstür ab und geht zu den anderen.
2: Ich mache auch mit! Törö!
3: Was? Das geht doch nicht!
2: Na klar geht das!
3: Und der Pokal?
2: Na, den habe ich an meiner Tür gut im Blick.
6: Moment! Das ist doch nicht etwa der Pokal.
7: Doch, Butlerchen, das ist der. Aber das ist eine lange Geschichte.
3: Was war das?
2: Was hat denn da so gescheppert?
4: Keine Ahnung.
2: Kam das Scheppern von meinem Haus?
5: Ja, Herr Blümchen, da war jemand.
2: Wer denn?
5: Wenn ich das wüsste.
1: Und da bemerkt Benjamin es als Erster.
2: Ah, der Pokal. Der Pokal ist weg.
3: Er wurde gestohlen.
2: Oh nein.
6: Um das klarzustellen, wir reden hier wirklich von dem Pokal? Dem Pokal aller Pokale, der heute wichtiger ist als alles andere?
7: Von genau dem.
6: Dann müssen wir ihn zurückholen.
2: Ich glaube, der Pokal... wurde gar nicht mitgenommen. Es ist jemand dagegen gestoßen. Jemand, der aus dem Haus gelaufen ist. Und dann ist der Pokal umgefallen und hier hinter das Gebüsch gerollt. Der Pokal hat sich den kleinsten Kratzer abgekriegt.
3: Jetzt lässt du ihn aber nicht mehr aus den Augen.
2: Nein, nein.
4: Und dann wirst du allerdings auf das Fußballspielen verzichten müssen.
2: Was? Nein.
3: Beides geht nun mal nicht. Den Pokal nicht aus den Augen lassen und Fußball spielen.
2: Doch.
1: Da ist er wieder. Mit seinem Wanderrucksack auf dem Rücken. Und der ist prall gefüllt. Denn darin ist der Pokal.
2: So habe ich den Pokal immer bei mir und er kann nicht beim Fußballspielen geklaut werden.
3: Super, Benjamin.
6: Dann kann es ja endlich weitergehen.
2: Und ob? Törö!
1: Und dann setzen die Freunde ihr Spiel fort. Benjamin ist auf dem Rücken gelandet und auf dem Rücken hatte er den prall gefüllten Rucksack mit dem Pokal. Ganz so prall sieht der Rucksack jetzt allerdings nicht mehr aus.
7: Das war einmal der Pokal.
3: Jetzt ist der total platt.
0: Oh nein, meine Nerven.
1: Die Freunde eilen mit dem verbeulten Pokal in den Schuppen. Karl holt die Nachbildung des Pokals aus seinem Haus, damit sie vor Augen haben, wie der echte Pokal ausgesehen hat. Mit einem Gummihammer und Zangen machen sie sich an die Arbeit.
8: Und jetzt geht's weiter.
9: Hier, hol mal die raus.
3: Das muss doch egal. Das wird nichts.
0: Wir machen es nur noch schlimmer.
3: Oh, Feuer.
9: Er ist kaum noch als Pokal zu erkennen.
7: Ja, vielleicht geht er als Kunstwerk durch.
6: Also der Herr Baron würde sich so etwas sicher nicht in seine Villa stellen. Außerdem will die Siegermannschaft keine Kunst, sondern den Pokal. Oh. Hört ihr das?
3: Das ist ein Wagen. Doch nicht etwa...
6: Oh nein.
1: Da muss ich mal nachsehen. Ja, da hinten fährt tatsächlich ein Wagen durch das Zootor. Paul Paulis Pokaltransporter. Benjamin und seine Freunde haben ihn jetzt auch gesehen.
6: Jetzt ist alles aus.
3: Nicht doch, Benjamin.
9: Wir hätten alle besser aufpassen können.
6: Oh, das ist ja lieb von euch, aber ich war es, der Paul das Versprechen gegeben hat.
7: Ja, ich habe es noch genau im Ohr. Sie sagten, dem Pokal wird nichts passieren, so wahr ich Benjamin Blümchen heiße.
6: Müssen Sie das jetzt auch noch so laut wiederholen?
7: Entschuldigung.
6: Ach ja. Ach, was für eine Schande. Das Einzige, was man von dem Pokal noch erkennen kann, ist das Wort Neustadt.
3: Was? Wo?
6: Na, hier.
3: Oh, stimmt. Neustadt kann man noch lesen.
6: Nur die Made ist weg. Ich meine, das Maid, das... Maid in Neustadt?
3: Aber das stand doch auf Karls Fanartikel. Ja.
9: Auf dem echten Pokal steht es jedenfalls nicht.
7: Oh, sensationell! Und was bedeutet das? Ich bin ganz durcheinander.
6: Was das bedeutet? Das bedeutet...
10: Hallo? Ich sehe jemand! Herr Blümchen!
6: Ja, wir sind noch kurz im Schuppen und kommen gleich zu meinem Haus.
10: Gut, ich warte am Transporter.
7: Raus mit der Sprache. Was hat das zu bedeuten?
6: Ganz einfach, dass ich den falschen Pokal verbeult habe, also den nachgemachten.
7: Sie meinen, die Pokale sind vertauscht worden? Aber wann? Und wie?
3: Beim Foto machen. Da habe ich die Pokale hin und her geschoben.
6: Ja.
7: Wir haben auch noch den Tisch gedreht.
6: Wie?
9: Und nach dem Foto habe ich den echten Pokal mitgenommen und die Nachbildung in Benjamins Haus gelassen.
6: Genau so muss das gewesen sein. Das heißt, der kaputte ist der falsche und der heile hier ist der echte Pokal.
3: Hä?
6: Ich weiß nicht, wie es Ihnen geht, Frau Meier und Herr Tierlieb, aber ich verstehe nur Bahnhof und Bratkartoffeln.
5: Ach, trösten Sie sich, James. Mir geht es genauso.
0: Mir auch. Ich hoffe nur, dass man uns bald alles in Ruhe erzählt.
6: Das machen wir. Aber am wichtigsten ist jetzt, der Pokal ist noch ganz. Hurra! Hurra!
7: Wow, ja.
1: Kinder, was bin ich erleichtert. Und die anderen sind es auch. Aber niemand ist so erleichtert wie Benjamin selbst. Strahlend stolziert er mit dem richtigen heilen Pokal hinaus aus dem Schuppen, wo Paul Pauli neben seinem Transporter wartet.
6: Hier ist der Pokal. Schön sieht er aus, nicht?
9: Ja, schön wie eh und je.
6: Ja, ganz unverbeult und ohne jeden Kratzer.
9: Na, das will ich doch hoffen. Wären Sie dann so gut?
6: Na klar. Hier haben Sie den Pokal.
9: Ich bin Ihnen so dankbar. Aber nun muss ich mich sputen. Auf Wiedersehen.
11: Auf Wiedersehen. Auf Wiedersehen.
9: Karl? Ja, Benjamin?
6: Eines tut mir jetzt leid.
9: Was denn?
2: Ich habe zwar nicht den echten Pokal verbeult, aber deinen...
9: Ach, weißt du, so gefällt er mir sogar noch besser. Jetzt erinnert er mich immer an diese verrückte Geschichte, die wir gemeinsam erlebt haben.
1: Ja, verrückt war diese Geschichte. Das heißt, sie ist ja noch nicht zu Ende. Eigentlich ging es hier um ein Fußballfest und das kann nun unbeschwert gefeiert werden. Die Freunde tragen die Leckereien auf die Zoowiese, die Grillkohle wird angezündet, Frau Meier schaltet den Beamer ein und dann fiebern alle beim Finalspiel mit. In der Halbzeit erzählt Benjamin Butler James die Geschichte von Paul Pauli und dem Pokal.
2: Wir haben gerade Frau Kolumna erzählt, was wir auf unserem Fußballfest machen wollen. Da hat es plötzlich Ping gemacht. Auf der Straße. Und dann hat es so komisch gerochen.
1: Na, das kennen wir ja. Und auch den Teil der Geschichte mit dem Foto in Benjamins Haus, den wiederum Frau Meier und Herr Tierlieb nicht kennen. Als Benjamin seine Erzählung beendet hat, folgt auch schon die zweite Halbzeit. Und die wird noch einmal richtig spannend. Doch noch gespannter sind die Freunde danach.
7: Da, jetzt kommt's!
2: Ja, da ist er, der Pokal.
9: Alle Welt schaut zu, wie er überreicht wird.
3: Wahnsinn! Und der war hier bei uns im Zoo.
0: Ich muss sagen, so eine Aufregung brauche ich nicht ein zweites Mal.
6: Ja, ich kann auch gut drauf verzichten.
5: Aber es war wirklich sensationell, wie Frau Kolumna immer so schön sagt.
7: Ja, nur leider darf ich über diese Sensation nicht berichten. Aus Rücksicht auf Paul Pauli.
2: Und doch auch ein bisschen aus Rücksicht auf mich, oder?
7: Oh, natürlich. Oh, wobei es mich in den Fingern juckt. Weltberühmter Pokal verirrt sich nach Neustadt und wird von einem Elefanten verbeult.
2: Bitte nicht darüber schreiben.
7: Keine Sorge, Herr Blümchen. Ich kann schweigen.
2: Danke, Frau Kolumna.
3: Außerdem war es ja sowieso nicht der echte Pokal.
7: Ja, ja. Aber wisst ihr was? Eigentlich juckt es mich gar nicht in den Fingern. Mich juckt es. Das ist ja eigenartig.
2: Was ist eigenartig?
7: Mich juckt es in den Füßen. Oder eher in den Beinen. Da sind nur... Ich werde ganz zappelig.
3: Klare Sache. Sie wurden auch befallen.
7: Befallen wovon?
2: Na, von der akuten Kikaritis.
7: Ach, tatsächlich? Und was kann man dagegen tun?
3: Etwas, das wir sowieso machen wollten.
2: Und das ist... Fußballspiel!
1: Wie? Nach der ganzen Aufregung wollen alle Fußball spielen? Also ich mache es mir lieber gemütlich. Was ist das? Da. Seht ihr das? Ach so, das könnt ihr ja nicht. Meine Beine sind ganz zappelig, kein Zweifel. Ich habe ebenfalls die Kikeritis. Und wie wir gehört haben, hilft dagegen nur eines. Tja, dann werde ich wohl mit allen im Zoo zusammen Fußball spielen müssen. Also dann, ihr Lieben, tschüss, bis zum nächsten Mal.
2: Töre! Du, Otto, was hast du denn da für ein Buch?
3: Darin dreht sich alles um Fußball.
2: Toll. Und was steht da drin?
3: Naja, zum Beispiel, warum England als Mutterland des Fußballs gilt.
2: Wahrscheinlich, weil die dort das Spiel erfunden haben, oder nicht?
3: Nein, weil dort zum ersten Mal genaue Regeln für das Fußballspielen aufgestellt worden sind.
2: Ach so.
3: Und weil es in England den ersten Fußballverein und den ersten Fußballverband gegeben hat.
2: Aha. Ja, aber wer hat das Spiel denn nun erfunden?
3: So genau kann man das gar nicht sagen. Es gab so ähnliche Spielarten schon früher in China, im alten Griechenland, bei den Römern und in Mittelasien.
2: Und woher weiß man das?
3: Das kann man auf alten Abbildungen und Malereien auf Vasen sehen.
2: Und was sieht man da genau?
3: Na, wie zwei Mannschaften um einen Ball kämpfen, den sie mit Füßen treten.
2: Mehr nicht?
3: Auch wie sie miteinander gekämpft haben.
2: Ui, du meinst, sie haben sich gegenseitig gefoult.
3: Ja, Sogar ziemlich hart, sodass es immer wieder Verletzte gab.
2: Oh, das ist aber nicht so schön.
3: Nein, das stimmt. Heutzutage ist das zum Glück anders. Es gibt ganz viele Regeln und die Schiedsrichter passen auf.
2: Verletzungen gibt es aber manchmal immer noch.
3: Schon, aber dann wird der faulende Spieler bestraft. Mit einer gelben oder einer roten Karte zum Beispiel.
2: Aha, was du alles weißt.
3: Und ihr wisst das jetzt auch, wenn ihr gut zugehört habt.
2: Töre!
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10: Hallihallo, hier am Samstagabend. Schön, dass ihr alle mit dabei seid. Und ich habe jetzt für euch ein kleines Geräuschrätsel dabei. Und das gibt euch jetzt einen Hinweis auf das, was wir jetzt machen werden.
11: Ja, wir putzen uns jetzt hier live im Radio gemeinsam die Zähne. Ja, klingt komisch.
10: Ist aber wirklich so.
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11: Ob mit Minze, Erdbeere, Mango, Kokos, Kräuter oder sogar Schokoladengeschmack. Jetzt ist Zahnputzparty mit Zahnpasta angesagt. Eine Party braucht natürlich auch einen coolen Musik-Act. Und den habe ich jetzt für euch dabei. Es gibt Schrubbel-Action mit den K-Pop Demon Hunters und Golden. Auf die Plätzchen. Fertig und losgeschrubbelt.

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1: Fertig!

0: Hallo liebe Radio-Teddy-Freunde, hier ist die Sendung Ulk, der kleine Sternjunge, mit Yvonne. Ich habe mit Ulk gerade telefoniert. Er ist nicht live hier im Studio, sondern in seinem X-Raket. Es gibt Probleme in seinem Maschinenraum. Da ist nämlich seine Sternenstaubsortier- und Reinigungsmaschine und die hat irgendwie einen Defekt. Wir werden jetzt mal Kontakt mit Ulk aufnehmen, damit er auf jeden Fall live dabei ist und ihr ihn auch hören könnt. So, ich gebe jetzt mal wieder die Frequenz X251 Beta ein. Hallo, hallo Ulk.
1: Hallo Lallo, hier ist Ulk, der kleine Sternjunge. Mit wem spreche ich da bitte?
0: Na, mit Yvonne.
1: Mit Yvonne von Ulk van Bolk im Radio Teddy Studio. Ich grüße euch, liebe Radio Teddy Hörer. Ja, ich habe ein klitzekleines Sternproblemchen hier, ne?
0: Oh, was heißt Sternproblem? Erzähl.
1: Genau genommen ein Sternenstaubmaschinenproblem. Und zwar hast du ja schon gerade erklärt, wie ich gehört habe, dass meine Sternenstaubsortierreinigungs- und Abfüllmaschine einen Defekt hat.
0: Ja, was hat sie denn für einen Defekt? Wir wissen ja, dass du Sternenstaub sammelst und den immer mit zur Erde bringst. Und der bringt ja auch Glück. Aber was für ein Problem gibt's denn mit deiner Sternenstaubsortier- und Reinigungsmaschine? Ach nee, da kommt ja noch die Abfüllmaschine dazu, ne?
1: Ja, ja, ein sehr, sehr komplexes Gerätchen. Steht hier unten im untersten Geschoss meines X-Rakets, meiner gelben Rakete, in meinem Maschinenraum, wo auch meine Muckibude ist, ne? Wo ich immer Sport mache. Ja, da steht dieses große Ding und das hat so große Sammelcontainer, ne, wie so Silos. Und davor ist eine ganz große Gerätschaft und ein Trichter. Und in diesen Trichter schütte ich immer den gesammelten Sternstaub. Und dann fließt der so durch diese Maschine, wird sortiert, gereinigt und dann auch in meine kleinen Röhrchen abgefüllt. Und die bringe ich dann immer mit zur Erde.
0: Kommt denn da auch der Mondstaub rein in diese Sortiermaschine?
1: Ja, ja. Und die Maschine sortiert dann Mondstaub und Sternstaub.
0: Ja, und was ist denn da kaputt?
1: Ja, ich kann die ja mal anschalten, dann werdet ihr hören, was passiert.
0: Na, mach mal.
1: Okay, Moment. Der ganze Sternstaub wird hier rausgespuckt aus der Maschine und landet überall auf meiner Muckibude, auf meinem Laufband und auf meinem Maschinenraum und auf mir selbst und an den Wänden. Überall klebt Sternstaub dran. Ich mach mal schnell wieder aus, Moment.
0: Ja, Ulk, dann siehst du ja richtig goldig aus, oder?
1: Sehr witzig. Ja, meine roten Haare sehen ziemlich gold aus. Ich sehe aus wie wie heißt dieses Ding, was die da immer verleihen für Leute, die schöne Filme gemacht haben?
0: Der Oscar?
1: Ja. Und der Ulk-Oscar goes to, geht zu, geht an, den gewinnt jetzt Yvonne für ihre Superleistung hier in der Show.
0: Das heißt, Ulk, du musst jetzt deine Sternenstaubsortier- und Reinigungs- und Abfüllmaschine reparieren?
1: Ja, das werde ich jetzt mal machen. Ich suche mir ein bisschen Werkzeug hier zusammen und dann kriege ich das schon hin. Ich sag mal bis gleich.
0: Ja, bis gleich.

0: Liebe Radio-Teddy-Freunde, hier ist Yvonne von Ulk vom Bulk im Sendestudio. Ja, Ulk ist leider nicht hier, weil er ist in seinem X-Raket und da gibt es Probleme in seinem Sternenstaublager. Das ist auch seine Muckibude und das ist auch sein Maschinenraum. Wir werden jetzt mal die Verbindung zu Ulk wiederherstellen. Hallo, hallo Ulk.
1: Hallo, hallo, hier ist Ulk, der kleine Sternjunge mit ganz viel Werkzeug und einer kaputten Sternstaubsortier-Reinigungs- und
0: Apfelmaschine.
1: Apfelmaschine, Mensch, ich komm, ist aber auch kompliziert. Ich sollte mir mal eine Abkürzung überlegen, ne?
0: Ja, das macht Sinn.
1: Ja, so, jetzt habe ich aber hier ganz viel Werkzeug und werde mich jetzt mal hier hinlegen auf die Erde. Sekunde. So, mal gucken. Ui, ganz viele Schrauben und Knöpfe und Hebel.
0: Sag mal, Ulk, möchtest du das nicht lieber von Sternchen reparieren lassen?
1: Ach was, die hat doch immer so viel zu tun, bis die hier ankommt, Mensch. So, Sekunde.

0: Mal vorübergehend?
1: Yvonne, das X-Raket ist eine Rakete, die über Lichtgeschwindigkeit fliegt. Hier kann man nichts mit Isolierband von der Erde reparieren. Schweißgerät und hier geht's an. Oh, der spuckt ja richtig Feuer. Mal gucken, wenn ich das jetzt hier die Haare anbrutzel, ne?
0: Bitte sei vorsichtig.
1: Yvonne, jetzt vermischt sich der Sternenstaub mit dem Mondstaub. Oh.
0: Ulk, bitte baue es jetzt notdürftig zusammen und dann ruf bitte Sternchen.
1: Ja, ich glaube, du könntest recht haben, meine liebe Yvonne. Bevor ich hier alles kaputt mache, hole ich lieber die Fachfrau, ne?
0: Ja, ich glaube auch. Mach das mal.
1: Also ich räume jetzt mal hier das Werkzeug zusammen und dann rufen wir sie an und hoffen, dass sie gleich da ist, ne?
0: Ja, bis gleich.
1: Bis gleich.

0: Hallo Lallo, ihr lieben Radio-Teddy-Freunde, hier ist Ulk, der kleine Sternjunge, mit der Sendung Ulk, der kleine Sternjunge und Yvonne.
1: Von Ulk von Bulk, hallo. Ja, Ulk ist aber nicht im Studio bei mir, sondern er ist in seinem X-Raket.
0: Meiner gelben Rakete im untersten Geschoss, wo sich mein Sternstaublager befindet und mein Maschinenraum und meine Muckibude. Und ich habe ein klitzekleines Problem mit meiner Sternenstaub-Sortier-, Reinigungs- und Abfüllmaschine. Die spuckt nämlich immer Sternenstaub und Mondstaub. Nicht lustig, sage ich euch. Es ist nicht lustig. Hier ist überall Sternenstaub an den Wänden und an meiner Fahrstuhl. Stuhltür und in meinen roten Haaren, die jetzt golden sind und silbern und meinem schönen Raumanzug.
1: Aber Ulk, ich glaube, manche finden das ganz schick, wenn die ganzen Wände gold sind und silber sind, oder? Und du auch noch, goldiges Kerlchen.
0: Bisschen Disco-Look, ne? Mit ein bisschen Radio Teddy Disco-Musik hier abspielen und dann hier mache ich hier eine Party. Nein, ich habe versucht, das zu reparieren, aber ich habe es nicht geschafft. Und jetzt habe ich gerade Sternchen, meine Mechatronikerin von Ulkanien, angefunkt und habe sie gefragt, ob sie nicht mal rumkommen könnte, mir helfen, ne?
1: Ja, wann kommt sie denn, Ulk?
0: Ja, ich bin auch ganz in der Nähe von Ulkanien, also gar nicht weit weg. Und ich glaube, sie müsste jetzt da sein. Ich gehe mal hochschnell in mein Cockpit. Eine Sekunde, ihr könnt mitkommen. Rein in den Fahrstuhl. Hochgefahren und ganz oben ins Cockpit. So, ausgestiegen. Jetzt setze ich mich mal in meinen Pilotensessel. So. Ah ja, ich sehe schon Sternchen hier vom Fenster. Sie dockt an mein X-Raket an. Ich kann nämlich die Spitze meines X-Rakets, die kann ich aufklappen. Und dann kann Sternchen direkt mit ihrem Frachter dort andocken und reingeflogen kommen. Ne? Die fliegt nämlich selber. Sternchen ist etwa so groß wie meine Hand und kann fliegen. Ne? So, jetzt machen wir das mal auf hier.
2: Ja, hallo Ulk. Was gibt's denn wieder für ein Problem?
0: Ich habe ein klitzekleines Problem mit meinem Sternenstaublager. Ich würde sagen, du siehst dir das mal selber an. Ne? Komm, wir fahren mal mit dem Fahrstuhl runter ins Untergeschoss. Ne?
2: Na gut, mach mal.

0: weil ihr das Problem müssen wir schnell lösen.
1: Rein in den Fahrstuhl. Komm reingeflogen, Sternchen. Runtergefahren. Ja. Jo, und ausgestiegen.
0: So, jetzt gucken wir uns mal das Problem an. Was ist denn hier los?
1: Ich sage doch, ich habe ein Problem. Sonst hätte ich dich doch nicht gerufen, Mensch.
0: Ja. Ja, jetzt müssen wir erstmal so 2-3 Teile hier zusammenbauen. Gib mir mal den Gleitomator.
1: Hier.
0: Ja, danke. So, und jetzt sind die Teile wieder zusammen, die du wahrscheinlich abgeschraubt hast.
1: Ne? Könnte sein, ja. Hm?
0: So, Ulk, und jetzt gucke ich mal. Mensch, Ulk, guck mal, hier ist das blaue Knöpfchen, ja?
1: Ja.
0: Da musst du doch nur draufdrücken.
1: Aha.
0: Da ist eine Sicherung drin und dann funktioniert das alles wieder. Dann sortiert sich der Sternenstaub wieder in die Behälter rein und der Mondstaub in den Behälter rein und alles ist wieder in Ordnung. Und unten werden die kleinen Fläschchen abgefüllt.
1: Du meinst, ich hätte nur die Sicherung wieder reindrücken müssen?
0: Ja.
1: Muss mir halt einer sagen, nee. Dann drücke ich die mal wieder rein.
0: Zurück. Jetzt ist alles wieder gut. Ich muss los. Ganz schnell. Liebe Radio-Teddy-Hörer, ich sag schon mal Tschüss von hier aus. Und bis bald mal wieder, nicht?
1: Ja, mach's gut, Sternchen. Vielen, vielen Dank. Du bist die Beste. Tschüss.
0: Mach's gut. Tschüss.
1: Uiuiuiui, Yvonne, ich muss ja jetzt eigentlich auch gleich mal zum Sterne putzen, nicht?
2: Ja, lieber Ulk und liebe Radio-Teddy-Hörer, ihr habt gehört, das Problem ist glücklicherweise gelöst. Sternchen hat es in den Griff gekriegt und Ulk, du bleibst einfach lieber beim Sterneputzen, weil das kannst du, glaub, am besten, oder?
1: Ja, und jetzt bin ich erstmal am X-Raket putzen, ne?
2: Ja.
1: Der ganze Sternstaub liegt ja hier doch überall rum. Und dann werde ich mir wohl meine roten Haare waschen, damit die auch wieder rot sind. Und dann fliege ich zum Sterneputzen, damit die schön funkeln.
2: Ja, liebe Radio-Teddy-Hörer, ich wünsche euch eine gute Nacht.
1: Die wünsche ich euch auch. Und hier noch ein Galaktikus. Mua.

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1: Ich freue mich, dass ihr alle hier dabei seid am Samstagabend. Hallöchen. Und wir sagen jetzt Bye-bye, Schwitzehitze. Wir kühlen uns ab mit Hörspielen und Geschichten zum Mitlauschen. Ab 20.40 Uhr besuchen wir Hobbyreporterin Kira Kolumna und ihre Freunde in Südberg. Da gibt's gerade richtig großes Gefühlschaos. Denn Nele, also Kiras Freundin, verbirgt ein Geheimnis vor Kira. Dabei will sie ihr ja so gerne helfen. Deshalb läuten bei Kira alle Alarmglocken. Doch kann sie ihrer Freundin Nele wirklich helfen? Los geht's mit dem ersten Teil von Kira Kolumna. Nein heißt Nein ab 20.40 Uhr. Jetzt geht's erstmal in die große weite Welt der Fantasie und der Magie. Das mutige Mädchen Dorothy landet plötzlich im Land des mächtigen Zauberers von Oz. Gemeinsam mit ihren Freunden muss sie aufregende Herausforderungen bestehen. Und sie hoffen, dass ihnen der Zauberer ihren größten Wunsch erfüllen kann. Weiter geht's mit dem zweiten Teil von Der Zauberer von Oz. Viel Spaß!
2: Unsere Geschichte beginnt im Jahr 1899 im amerikanischen Bundesstaat Kansas. Dort lebte damals ein kleines Waisenmädchen namens Dorothy mit ihrem schwarzen Hund Toto auf der Farm bei ihrer Tante und ihrem Onkel.
3: Was bisher geschah?
4: Was ist denn los?
5: Ein gewaltiger Wirbelsturm rast auf uns zu.
4: Herr im Himmel!
5: Beeilt euch, nur dort unten sind wir sicher.
6: Ja, komm her, Toto! Ah! Was ist das? Was ist das? Oh, alles wackelt! Du lieber Himmel! Ah! Oh, oh!
2: Der gewaltige Wirbelsturm hatte schnurgerade Kurs auf das alte Holzfarmhaus genommen. Es erfasst und mit sich in die Lüfte gerissen. Mitsamt Dorothy und Toto. Einzig der Keller blieb nahezu unversehrt im Boden zurück.
6: Es fühlt sich an, als ob wir schweben würden. So was. Ganz ruhig, ganz ruhig. Ich bin ja bei dir.
2: Nach einiger Zeit kam es zu einer unerwartet harten Landung.
6: Ich glaube, wir sind wieder auf dem Boden angekommen. Wie hell das hier ist. Ob uns der Wirbelsturm etwa aus Kansas fortgetragen hat?
2: Dorothy staunte nicht schlecht, als sie eine alte, aber offenbar äußerst rüstige kleine Dame in einem eigenartig weißen Gewand auf sich zukommen sah.
7: Ich bin die Hexe des Nordens.
6: Sind Sie wirklich eine Hexe?
7: Und? Ich bin stolz darauf, so wahr ich hier stehe.
6: Oh.
7: Aber keine Bange, keine Bange. Ich bin eine gute Hexe. Zum Glück ist im Land Oz noch alles beim Alten. Was daran liegen mag, dass wir ein bisschen abgeschnitten vom Rest der Welt liegen. Deshalb gibt es hier noch nach wie vor Hexen und Zauberer.
6: Was für Zauberer?
7: Na, beispielsweise Oz persönlich. Er ist der größte Zauberer unseres Landes und weit mächtiger als jede von uns Hexen. Er residiert in der prächtigen Smaragdstadt.
6: Smaragdstadt?
7: Dorothy soll in die Smaragdstadt gehen. Dorothy? Ja, welche Dorothy denn? Der Hut muss kaputt sein.
6: Nein, ich bin Dorothy.
7: Ach, du?
6: Mhm.
7: Ja, na, worauf wartest du denn dann noch? Geh in die Smaragdstadt. Der wundervolle Zauberer von Oz wird sicher Rat wissen. Davon bin ich überzeugt.
6: Und wo ist diese Smaragdstadt?
7: Sie liegt genau in der Mitte unseres Landes.
6: Aha. Und wie komme ich am schnellsten dahin?
7: Na, zu Fuß, zu Fuß. Es ist allerdings ein sehr langer Weg durch Gegenden, die manchmal anheimelnd, aber mitunter auch dunkel, unheimlich und sehr gefährlich sein können.
6: Können Sie mich nicht sicherheitshalber begleiten?
7: Oh nein, das tut mir sehr leid. Das ist ausgeschlossen. Aber Moment. Einen Kuss werde ich dir auf die Stirn geben. Dann wird es niemand wagen, dir ein Leid zuzufügen. So, das sollte helfen.
3: Dankeschön.
7: Oh, bitte, bitte, bitte. Komm, dort beginnt dein Weg. Du musst einfach den gelben Steinen folgen. Wenn du dann zum großen und mächtigen Oz vorgelassen wirst, fürchte dich bloß nicht vor ihm, sondern erzähl ihm einfach deine Geschichte. Alles Glück der Welt für dich. Leb wohl. Eins, zwei und drei. Auf Wiedersehen. Auf
3: Wiedersehen. Wiedersehen. Weg ist sie. Dreht sich einfach dreimal auf ihrem linken Hacken und verschwindet. Na schön. Komm, Toto. Tun wir, was uns geraten wurde. Gehen wir in die Smaragdstadt und fragen den großen Oz, wie wir wieder zurück nach Kansas kommen können.
2: Auf dem Weg wurde es Dorothy und Toto nicht langweilig. So abwechslungsreich und interessant war das, was sie unterwegs vom Lande Oz sahen.
3: Die kleinen Häuser der Munchkins sind komplett blau. Blau scheint also hier im Osten des Landes so etwas wie eine Lieblingsfarbe zu sein.
0: Und jetzt geht's weiter.
2: Am Nachmittag kamen sie dann an ein großes Maisfeld. Dort stand, an einen Stecken geheftet, eine ziemlich zerlumpte Vogelscheuche. Sie war wohl ursprünglich aufgestellt worden, um die Krähen zu verscheuchen.
3: Wie weit mag es wohl noch sein, Toto? Was meinst du?
8: Guten Tag, kleines Fräulein.
3: Wer hat das gesagt?
8: Ich.
3: Die Vogelscheuche?
8: Ja.
3: Du kannst sprechen?
8: Natürlich. Ist das so ungewöhnlich?
3: Naja, da wo ich herkomme, wäre das sehr ungewöhnlich.
8: Ach so. Und wie geht es dir?
3: Ganz gut, danke. Und dir?
8: Nicht so gut. Es ist äußerst unbequem, hier oben Tag und Nacht bewegungslos stehen zu müssen, bloß um die paar räudigen Krähen zu vertreiben.
3: Dann komm doch einfach runter von dem Stecken.
8: Das ist leider nicht so einfach. Ich bin festgebunden. Und außerdem steckt mir der Pfahl im Rücken.
3: Ich kann dich gerne losbinden und dir runterhelfen.
8: Das würdest du wirklich tun?
3: Mhm.
8: Ach, das wäre ja wundervoll.
3: Warte mal, ich steige gleich auf den Zaun, dann komme ich besser an dich ran.
8: Oh, ich wäre dir auf ewig dankbar.
3: Ach, das mache ich doch gerne. So, fertig. Hier, meine Hand. Jetzt kannst du runtersteigen. Schön vorsichtig. So, setz dich besser erstmal hier hin.
8: Danke. Ich fühle mich wie neugeboren. Darf ich fragen, wer du bist?
3: Mein Name ist Dorothy und das ist mein Hund Toto.
8: Guten Tag, Toto.
3: Wir möchten den großen Oz in der Smaragdstadt bitten, uns zu helfen, wieder nach Kansas zurückzufinden. Dort ist nämlich unser Zuhause.
8: Aha, ich verstehe. Und wo ist diese Smaragdstadt?
3: Am Ende des gelben Steinwegs. Zumindest sagte man mir das so.
8: Und dieser große Oz, wer ist das?
3: Das weißt du nicht? Er ist der mächtigste Zauberer dieses Landes. Ich dachte, jeder hier hätte von ihm gehört.
8: Nun, ich bin ja nur mit Stroh ausgestopft. Auch im Kopf. Dummerweise hat man vergessen, mir wenigstens ein kleines bisschen Verstand zu geben.
3: Du Armer. Das ist ja schrecklich.
8: Da kommt mir gerade eine Idee.
3: Oh.
8: Glaubst du, dass wenn ich dich begleiten würde, der Zauberer mir womöglich Verstand schenken würde?
3: Das weiß ich nicht zu sagen. Ein Versuch ist es aber sicher wert. Selbst wenn der große Oz dir deinen Wunsch nicht erfüllt, schlechter als jetzt bist du dann auch nicht dran.
8: Stimmt. Es ist sehr unangenehm für mich, dass die Leute mich Strohkopf oder einen Narren schimpfen, nur weil ich keinen Verstand habe.
3: Wenn du mich in die Smaragdstadt begleitest, werde ich Oz gerne bitten, alles in seiner Macht Stehende zu tun, um dir zu helfen.
8: Danke, das ist sehr freundlich von dir. Gehen wir also?
3: Gerne. Ich bin froh, dass ich jetzt einen Reisekameraden habe. Wenn man zu mehreren ist, dann fürchtet man sich nämlich nicht mehr so leicht.
8: Ach, ich habe sowieso nur vor einer Sache Angst.
3: Und das wäre?
8: Vor einem Streichholz.
3: Oh, das verstehe ich gut. Wer geht schon gern in Flammen auf?
9: Wie ist es da denn so in Kansas, wo du herkommst?
3: Oh, dort ist alles grau und der Boden ist sehr trocken und staubig.
9: Aha.
3: Es gibt auch keine Hügel und auch nicht sehr viele Bäume und Vögel. Es ist alles flach und kahl.
9: Ich wundere mich, warum jemand ein so buntes und herrliches Land wie unseres verlassen will, um dahin zu gehen, wo alles nur grau, flach und trocken ist.
3: Tja, das liegt wohl daran, dass du keinen Verstand hast. Egal, wie es dort aussieht, wir Menschen aus Fleisch und Blut sehnen uns immer dahin zurück, wo wir herkommen. Nirgendwo ist es ebenso schön wie dort, wo man zu Hause ist.
9: Wenn ihr alle auch nur Stroh im Kopf hättet wie ich, dann würde vermutlich kein Mensch mehr in Kansas wohnen, sondern alle gingen dorthin, wo es wirklich schön ist. Es scheint mir also ein rechtes Glück für dein Heimatland zu sein, dass ihr Menschen Verstand habt.
3: Vielleicht ist das so, ja. Was war denn das?
9: Ich habe nicht die geringste Ahnung.
3: Klang unheimlich. Da, wieder.
9: Das kam von da hinten.
3: Von der Baumgruppe da?
9: Genau. Komm, sehen wir nach.
3: Meinst du wirklich?
9: Offenbar braucht jemand unsere Hilfe. Du hast doch nicht etwa Angst.
3: Na ja, ich...
9: Komm jetzt.
8: Na sowas.
3: Ein Holzfäller. Und von Kopf bis Fuß aus Blech.
9: Stelle ich mir unbequem vor, die ganze Zeit die schwere Axt in der Luft zu halten.
10: Das kann man wohl sagen.
3: Er ist es.
8: Hey, du!
9: Hast du da eben etwas gesagt?
10: Allerdings. Ich versuche seit über einem Jahr, jemanden auf mich aufmerksam zu machen. Ich brauche Hilfe.
3: Was fehlt dir denn?
10: Meine Gelenke sind vollkommen eingerostet. Deshalb kann ich mich nicht mehr bewegen. Würdet ihr sie bitte ölen?
3: Das machen wir gerne, aber...
10: Eine Ölpfanne steht da neben dem Baum.
3: Ach, ja.
9: Dann also nichts wie los. So. Und so.
10: Den Mund, bitte den Kiefer ölen.
9: Ja, aber selbstverständlich. So.
10: Was für eine Wohltat. Ich danke euch.
9: Noch sind wir nicht fertig. So, noch hier. Und hier etwas. So, das war das letzte Gelenk.
10: Ja.
9: Probier mal, ob alles wieder tadellos funktioniert.
10: Herrlich, wundervoll. Ich fühle mich wie neugeboren. Wer weiß, wie lange ich hier noch hätte stocksteif stehen müssen, wenn ihr meine Rufe nicht gehört hättet. Wer seid ihr denn eigentlich?
3: Ich bin Dorothy aus Kansas. Dahin möchte ich liebend gerne zurück. Genau wie mein Hund Toto. Die Vogelscheuche hier hat sich uns angeschlossen.
10: Es freut mich, euch drei kennenzulernen. Man nennt mich Blechmann.
9: Angenehm.
10: Und wohin seid ihr unterwegs?
3: In die Smaragdstadt. Wir möchten dort eine Audienz beim großen und mächtigen Oz erbitten.
10: Was wollt ihr denn von ihm?
3: Ich hoffe, dass er Toto und mir helfen kann, wieder nach Hause zu kommen. Und die Vogelscheuche wünscht sich Verstand.
9: Ja.
10: Sagt mal, glaubt ihr, der große und mächtige Oz könnte mir ein Herz geben?
3: Ich weiß nicht. Aber wenn ich es mir recht überlege, kann das doch eigentlich auch nicht schwieriger sein, als der Vogelscheuche Verstand zu geben, oder?
8: Stimmt.
10: Wenn ihr mir erlaubt, euch zu begleiten, dann würde ich gerne mitkommen in die Smaragdstadt und dem Zauberer mein Anliegen vortragen.
9: Du bist uns herzlich willkommen. Je mehr wir sind, umso besser. Nicht wahr, Dorothy?
3: Genau. Gehen wir also zurück auf den gelben Steinweg.
10: Einen Moment. Die Ölkanne muss ich unbedingt mitnehmen. So. Darf ich fragen, warum du dir Verstand wünschst?
9: Ganz einfach. Weil ich finde, dass ich nicht genug weiß. Mein Kopf ist nämlich nur mit Stroh ausgestopft.
10: Aber Verstand ist doch nicht alles.
9: Hast du denn welchen?
10: Nein. Mein Kopf ist genauso hohl wie mein Brustkorb. Als man mich konstruierte, hat man offensichtlich einige entscheidende Dinge vergessen einzubauen. Allerdings wäre es mir weit wichtiger,
11: ein Herz zu haben als Verstand.
8: Und warum das, bitteschön?
11: Na, damit ich Liebe empfinden kann und Mitgefühl für andere natürlich.
9: Ich wünsche mir trotzdem lieber Verstand. Was sollte ein Strohkopf wie ich mit einem Herz anfangen? Ohne Grips wüsste ich doch gar nicht, was ich damit soll.
11: Und ich bleibe dabei, mir ein liebendes Herz zu wünschen. Ich glaube nicht, dass Verstand allein einen glücklich machen kann. Und glücklich zu sein, ist das höchste Gut auf Erden.
9: Was denkst du über die ganze Sache, Dorothy?
3: Oh, das weiß ich wirklich nicht zu entscheiden. Ich fürchte, ihr habt beide recht.
11: Das ist aber schön.
3: Ach, herrje. Das fällt mir ja jetzt erst auf. Wie dunkel es geworden ist, nicht?
8: Das kann man sagen.
9: Gut, dass der Weg gelb ist. So kann man ihn selbst in diesem Dämmerlicht nicht so leicht verlieren.
11: Wahr gesprochen.
3: Der Wald macht mir Angst.
11: Ach was. Wir sind doch zu dritt.
8: Und haben noch den Hund dabei.
11: Genau.
8: Was soll uns da schon passieren?
11: Außerdem gibt es hier in diesem Wald sowieso nur Löwen, Tiger, Wölfe und Bären.
8: Wie bitte?
3: Das ist ja schrecklich.
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0: Was bisher geschah?
1: Göttinger Polizei ratlos, schon das dritte Opfer. Das darf doch nicht wahr sein.
2: Das ist ja krass.
3: Hey Leute, um was geht's?
2: Hey Würmchen, hier in der Zeitung steht irgendwas von Raubüberfällen auf alte Damen, die nicht gelöst werden können.
3: Zeig mal her.
2: Hier.
1: Da werden alte Omas am helllichten Tage beklaut. Die Kerle verschwinden spurlos und die Opfer können sie nicht beschreiben. Die haben schon der dritten Frau innerhalb von 2 Wochen ihr ganzes Geld abgezogen.
4: Viel mehr wissen wir leider auch nicht. Was euch aber vielleicht interessieren könnte, ist, dass es vor einer Weile ähnliche Vorfälle in anderen Städten gab. Die Frauen konnten keine Täter beschreiben. Ihre Bankkonten waren leergeräumt und der Schmuck aus ihren Wohnungen verschwunden. Von den Tätern fehlt bis heute jede Spur.
5: Es könnte doch sein, dass die Frauen von dem Täter unter Hypnose gesetzt wurden. Und dann haben sie den Auftrag bekommen, ihr gesamtes Geld vom Konto abzuholen und dem Täter auszuhändigen.
2: Das würde erklären, weshalb auch der gesamte Schmuck der Frauen verschwunden ist.
1: Wir sollten herausfinden, ob jemand wirklich unter Hypnose gesetzt werden kann.
5: Ich gehe nachher mal in die Bibliothek und versuche so viel wie möglich über Hypnose herauszufinden.
6: Morgen Jungs, hey Chaoli, ihr werdet es nicht glauben. Mein Vater hat gestern den Hund einer der alten Damen mit nach Hause gebracht. Es konnte sich niemand um ihn kümmern und jetzt ist er zur Pflege bei uns.
3: Das ist toll.
6: Er darf mir den Nachnamen der Frau nicht nennen. Nur, dass Anneliese W. in der Schillerstraße wohnt, ist ihm aus Versehen rausgerutscht.
2: Das ist doch mein Anfang. Gut gemacht.
1: Guten Tag, Herr Schneider.
7: Wir kaufen nichts. Hey, passt mal auf euren Hund. Moment mal, Kasimir? Was machst du denn hier? Das ist der Hund von Frau Wagner und die ist im Krankenhaus. Wo habt ihr den Hund gefunden?
6: Wir kümmern uns um den Hund, bis es Frau Wagner wieder besser geht.
1: Er hat den Schlüssel. Wir müssen da irgendwie rein.
7: Und jetzt wollt ihr ihm seine alte Heimat zeigen? Oder habt ihr was vergessen?
1: Ja genau. Den Fressnapf und den Hundekorb.
6: Und die Leine, wie man sieht.
7: Hey, was machst du da?
1: Ich suche die Toilette.
7: Die ist dort.
1: Ach so, dann kann ich sie hier natürlich nicht finden.
7: Tja, der Korb ist eventuell im Schlafzimmer der Dame, aber da können wir nicht rein. Die Polizei hat den Raum versiegelt. Da darf niemand... Moment mal, das Siegel ist ja gebrochen.
6: Ja, naja, da kann man nichts machen. Danke trotzdem. Komm, Kröte.
8: Die Göttinger Sieben trafen sich am Nachmittag in Victor Space Café.
5: Ich musste auf dem Weg hierher am Stadtfest vorbei. Da gibt es ein Zelt mit einer Wahrsagerin und einem Hypnotiseur.
1: Den Hypnotiseur sollten wir uns vielleicht mal genauer ansehen.
6: Vielleicht hat er ja was damit zu tun. Jonas und ich gehen jetzt jedenfalls erstmal zur Bank.
1: Ich an eurer Stelle würde mit der Sparkasse in der Wiener Straße beginnen.
2: Und wieso gerade dort?
1: Vertrau mir, dort hat Frau Wagner bestimmt ein Konto. Also dann, bis 18 Uhr.
6: Okay, tschüss.
2: Woher er das mit dem Konto schon wieder weiß?
8: Kröte schaute den Freunden aus dem Fenster hinterher. Kaum waren sie aus seinem Sichtfeld verschwunden, griff er in die Tüte mit dem grünen Overall und zog aus der Innentasche einen Stapel Papiere hervor. Es waren 4 Briefe, die an Frau Anneliese Wagner adressiert waren. Kröte hatte sie von Maike und dem Nachbarn unbemerkt beim Verlassen der Wohnung in seine Tasche gestopft. Er untersuchte die Briefe genauer. Der erste stammte von der Sparkasse aus der Wehender Straße. Der zweite Brief stammte von einem Reisebüro. Das Kuvert des dritten trug den Stempel der Hausverwaltung. Und der letzte Brief kam vom Göttinger Tageblatt. Einen Moment zögerte er. Ihm war bewusst, dass sein Vorhaben verboten war. Aber die Polizei kam offensichtlich in diesem Fall nicht weiter. Und wenn es seine Oma gewesen wäre, die so gemein beraubt worden wäre... Er schluckte.
1: Manchmal muss man eben Dinge machen, die nicht erlaubt sind. Ich bringe die Briefe hier heute Abend zurück.
3: Da drüben ist er. Lass uns von hinten ins Zelt schleichen. Dann werden wir ja sehen, ob er irgendwelche komischen Tricks anwendet oder ein echter Hypnotiseur ist.
5: Wir können da doch nicht einfach so rein.
3: Es ist ein Zelt, kein Haus. Es ist nicht ganz okay, zählt aber rein rechtlich nicht als Hausfriedensbruch.
5: Na gut, okay.
0: Und jetzt geht's weiter.
3: Hast du was?
5: Nein, sieht alles ziemlich unspektakulär aus. Hier liegen Zeitungen, leere Wasserflaschen und ein paar Ratgeber. Wie werde ich ein guter Entertainer? Selbstbewusstseinstraining für die darstellende Zunft.
3: Also entweder ist er sehr ehrgeizig oder er tritt eigentlich gar nicht auf und benutzt diesen Zirkus hier nur als Tarnung, um gleichzeitig in Ruhe alte Damen ausrauben zu können. Was ist das?
5: Ein Autoschlüssel, denke ich.
3: Von einem Porsche. Wie kommt ein armer Straßenkünstler zu einem so teuren Auto? Da stimmt doch was nicht.
2: Allerdings.
9: Sollen wir ihn noch ein Ei legen lassen?
3: Die Show scheint jedenfalls gut zu sein.
2: Ja, lass uns mal nachsehen.
7: Also gut. Wenn ich mit dem Finger schnippe, dann legst du ein Ei.
2: Witzig ist das ja schon, aber auch gemein.
3: Allerdings.
7: Wenn ich mit dem Finger schnippe, dann bist du wieder wach. Und der gleiche Mann, der du vorher warst. Na, alles klar? Danke, danke, danke sehr. Vielen Dank.
2: Erstaunlich. Der Typ verhält sich wieder völlig normal.
3: Ja, total krass, die Show. Aber wo ist Mr. Segundus hin?
7: Na, wen haben wir denn da? Ja, das sind mir ja die Richtigen. Einfach von hinten in die Show reinschleichen. Hattet wohl keine Lust, den Eintritt zu bezahlen, hm?
3: Tut uns sehr leid, Mr. Segundus. Wir wollten eigentlich gar nicht.
2: Wir waren nicht wegen der Show hier, sondern...
3: Wir wollten mehr über Sie persönlich erfahren.
2: Außerdem haben Sie doch das Eintrittsgeld gar nicht nötig.
7: Ach ja? Ja, und wie kommt ihr zu dieser merkwürdigen Erkenntnis?
3: Naja, Ihr Autoschlüssel. Wenn Sie das hier wirklich nötig hätten, würden Sie dann einen Porsche fahren?
7: Na gut. Ihr habt mich erwischt.
2: Wusste ich's doch. Dann haben Sie also die alten Damen ausgeraubt.
7: Was? Nein. Nein. Aber ihr habt recht. Ich bin eigentlich gar kein Gaukler. Meine Eltern sind Adelige. Mir war einfach nur langweilig. Deswegen habe ich angefangen, mich mit Hypnose zu beschäftigen.
3: Dann haben Sie ja überhaupt kein Motiv. Geld haben Sie ja genug.
7: Motiv? Oh, ich verstehe. Ihr spielt Detektive, nicht wahr? Von den alten Damen habe ich gelesen. Und wie kommt ihr darauf, dass ich es war?
3: Naja, wir dachten, dass die Damen vielleicht hypnotisiert wurden.
7: Das ist keine so schlechte Erklärung. Nein, aber auch wenn eine Hypnose noch Tage nachwirken kann, ist der Wille eines Menschen nie ganz zu brechen. Er tut nur Dinge, die er theoretisch auch ohne Hypnose tun würde.
3: Dann müssten die alten Damen also schon vorher dazu bereit gewesen sein. Aber Frau Wagner könnte unter Hypnose das Geld abgehoben und es dann dem Täter ausgehändigt haben. Und als ihr bewusst wurde, was sie getan hat, ist sie in Ohnmacht gefallen.
2: Oder der Hypnotiseur hat ihr befohlen, in Ohnmacht zu fallen. Ginge das?
7: Nein. Der Hypnotisierte bleibt die ganze Zeit wach bei seinen Handlungen. Man kann nur den Glauben oder die Absicht verändern. Wie vorhin, bei dem Mann, der glaubte, er wäre ein Huhn.
3: Ja, das war witzig.
8: Noch eine ganze Weile fragten die beiden den Hypnotiseur Mr. Segundus aus und das Gespräch war so fesselnd, dass sie fast zu spät zum verabredeten Treffpunkt am Gänselieselbrunnen kamen, wo die anderen gespannt ihren Erzählungen folgten.
2: Ist so etwas überhaupt möglich?
5: Ja, das gibt es. Mr. Segundus sagte, man nennt das irgendwas mit
3: posthypnotische Handlungen. Damit sind Anweisungen gemeint, die in der Hypnose gegeben werden, aber erst nach dem Erwachen ausgeführt werden sollen. Man setzt das sogar gezielt ein, gegen Lampenfieber, Stottern, Angstzustände oder gegen Sucht, wie zum Beispiel Rauchen.
2: Dann ist es ja eigentlich was Gutes, wenn man es richtig benutzt.
3: Auf jeden Fall, nur in diesen Fällen nicht.
5: Er hat uns auch darauf hingewiesen, dass man für Hypnose Ruhe braucht. In der Wohnung der Frauen hätte der Täter diese Ruhe gehabt. Niemand hätte ihn gestört. Es könnte sein, dass die Frauen den Befehl bekommen haben, ihre gesamten Ersparnisse von ihrem Konto abzuheben. Dann wurden sie aufgeweckt, holten das Geld ab und übergaben es ihm.
10: Ja, aber wenn ein Hypnotisierter nie etwas gegen seine Festüberzeugung tut, hätte die Frau schon vor der Hypnose bereit gewesen sein müssen, das Geld abzuholen. Also, was ist da passiert?
5: Für mich ist der Täter jedenfalls ein Hypnotiseur. Was wir da gesehen haben, war echt unglaublich. Der Mann hat gegackert wie ein Huhn.
11: Jonas und ich glauben, dass jemand aus der Bank hinter dem Raub steckt. Die Dame hatte wirklich ein Konto bei der Sparkasse, zu der du uns geschickt hast, Kröte. Anscheinend wussten mehrere Angestellte in der Bank, dass die Frau so viel Geld abgehoben hat. Der Täter arbeitet vielleicht in der Bank oder hat gute Kontakte zu den Angestellten dort.
3: Dann müssten die anderen beiden Frauen ebenfalls ein Konto bei genau dieser Sparkasse haben.
11: Das können wir bestimmt checken.
10: Ich denke, es war jemand, den Frau Wagner erst kürzlich kennengelernt hat. Also kein alter Bekannter, aber auch keine Zufallsbekanntschaft. Wir brauchen das Göttinger Tageblatt vom 3. August. Darin könnte die Lösung unserer Fragen stehen.
2: Hä? Wie kommst du denn schon wieder darauf?
10: Auch wenn ihr gleich alle aufschreit und von Diebstahl und vom Briefgeheimnis sprecht, musste ich etwas tun, um...
11: Was hast du denn jetzt schon wieder angestellt?
10: Ich habe die Post von Frau Wagner mitgenommen, unter Wasserdampf geöffnet und dann gelesen.
3: Was? Nachdem du das Siegel beschädigt hast, hast du auch noch ihre Post gestohlen?
10: Ausgeliehen, bloß ausgeliehen. Ich habe sie nur gelesen und dann wieder zurückgebracht. Es ist halb so schlimm. Niemand ist zu Schaden gekommen.
11: Ich bin mit einem Kleinkriminellen in die Wohnung gegangen.
10: Wollt ihr gar nicht wissen, was in den Briefen stand? Also, Frau Wagner hat am 3. August eine Anzeige im Göttinger Tageblatt aufgegeben.
11: In welcher Rubrik?
10: Das stand leider nicht auf der Rechnung. Da aber ihre Adresse und ihre Telefonnummer drauf standen, müsste sich das eigentlich herausfinden lassen.
11: Kinderspiel.
10: Ich fasse mal zusammen, was ich jetzt weiß. Erstens, Frau Wagner hat 2 Tage bevor sie in Ohnmacht gefallen ist, ihr gesamtes Erspartes in Höhe von 57.000 Euro von der Sparkasse abgeholt. Zweitens, sie hat ihre Wohnung zum nächstmöglichen Termin gekündigt. Drittens, die Sache mit der Anzeige.
11: Ihre Wohnung gekündigt? Vielleicht wollte sie in ein Altenheim ziehen. Ein Zimmer dort kostet viel Geld.
3: Schon, aber die Miete dafür muss sie doch nicht bar bezahlen. Und schon gar nicht so viel auf einmal. Es sei denn, sie wollte es kaufen.
2: Vielleicht hatte sie Angst, dass einer ihrer Verwandten ihr das Geld wegnehmen will.
11: Dann ist es auf der Bank aber sicherer als zu Hause. Außerdem war da noch die Sonnencreme und der Reiseführer von Mallorca. Ich denke, dass sie in den Urlaub wollte.
3: Vielleicht hat sie jemanden gesucht, der mit ihr dorthin fährt.
2: Einem Bankangestellten hatte sie doch erzählt, dass sie auswandern wollte.
10: Und das sagst du erst jetzt?
2: Ja, sorry.
3: Wer zieht denn mit 83 Jahren noch in ein Altenwohnheim auf Mallorca?
11: Ach, das bringt doch nichts. Wir sollten uns das Göttinger Tageblatt vom 3. August besorgen.
2: So, bei uns zu Hause können wir jetzt nochmal in Ruhe über den Fall nachdenken. Mein großer Bruder Lukas hat außerdem versprochen, uns zu helfen. Stimmt's, Lukas?
12: Ja, geht klar. Wie weit seid ihr denn schon gekommen, Kröte?
10: Frau Wagner hat diesen Mann vermutlich über eine Kontaktanzeige im Göttinger Tageblatt kennengelernt. Sie hat ihn getroffen und dann muss es passiert sein.
11: Dann kriegen wir den nie. Vielleicht sucht er heute schon wieder ein neues Opfer. Wie kommen wir bloß an ihn ran?
2: Wie wäre es, wenn wir auch eine Anzeige aufgeben?
11: Und dann? Was machen wir, wenn er sich meldet? Wir bestellen ihn einfach in ein Café und beschatten ihn, wenn er geht. Wir können seinen Namen rausbekommen und die Polizei benachrichtigen.
10: Ja, aber dafür brauchen wir einen Lockvogel.
3: Wieso?
10: Wir müssen doch erst herausfinden, wer unser Mann ist. Vielleicht melden sich 10 Männer auf die Anzeige.
3: Sag mal, Jonas, wollte deine Oma nicht zu Besuch kommen?
2: Ja, warum?
10: Ah, wir fragen deine Oma, ob sie sich mit dem Mann treffen will, um ihn auszuhorchen.
2: Meine Oma ist doch kein Lockvogel.
12: Nein, aber sie ist super cool.
11: Ja, aber sie müsste erst mal eine Anzeige in die Zeitung setzen. Sonst kann sich der Mann gar nicht melden.
13: Stell dir mal vor, deine Oma findet darüber ihre große Liebe.
12: Ach du grüne Neuner.
10: Die Anzeige muss so ähnlich lauten wie die von Frau Wagner.
12: Kröte hat recht. Hol die Anzeige mal her.
10: Sekunde. Ah ja, hier. Junggebliebene Rentnerin, 83, gut situiert, sucht Lebenspartner oder guten Freund zum Zeitvertreib. Gehe gern spazieren und warte auf die Antwort eines Gentlemans.
2: Okay, dann lass du es schreiben. Sportliche Rentnerin, 74, gut situiert, suche Lebenspartner oder Freund zwecks Zeitvertreibs. Warte sehnsüchtig auf ihre Antwort.
11: Nicht schlecht, aber ich würde weder sportlich noch 74 Jahre alt schreiben. Die anderen Frauen waren alle über 80.
10: Dann machen wir sie einfach 83 Jahre alt.
12: Oh, das wird Oma gar nicht gefallen.
10: Ja, sieht gut aus. Dann lass uns einen Abflug machen.
3: Ich würde schon gern dabei sein, wenn Frau Paschonke von ihrer Mission erfährt. Ach, wenn man vom Teufel spricht.
14: Oh, hallo ihr Lieben. Oh, endlich mal ein paar Mädels und gleich 2 so hübsche. Mama, lasst euch von den frechen Jungs nicht ärgern.
11: Hallo, ich bin Maike und das ist Chao Li. Wir gehen mit Jonas in eine Klasse. Sind sehr nett, ihre Enkel.
14: Ja, das sind sie. Ja, also ich bin die Oma von den beiden Assen. Lukas und Jonas.
2: Oma, wir haben einen Anschlag auf dich vor. Du hast doch bestimmt schon von den schrecklichen Überfällen gehört.
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0: Hey Leute, manchmal ist es ganz schön schwer, anderen etwas zu erzählen, oder? Sogar Freunden, weil es einem peinlich ist oder man nicht als Petze oder Lästermaul dastehen will. Deshalb hält man lieber den Mund. Dass es in einigen Fällen aber extrem wichtig ist, sich anderen anzuvertrauen, habe ich gemerkt, als Nele neulich etwas Krasses passiert ist. Aber ich fange besser von vorne an. An einem ganz normalen Montag, kurz nach den Osterferien, gehen Nele, Lars und ich vor der ersten Stunde zu unseren Schließfächern, um unsere Bücher zu holen. Als ich mein Schließfach öffne, fällt mir ein glitzernder Flyer entgegen. Den muss jemand am Rand hineingesteckt haben. Oh, bei Lars und Nele auch. Nele hat ihren als erste in der Hand.
1: OMG! Das ist die Einladung zum Oberstufenball!
2: Cool!
3: Hey, aber wir sind doch noch gar nicht in der Oberstufe.
2: Das ist an unserer Schule so. Die 12. organisieren den Oberstufenball und die 10. werden eingeladen. Das ist wie so eine Art Einweihungsparty.
3: Klingt cool. Gehen wir hin?
1: Ach, natürlich gehen wir hin.
2: Ich wäre auch dabei.
1: Endlich! Ich freue mich da schon seit der 7. drauf. Das ist wie bei Sweethearts, meiner Lieblingsserie. Da hat Sally beim Highschool-Ball voll das schöne lange Kleid aus so einem fließenden Stoff.
4: Klingt gar nicht kitschig.
1: Ist auch nicht kitschig, sondern wunderschön.
2: Wann ist der Ball denn? In 3 Wochen.
1: So bald schon? Oh mein Gott, Kira, wir müssen unbedingt shoppen.
4: 3 Wochen, nicht 3 Tage. Und ehrlich gesagt, so ein Ballkleid ist eher nichts für mich.
2: Für mich auch nicht.
4: Haha, wieso denn nicht, Lars?
1: Oh, wir können doch auch zu dritt shoppen gehen.
2: Passt schon.
1: Ach, kommt schon. Es gehört zum Ball dazu, dass man sich schick anzieht. Mit Hochsteckfrisur und schönem Make-up, das zum Kleid passt. Und Nagellack. Also am besten...
2: Nele, chill mal. Du bist nicht Aschenputtel. Und Prinzen gibt's hier auch nicht.
0: Aber Nele lässt sich die Vorfreude nicht verderben. Auch wenn mich Glitzer und Co. nicht catchen, Neles Begeisterung ist ansteckend. Ich kenne Bälle bisher nur aus Filmen und Serien. In echt sind die bestimmt ganz anders. Aber hey, wäre das nicht ein cooles Thema für einen Artikel? Schulball. Fantasy versus Reality? Nach der Schule schreibe ich der Chefredakteurin unserer Schülerzeitung eine Mail. Die Antwort kommt keine halbe Stunde später. Ich soll einen Artikel über den Oberstufenball schreiben. Jetzt bin ich auch aufgeregt. Ich lasse mich sogar von Nele zum Shoppen überreden. Am Samstag stürmen wir Mülheims größtes Einkaufscenter. Nele entscheidet sich für ein bodenlanges Volantkleid in Zartrosa. Dafür geht ihr ganzes Taschengeld drauf. Aber sie sieht echt wie eine Märchenprinzessin aus. Ich nehme ein schlichtes petrolblaues Kleid. Schließlich werde ich ja als Reporterin unterwegs sein. Da muss es hübsch und praktisch sein.
5: Oh, dass Shoppen so anstrengend ist, hätte ich nicht gedacht. Als ich abends nach Hause komme, falle ich erschöpft aufs Sofa.
4: Oh. Hi, Rafa.
6: Hey.
4: Waren wir verabredet? Ich bin gerade erst nach Hause gekommen.
6: No, no. Wollte nur mal nachfragen, wie es dir so geht.
4: Mir tun die Füße weh.
6: Was? Wieso? Warst du wandern?
4: Nein. Shoppen.
6: Shoppen? Du? Wer bist du und was hast du mit Kira gemacht?
4: Haha. Nele und ich haben Kleider gekauft für den Oberstufenball.
6: Ein Ball? Qué bueno. Wann denn?
4: In 2 Wochen.
6: So bald schon? Wieso hast du nichts gesagt? Ich weiß nicht, ob ich so spontan einen günstigen Flug aus Madrid kriege.
4: Ich dachte jetzt gar nicht, dass du... Also, der Ball ist, glaube ich, nur für Leute, die auf unsere Schule gehen.
6: Echt? Kann ich mir nicht vorstellen. Ich bin doch dein Novio, dein Freund.
4: Klar, aber... Also, ich schreibe einen Artikel für die Schülerzeitung über den Ball. Das heißt, ich gehe da als Reporterin hin und, naja, ich hätte dann gar keine Zeit, mich um dich zu kümmern.
6: Du brauchst dich doch nicht um mich zu kümmern. Aber einen Tanzpartner brauchst du.
4: Man kann auch alleine auf einen Ball gehen. Vielleicht ist das in Spanien so, dass man einen Tanzpartner braucht. Aber hier ist das eher altmodisch.
6: Okay. Na gut, dann wünsche ich dir viel Spaß auf dem Ball. Alleine.
4: Ach Mann, Rafa, sorry. Das ist mir jetzt so rausgerutscht. Ich bin da halt wirklich Reporterin und außerdem hat mich das überrumpelt. Du hast einfach gesagt, dass du kommen willst, ohne mich zu fragen. Und wir hatten doch neulich besprochen, dass...
6: Keine Entscheidungen über deinen Kopf hinweg. Claro. Entschuldige bitte.
4: Vielleicht nächstes Mal? Der Oberstufenball findet jedes Jahr statt.
6: Sehr gern.
0: Bin ich froh, dass Rafa und ich das klären konnten. Ein Streit über die Ferne ist echt blöd. Als ich Nele und Lars am Montag von meinem Telefonat mit Rafa erzähle, ist Nele total verwundert.
4: Hä? Kira, warum hast du Rafa nicht eingeladen? Ich wünschte, mich würde jemand fragen. Ohne Tanzpartner auf den Ball zu gehen, ist voll doof.
3: Finde ich nicht. Wir kennen da doch viele. Da kann man gut alleine hingehen.
2: Ja, das ist voll normal.
4: Nee, das sieht dann so aus, als ob keiner mit einem hingehen will.
2: Ach, Bullshit.
3: Ja, echt. In Serien ist das vielleicht so. Aber, Nele, wenn du nicht alleine hingehen willst, geh doch mit Lars.
4: Oh, ja, stimmt. Lars, willst du?
2: Tja, deine Anfrage kommt leider zu spät. Ich gehe mit Karima hin.
4: Du gehst mit

0: in der Pause Finn fragen wird, ob er mit ihr zum Ball gehen will. Yes! Während Lars und ich auf dem Pausenhof auf sie warten, drücke ich ihr ganz fest die Daumen. Ah, da kommt sie. Sie sieht nicht so fröhlich aus.
1: Oh Mann, das war so peinlich.
2: So, was hat er gesagt?
1: Finn geht schon mit Leila hin.
2: Oh, Mist, aber es gibt doch noch andere Jungs. Vielleicht kannst du Carlo oder Sergej fragen.
1: Ob ich jetzt noch wen frage? Einmal war peinlich genug. Mich will einfach keiner.
2: Ach, Lilo.
1: Ist doch so. Wahrscheinlich werde ich als alte Oma mit 1000 Katzen einsam sterben und...
3: Nele, pass auf! Wow!
0: Nele hat so wild und theatralisch mit den Armen gestikuliert, dass sie ein paar Schritte nach hinten gestolpert ist. Dabei hat sie den Blumenkasten nicht bemerkt. Spätestens jetzt haben wir die Aufmerksamkeit des gesamten Schulhofs. Auch wenn ich natürlich hoffe, dass Nele sich nicht wehgetan hat, muss ich mir ganz schön das Lachen verkneifen. Mit ihrem verdatterten Blick im Blumenkasten sieht sie einfach zu komisch aus.
4: Alles okay, Nele? Komm, nimm meine Hand, ich helfe dir hoch.
1: Danke, aber noch bin ich keine Oma. Oh, Mist, meine Hose. Oh nein. Es gucken ja alle.
3: Es passiert halt nicht so oft, dass jemand in den Blumenkasten springt.
1: OMG, heute ist der peinlichste Tag meines Lebens. Jetzt will garantiert niemand mehr mit mir zum Ball gehen.
0: Manchmal übertreibt Nele echt. Ich bin mir ziemlich sicher, dass sich morgen niemand mehr an ihren kleinen Unfall mit dem Blumenkasten erinnert. Doch da habe ich mich wohl geirrt. Als wir am nächsten Tag den Kunstraum verlassen und Nele gerade überlegt, wie sie unsichtbar die Pause verbringen könnte, kommt ein großer, muskulöser Typ auf uns zu. Er hält eine Sonnenblume in der Hand und bleibt vor Nele stehen.
5: Nele?
6: Ja?
5: Hey, ich bin Gregor aus der 11B, falls du noch nichts von mir gehört hast. Ich habe jedenfalls von dir gehört.
6: Oh, echt?
5: Klar. Und zwar, dass du noch keinen Tanzpartner für den Oberstufenball hast.
6: Oh.
5: Wie kann das sein? Ich meine, so eine hübsche Frau wie du. Also, ich würde mich sehr geehrt fühlen, wenn du Bock hättest, mit mir zum Ball zu gehen.
6: Wirklich?
5: Ja, klar.
6: Okay, dann, ja, voll gern.
5: Nice. Hier, die Sonnenblume ist für dich.
6: Oh, danke.
5: Machen wir ein Selfie? Komm her. Smile. So. Wow, du siehst toll aus. Okay, ich muss los. Meine Jungs warten auf dem Basketballplatz. Ich schicke dir nachher meine Nummer bei echt.du.
6: Okay.
5: Ciao.
6: Ciao. Habe ich das gerade geträumt?
2: Also, ich hab's auch gesehen.
3: Ich auch.
1: Krass. Ich gehe mit Gregor zum Ball. Der ist süß, oder? Ich meine, der spielt Basketball. Und die Sonnenblume. Voll cute, oder?
0: Es kann also auch was Gutes haben, wenn man sich vor der ganzen Schule blamiert. Ich wüsste allerdings nicht, ob ich gerne mit jemandem zum Ball gehen würde, den ich eigentlich gar nicht kenne. Nele scheint das aber nichts auszumachen. Als Gregor ihr kurzer Zeit später in der App echt.du seine Handynummer schickt, ist sie richtig happy. Natürlich sind Gregor und der Oberstufenball für den Rest des Tages Thema Nummer 1. Auch als wir im Klassenraum sitzen und auf Frau Sander warten.
1: Kira, meinst du, mein Kleid passt zu Gregors Haaren? Die sind ja so weiß-blond und nicht, dass wir auf dem Ball merkwürdig aussehen.
2: Nele, du und Gregor sehen bestimmt richtig gut aus zusammen.
3: Ja. Vielleicht werdet ihr ja sogar Ballking und Queen, oder wie das in deiner komischen Serie heißt.
1: Ey, die Serie ist nicht komisch. Gregor guckt die auch, hat er mir geschrieben.
2: Was höre ich da, Nele? Du gehst mit Gregor zum Ball?
1: Ja.
0: Saskia. Mittelpunkt Suchti, Möchtegern-Model und Social-Media-Star kann es natürlich nicht unkommentiert lassen, wenn jemand anderem etwas Schönes passiert.
2: Na dann viel Spaß.
1: Den wird Nele haben.
2: Muss halt jeder seine eigenen Erfahrungen machen.
3: Oh, hey, dass Mädels immer so zickig miteinander sein müssen.
2: Ey, Lars, das ist voll das Klischee.
1: Ja. Saskia ist halt eifersüchtig.
0: Die Tage bis zum Oberstufenball vergehen richtig schnell. Als es soweit ist, treffen Nele, Karima und ich uns bereits am Nachmittag im Beauty-Salon von Neles Mutter. Sie hat extra früher zugemacht, damit wir uns dort aufstylen können. Oder besser gesagt, damit Karima und Nele sich aufstylen können. Ich bin mit Wimperntusche zufrieden. Aber für eine Reporterin sind natürlich auch die Vorbereitungen interessant. 2 Stunden später bringt Neles Mutter uns mit

0: Im Auto zur Schule. Vor der Aula wartet Lars auf uns.
1: Da seid ihr ja.
2: Hey, Lars, wow. Ich hätte dich fast gar nicht erkannt.
3: Das weiße Hemd steht dir voll.
4: Ja, wirklich. Du siehst gut aus. Wunderschön.
1: Also, lasst uns mal anstellen, oder? Die Schlange ist ganz schön da.
2: Klar.
3: Geh du doch schon mal mit Karima vor.
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4: Mit Benedikt Maurer. Hallo zusammen. Wenn es draußen dunkel wird, fangen die Sommernächte plötzlich an zu blinken. Glühwürmchen sind gerade wieder besonders häufig unterwegs. Die kleinen Käfer leuchten, um Partner zu finden, und das warme Wetter hilft ihnen dabei. Fachleute sagen, die Bedingungen sind aktuell ideal, deshalb gibt es vielerorts mehr von ihren grünen Lichtern in Gärten und an Wegen. Mit Blaulicht durch Paris. Ein Lastwagen voller Eiswürfel wurde von der Polizei begleitet, damit er schnell bei den Rettungskräften ankommt. Die Eiswürfel werden gebraucht, um Menschen mit einem Hitzschlag schnell abzukühlen. In Paris wurden zuletzt auch Temperaturen bis zu 42 Grad gemessen. In New York passiert gerade etwas, das es so noch nicht oft gegeben hat. Für etwa 1 Million Wohnungen dürfen die Mieten bei neuen Verträgen erst einmal nicht steigen. Sie bleiben einfach gleich. Das ist besonders, weil in dieser Stadt sonst fast immer alles teurer wird, wenn ein Mietvertrag neu beginnt. Deshalb fühlen sich viele Menschen jetzt etwas sicherer in ihrem Zuhause. Viele Familien sagen, so haben sie mehr Geld für andere Dinge im Alltag übrig. Ab Montag gibt es im Lausitzer Seenland etwas Neues. 5 Seen sind dann miteinander verbunden. Das bedeutet, Boote, Kanus und Subs können einfach von See zu See fahren, ohne anhalten oder umtragen. So entsteht ein riesiges Wassergebiet, in dem man lange Touren machen kann. Zum Start wird das Ganze mit einer großen Badeaktion gefeiert, bei der viele Menschen gemeinsam ins Wasser springen. So wird die neue Wasserverbindung offiziell eröffnet. Ein wichtiger Schritt Richtung Frieden. Israel und der Libanon haben sich in den USA darauf geeinigt, erstmal den Konflikt zu stoppen und weiter miteinander zu reden. Die USA haben dabei geholfen zu vermitteln. Noch ist nicht alles endgültig geklärt, aber beide Seiten wollen versuchen, die Lage zu beruhigen und weitere Spannungen zu vermeiden. Jetzt wird es konkreter rund um die Hochzeit von Taylor Swift und Travis Kelce. Laut Medienberichten soll die Trauung Anfang Juli in New York City stattfinden, im legendären Madison Square Garden. Laut Experten wird das Event extrem aufwendig und könnte sogar wie ein G7-Gipfel organisiert sein, vor allem wegen Sicherheit und Geheimhaltung. 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Soweit die Meldungen und die Radio Teddy Nachrichten zum Nachhören jederzeit in der Radio Teddy App.
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1: Heute mit Kinderarzt Jens-Uwe Köhler. Heute geht's um Kopfläuse. Und bei Kopflausbefall hilft entweder viel Geduld mit einem Läusekamm oder eben Spezialshampoo aus der Apotheke. Tja, und welche zusätzlichen Hygienemaßnahmen sind notwendig? Können Läuse beispielsweise auf dem Kopfkissen überleben und von da aus zurück auf den Kopf krabbeln, wenn die Haare entlaust wurden?
2: Nee, das ist so nicht. Also die Läuse sind wirklich hochspezialisiert, um auf der Kopfhaut zu leben. Beispielsweise braucht das Weibchen, nachdem es Blut gesaugt hat aus der Kopfhaut und ihre eigenen Eier ablegen möchte, unbedingt ein Haar, das eine bestimmte Länge hat, weil das Ei immer 5 mm über der Kopfhaut abgelegt wird. Das heißt, nur dort kann die Laus sich wohlfühlen. Und wenn die irgendwann mal aufs Kopfkissen gelangt, dann ist es fast nicht mehr überlebensfähig.
1: Das heißt, ich muss jetzt nicht die Bettwäsche nehmen und die bei 90 Grad durchwaschen?
2: Nein. Ich glaube, das ist zu großer Aufwand. Was aber passieren kann, wenn die Laus sich mal in der Pudelmütze verirrt, das ist wirklich ein Verirren, das ist nicht ihr natürlicher Lebensraum, dann kann das natürlich, wenn der Pudel auf den anderen Kopf getragen wird, plötzlich übertragen werden. Aber das ist eher wirklich eine seltene Ausnahme.
1: Und als Eltern gehen wir dann einfach mal eine Zeit lang nicht ganz so dicht zum Kuscheln an die Kinder ran oder kuscheln ohne Kopf zusammenstecken.
2: In der Tat erlebe ich das überhaupt nicht selten, dass das dann ein Familienproblem ist. Und in der Tat ist das gelegentlich so, dass eine Mama, die jetzt mit ihrem Kind kommt, die ja vielleicht alleinlebend ist, mich bittet, gucken Sie mal an meinen Kopf, das juckt's auch. Und nicht selten finde ich dann tatsächlich genau auch an dem Kopf der Mama das gleiche Problem.
1: Also in der Läusezeit sozusagen kopflos kuscheln. Danke an Kinderarzt Jens-Uwe Köhler. Seit 30 Jahren hat er eine eigene Praxis und ist außerdem Papa von 3 Söhnen, hat das also auch schon mal alles durch.
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5: Mit Nils, hallo. Heute ist Siebenschläfertag. Das heißt ja, wie heute das Wetter ist, soll es 7 Wochen lang bleiben. Und warum heißt der Tag Siebenschläfertag? Hat das was mit Schlafen zu tun? Ja, Siebenschläfer, das hat wirklich ursprünglich was mit Schlafen zu tun. Das kommt von einer alten Geschichte aus Ephesus. Das liegt in der heutigen Türkei. Im Jahr 251 haben sich dort mal 7 junge Männer in einer Höhle versteckt und sind eingeschlafen. Angeblich haben sie dann 195 Jahre lang geschlafen, bis sie am 27. Juni des Jahres 446 entdeckt und aufgeweckt wurden. Diese 7 Männer wurden dann die 7 Schläfer genannt und der Tag ihrer Entdeckung zum Siebenschläfertag. Das heißt, eigentlich hat der Tag also gar nichts mit dem Wetter zu tun, aber die Wetterregel stimmt. Es muss zwar nicht genau der Siebenschläfertag sein, aber so wie das Wetter jetzt Ende Juni, Anfang Juli wird, so bleibt es meistens wirklich die nächsten Wochen über. Ja, und zum Siebenschläfertag gibt es ja auch jede Menge Bauernregeln. Zum Beispiel, dass Wetter am Siebenschläfertag noch 7 Wochen bleiben mag. Oder scheint am Siebenschläfer die Sonne, gibt es 7 Wochen Wonne. Oder auch, ist der Siebenschläfer nass, regnet's ohne Unterlass.
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1: Wir machen unseren Kindern morgens für die Schule die Brotdose fertig, packen die leckersten Sachen rein, sind sehr stolz auf uns und dann kommen die Kinder am Nachmittag nach Hause und die Brotdose ist noch voll. Wie kann das denn bitte sein? Radio Teddy Familienexpertin Henriette Grünert. Ich meine, ich habe ja jetzt nicht jeden Morgen Zeit, um die abgefahrensten Gurkensternchen auszuschneiden oder die Erdbeerblümchen, um die Brotbüchse vielleicht für mein Kind noch attraktiver zu machen. Was kann ich denn alternativ machen?
2: Und ich glaube, dass es darum tatsächlich auch nicht geht. Ich glaube auch nicht, dass sie leer wäre, wenn da jetzt die Erdbeerblümchen drin sind. Ich kenne das von unserer Tochter auch. Ne? Die ist immer voll, aber immer hungrig. Sie hat mir das mal erklärt, sie hat tatsächlich zu wenig Zeit, was manchmal ein Moment sein kann, ne, dass die irgendwie 5 Minuten Frühstückspause haben und dann irgendwie ein Haps reingeht und dann sind die aber auch so mit anderen Dingen beschäftigt. Und das ist auch was ich bei ihr merke. Ne? Das ist einfach so viel andere Beschäftigung über den Tag. Ich glaube, ich würde eher danach gucken, dass es Dinge sind, die man schnell so in den Mund stecken kann, nicht irgendwie das große Brötchen, wo man irgendwie noch in die Hand und abbeißen und lange kauen und irgendwie so lange damit beschäftigt ist, sondern was schnell, gesundes, gut füllt, ne, und aber irgendwie auch einen Moment vorhält. Vielleicht auch mal was ganz anderes probieren. Vielleicht kann man ja auch mal sagen, ich gebe dir ein Glas mit Müsli oder so eine Plastikschachtel mit Müsli mit, mal so irgendwie so was ganz anderes, ne, was vielleicht auch dann so, dann gucken die anderen wieder und sagen, hey Mensch, was hast denn du damit? Ne, vielleicht ist das wieder so ein Moment. Aber ansonsten glaube ich, einfach dann nachfüttern, in Anführungsstrichen. Und vielleicht auch nicht zu viel einpacken. Vielleicht auch das Kind morgens sagen lassen, ne, was möchtest du mit reinhaben, auch wenn einem das dann erstmal irgendwie komisch vorkommt. Das kann man auch mal probieren.
1: Danke an Radio Teddy Familienexpertin Henriette Grünert.

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1: Mit Benedikt Maurer. Hallo zusammen. Wenn es draußen dunkel wird, fangen die Sommernächte plötzlich an zu blinken. Glühwürmchen sind gerade wieder besonders häufig unterwegs. Die kleinen Käfer leuchten, um Partner zu finden, und das warme Wetter hilft ihnen dabei. Fachleute sagen, die Bedingungen sind aktuell ideal, deshalb gibt es vielerorts mehr von ihren grünen Lichtern in Gärten und an Wegen. Mit Blaulicht durch Paris. Ein Lastwagen voller Eiswürfel wurde von der Polizei begleitet, damit er schnell bei den Rettungskräften ankommt. Die Eiswürfel werden gebraucht, um Menschen mit einem Hitzschlag schnell abzukühlen. In Paris wurden zuletzt auch Temperaturen bis zu 42 Grad gemessen. In New York passiert gerade etwas, das es so noch nicht oft gegeben hat. Für etwa 1 Million Wohnungen dürfen die Mieten bei neuen Verträgen erst einmal nicht steigen. Sie bleiben einfach gleich. Das ist besonders, weil in dieser Stadt sonst fast immer alles teurer wird, wenn ein Mietvertrag neu beginnt. Deshalb fühlen sich viele Menschen jetzt etwas sicherer in ihrem Zuhause. Viele Familien sagen, so haben sie mehr Geld für andere Dinge im Alltag übrig. Ab Montag gibt es im Lausitzer Seenland etwas Neues. 5 Seen sind dann miteinander verbunden. Das bedeutet, Boote, Kanus und Subs können einfach von See zu See fahren, ohne anhalten oder umtragen. So entsteht ein riesiges Wassergebiet, in dem man lange Touren machen kann. Zum Start wird das Ganze mit einer großen Badeaktion gefeiert, bei der viele Menschen gemeinsam ins Wasser springen. So wird die neue Wasserverbindung offiziell eröffnet. Ein wichtiger Schritt Richtung Frieden. Israel und der Libanon haben sich in den USA darauf geeinigt, erstmal den Konflikt zu stoppen und weiter miteinander zu reden. Die USA haben dabei geholfen zu vermitteln. Noch ist nicht alles endgültig geklärt, aber beide Seiten wollen versuchen, die Lage zu beruhigen und weitere Spannungen zu vermeiden. Jetzt wird es konkreter rund um die Hochzeit von Taylor Swift und Travis Kelce. Laut Medienberichten soll die Trauung Anfang Juli in New York City stattfinden, im legendären Madison Square Garden. Laut Experten wird das Event extrem aufwendig und könnte sogar wie ein G7-Gipfel organisiert sein, vor allem wegen Sicherheit und Geheimhaltung. Jetzt eine wichtige Meldung in eigener Sache. Radio Teddy ist ab dem 1. Juli in Hamburg auch über UKW zu hören, auf der Frequenz 98,1. Das hat der Medienrat einstimmig entschieden. Auch mit der Begründung, dass unsere Inhalte für Kinder und Eltern pädagogisch wertvoll sind. Damit erreichen wir noch mehr Familien in ganz Deutschland. Soweit die Meldungen und die Radio Teddy Nachrichten zum Nachhören jederzeit in der Radio Teddy App.
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0: Sandra hier vom Radio Teddy Vormittag. Hier geht's jetzt wieder um Elternthemen.
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0: Puh, also ich hab's mir ja fast gedacht. Über 90% von euch, liebe Eltern, helfen den Kindern beim Zimmer aufräumen, auch wenn die das eigentlich alleine machen sollten. Das besagt unser Abstimmungsergebnis auf den Radio Teddy Social Media Kanälen. Und dass wir Eltern immer wieder helfen, wenn unsere Kinder das Zimmer aufräumen sollen, das ist auch gar nicht ungewöhnlich. Wir fragen mal nach bei Radio Teddy Familienexpertin Henriette Grünert. Henriette, warum ist es so schwierig, unsere Kinder dazu zu motivieren, das Zimmer alleine aufzuräumen?
2: Da gibt es ein paar Sachen. Also zum einen, glaube ich, ist wichtig, erstmal ein Ordnungssystem zu etablieren, was Kinder verstehen. Denn Kinder verstehen nicht unter Ordnung, was wir unter Ordnung verstehen. Wenn wir unser Wohnzimmer aufräumen, dann haben wir irgendwie Sachen, wo die Sachen hingehören, packen das dazu und dann ist erledigt. Das ist bei Kindern häufig nicht so. Aufräumen ist auch oft, ich schiebe es einfach weg und sehe es nicht mehr. Dann ist es auch schon ordentlich. So der Klassiker, alles liegt unterm Bett oder alles ist irgendwie in den Schrank gestopft und wenn man den Schrank aufmacht, fällt einem alles entgegen. Also das ist dann so Kinderordnungssystem und dann sind die auch ganz stolz und sagen, guck mal, ich habe aufgeräumt, weil es ist nämlich weg. Das heißt, da würde ich gucken, ein Ordnungssystem zu etablieren. Vielleicht wirklich Boxen mit Bildern drauf, mit Legosteinen, mit den Puppen, mit den Kostümen, damit sie wissen, was gehört wohin. Dann würde ich auch gucken, gibt es vielleicht Tage, wo nicht aufgeräumt werden muss, wo es auch Chaos sein darf, weil am Ende ist es auch nicht unser Zimmer. Und am Anfang, wenn so die Kinder überhaupt lernen aufzuräumen, das auch wirklich zusammen zu machen. Und Ecke für Ecke.
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1: Mit Nils, hallo. Heute spielt England bei der Fußball-WM gegen Panama. Aber England liegt ja in Großbritannien. Warum gibt es denn keine britische Nationalmannschaft? In Großbritannien oder besser gesagt im Vereinigten Königreich von Großbritannien und Nordirland gibt es tatsächlich mehrere Nationalmannschaften. Jeder Landesteil hat seine eigene. England, Schottland, Wales und Nordirland. Das liegt daran, dass der moderne Fußball, wie wir ihn heute kennen, aus England kommt. England gilt als Mutterland des Fußballs. Aber auch in den anderen Landesteilen wurde schon früh Fußball gespielt. Schon bevor andere Länder Fußballverbände gründeten, gab es schon die vier verschiedenen Fußballverbände im Vereinigten Königreich. Und das ist so geblieben. Übrigens ist das auch bei den Rugby- und Hockey-Nationalteams so. In allen anderen Sportarten gibt es dagegen britische Nationalmannschaften. England, Schottland, Wales und Nordirland haben jeweils auch eigene Fußballligen und die küren jedes Jahr ihren Fußballmeister. England, Schottland und Co. sind eigene Fußballnationen und das ist wirklich eine Besonderheit. Denn sonst treten Länder immer nur mit einer gemeinsamen Nationalmannschaft an.
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1: Jetzt geht's um den gesunden Kinderschlaf, im Speziellen um das Thema Träume. Es ist wissenschaftlich erwiesen, jeder Mensch träumt jede Nacht und etwa 80% können sich auch nach dem Aufwachen an ihre Träume erinnern. Das Träumen hat eine wichtige Funktion für unsere Psyche. Schlafmedizinerin Dr. Samia Little-Elk erklärt, was genau beim Träumen passiert.
2: Beim Träumen räumt das Gehirn auf, das heißt, es verarbeitet alles, was wir am Tag erlebt haben und in der Vergangenheit erlebt haben. Also ich stelle mir das immer so vor, dass am Tag ganz viele Bücher durchs Fenster in eine Bibliothek fliegen und auf dem Boden landen. Und in der Nacht sortieren wir die ins Regal rein und können die dann auch viel leichter abrufen. Das heißt, durch die Träume passiert auch Lernen. Alles, was wir tagsüber lernen, wenn ein Kind zum Beispiel ein Klavierstück lernt und übt, dann übt es das in der Nacht auch weiter und kann das am nächsten Morgen besser.
1: Ist ja ein schönes Bild mit der Bibliothek. Wie entstehen dann eigentlich Albträume?
2: Natürlich muss das Gehirn manchmal auch unangenehme Erlebnisse verarbeiten, aber nicht nur das, sondern wir haben ja auch Ängste. Menschen haben Ängste, damit sie geschützt sind vor Gefahren. Und diese Ängste verarbeiten wir auch im Schlaf und im Traum und ebenso auch mit Albträumen.
1: Entsteht denn ein Albtraum vor allem auch dadurch, dass der Tag sehr stressig und negativ war?
2: Träume sind nicht immer pünktlich. Es kann auch passieren, dass wir einen Albtraum haben wegen eines schlechten Erlebnisses, was viel länger in der Vergangenheit zurückliegt. Aber es kann auch sein, dass wir gar nichts Schlechtes erlebt haben, sondern vielleicht irgendwie unbewusste Ängste verarbeiten in der Nacht und deswegen schlecht träumen. Albträume sind erstmal nicht unbedingt was Schlechtes oder sogar was Krankhaftes. Die sind ganz normal. Nur wenn sie zu häufig auftreten, dann ist es ein Problem.
1: Also unsere Träume haben ganz wichtige Funktionen, unter anderem für das Lernen, aber auch für das Verarbeiten von Erlebnissen. Danke an Schlafmedizinerin Dr. Samia Little-Elk. 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
3: Mit Benedikt Maurer. Hallo zusammen. Wenn es draußen dunkel wird, fangen die Sommernächte plötzlich an zu blinken. Glühwürmchen sind gerade wieder besonders häufig unterwegs. Die kleinen Käfer leuchten, um Partner zu finden, und das warme Wetter hilft ihnen dabei. Fachleute sagen, die Bedingungen sind aktuell ideal, deshalb gibt es vielerorts mehr von ihren grünen Lichtern in Gärten und an Wegen. Mit Blaulicht durch Paris. Ein Lastwagen voller Eiswürfel wurde von der Polizei begleitet, damit er schnell bei den Rettungskräften ankommt. Die Eiswürfel werden gebraucht, um Menschen mit einem Hitzschlag schnell abzukühlen. In Paris wurden zuletzt auch Temperaturen bis zu 42 Grad gemessen. In New York passiert gerade etwas, das es so noch nicht oft gegeben hat. Für etwa 1 Million Wohnungen dürfen die Mieten bei neuen Verträgen erst einmal nicht steigen. Sie bleiben einfach gleich. Das ist besonders, weil in dieser Stadt sonst fast immer alles teurer wird, wenn ein Mietvertrag neu beginnt. Deshalb fühlen sich viele Menschen jetzt etwas sicherer in ihrem Zuhause. Viele Familien sagen, so haben sie mehr Geld für andere Dinge im Alltag übrig. Ab Montag gibt es im Lausitzer Seenland etwas Neues. 5 Seen sind dann miteinander verbunden. Das bedeutet, Boote, Kanus und Subs können einfach von See zu See fahren, ohne anhalten oder umtragen. So entsteht ein riesiges Wassergebiet, in dem man lange Touren machen kann. Zum Start wird das Ganze mit einer großen Badeaktion gefeiert, bei der viele Menschen gemeinsam ins Wasser springen. So wird die neue Wasserverbindung offiziell eröffnet. Ein wichtiger Schritt Richtung Frieden. Israel und der Libanon haben sich in den USA darauf geeinigt, erstmal den Konflikt zu stoppen und weiter miteinander zu reden. Die USA haben dabei geholfen zu vermitteln. Noch ist nicht alles endgültig geklärt, aber beide Seiten wollen versuchen, die Lage zu beruhigen und weitere Spannungen zu vermeiden. Jetzt wird es konkreter rund um die Hochzeit von Taylor Swift und Travis Kelce. Laut Medienberichten soll die Trauung Anfang Juli in New York City stattfinden, im legendären Madison Square Garden. Laut Experten wird das Event extrem aufwendig und könnte sogar wie ein G7-Gipfel organisiert sein, vor allem wegen Sicherheit und Geheimhaltung. Jetzt eine wichtige Meldung in eigener Sache. Radio Teddy ist ab dem 1. Juli in Hamburg auch über UKW zu hören, auf der Frequenz 98,1. Das hat der Medienrat einstimmig entschieden. Auch mit der Begründung, dass unsere Inhalte für Kinder und Eltern pädagogisch wertvoll sind. Damit erreichen wir noch mehr Familien in ganz Deutschland. Soweit die Meldungen und die Radio Teddy Nachrichten zum Nachhören jederzeit in der Radio Teddy App.
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1: Und jetzt schauen wir den Lehrern ein bisschen über die Schulter. Heute spreche ich mit Grundschullehrerin Viola Patricia Herrmann über die Sitzordnung im Unterricht. Und erfahrungsgemäß ist es so, wenn der Lehrer oder die Lehrerin den Sitzplan fertig gemacht hat, dann kommen viele Kinder nach Hause und geben lautstark bekannt, dass sie auf keinen Fall auf dem zugewiesenen Platz neben einem ungeliebten Klassenkameraden sitzen bleiben können und am besten gehen sie auch gar nicht mehr zur Schule. Viola, müssen denn Kinder sowas aushalten oder kann ich als Mama da durchaus hingehen und sagen, mein Kind ist schüchtern, es tut ihm einfach nicht gut, auf diesem Platz sitzen zu müssen. Was würdest du sagen?
2: Bitte nicht gleich hingehen. Ja.
1: Weil ich lasse mir Zeit, da habe ich ja auch von dir gelernt.
2: Richtig. Nicht gleich hingehen, sondern ja, ein Stück weit müssen Kinder sowas auch mal aushalten können. Es wird schon so sein, dass der Lehrer sich was dabei gedacht hat und die Kinder müssen auch da lernen, miteinander umzugehen. Also ich sage mal, man hat später auch bei der Arbeit verschiedene Kollegen, die einem nicht so sehr liegen wie andere. Und auch da fängt die Schule die Kinder schon ganz früh ein und bringt ihnen ein Stück weit bei, wie man in so einer Situation reagieren kann.
1: Also ich würde es jetzt vielleicht so machen, mal gucken, ob du damit einverstanden bist. Angenommen, meine Leni wäre jetzt noch kleiner. So, und dann würde ich jetzt nach ein paar Wochen, wenn sie unglücklich bleibt, sagen, okay, ich gehe jetzt mal zu der Frau Herrmann hin und red mal mit ihr. Und wenn mein Kind dann sagen würde, ja, sag ihr mal, ich möchte unbedingt neben meiner besten Freundin sitzen, dann würde ich jetzt zu ihr sagen, naja, das geht vielleicht eher nicht. Wer wären denn deine zwei anderen Wunschpartner?
2: Das klingt super.
1: So, und dann komme ich zu mir und sage, wer wird's jetzt?
2: Ja, genau. Und so kann man das besprechen und dann eine gute Lösung finden.
1: Danke an Grundschullehrerin Viola Patricia Herrmann zum Thema Sitzordnung im Unterricht.
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5: Mit Nils, hallo. Mensch, ist das eine Affenhitze heute. Sowas sagt man manchmal, wenn es draußen total heiß ist. So wie gerade bei uns in Deutschland. Aber woher kommt der Begriff Affenhitze eigentlich? Das möchte Arthur wissen. So ganz genau weiß man das nicht. Manche Leute vermuten aber, dass die Bezeichnung vor langer Zeit entstand. Wahrscheinlich ist sie schon mehr als 100 Jahre alt und kommt, wie viele Redensarten, aus Berlin. Damals war es im Affenhaus des Zoos in Berlin mitunter irre heiß. Manche Leute sprachen auch von einer Hitze wie im Affenstall. Und das wurde dann wohl verkürzt und man sagte nur noch Affenhitze. Und von Berlin aus hat sich der Begriff Affenhitze dann in ganz Deutschland verbreitet. Ja, und dann sprechen einige bei diesen Temperaturen ja auch noch von Bullenhitze. Oder es ist bullig heiß. Woher kommt das denn? Das ist auch nicht so genau geklärt. Aber da der Bulle ja ein starkes, kräftiges Tier ist, ist die Bullenhitze wohl einfach nur noch eine Steigerung der Hitze. Also für eine besonders kräftige Hitze, so wie in den Tropen. Und übrigens, nochmal zu den Affen. Damit sie bei uns nicht allzu sehr ins Schwitzen kommen, lassen sich viele Zoos kleine Tricks zur Abkühlung einfallen. Zum Beispiel Obst und Gemüse im Eisblock. Lecker.
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0: Ich bin ja wirklich nicht oft sprachlos, aber wenn mein 6-jähriger Sohn Hannes mich mit meinen eigenen Argumenten schlägt, wie beispielsweise, Mama macht die Jacke zu, es ist kalt oder du erkältest dich, dann stehe ich manchmal da und weiß nicht so richtig, was ich sagen soll. Und auf der einen Seite ist das ja ziemlich clever von unseren Kindern, uns mit den eigenen Argumenten zu schlagen. Auf der anderen Seite sind wir ja immer noch die Erwachsenen und die Eltern. Und da geht's ja manchmal auch um Erziehungsgeschichten. Henriette Grünert, du als unsere Radio Teddy Familienexpertin. Wie bringe ich meinem Kind denn bei, da eine Grenze, dass es da auch eine Grenze gibt?
2: Ich finde, diese Sachen, wenn wir erklären, warum wir Sachen wollen, dann wird es einfacher. Wenn wir sagen, das wird gemacht, weil ich das jetzt so sage, dann stelle ich mich als Kind vor und denke, ja, aber wieso? Also warum? Weil du es besser weißt oder weil das alle so machen oder weil du das jetzt... Also wir wollen nicht, dass das Kind das nur tut, weil es es von uns erwartet, aber gar nicht versteht, warum. Ne? Weil dann ziehen wir uns so Kinder dran, die irgendwann vielleicht im Job auch irgendwie immer die Anweisung brauchen und gar nicht mehr selber denken können. Das heißt, da würde ich immer gucken zu erklären, warum will ich das von dir? Ne? Und dann am Ende, natürlich gibt es Situationen, wo die Grenze ganz klar ist, die zum Beispiel gefährlich sind, ohne Frage. Aber es gibt vielleicht auch Situationen, wo man die Argumente des Kindes hören kann und dann eben auch sagen kann, stimmt, du hast eigentlich recht.
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3: Mit Benedikt Maurer. Hallo zusammen. Wenn es draußen dunkel wird, fangen die Sommernächte plötzlich an zu blinken. Glühwürmchen sind gerade wieder besonders häufig unterwegs. Die kleinen Käfer leuchten, um Partner zu finden, und das warme Wetter hilft ihnen dabei. Fachleute sagen, die Bedingungen sind aktuell ideal, deshalb gibt es vielerorts mehr von ihren grünen Lichtern in Gärten und an Wegen. Mit Blaulicht durch Paris. Ein Lastwagen voller Eiswürfel wurde von der Polizei begleitet, damit er schnell bei den Rettungskräften ankommt. Die Eiswürfel werden gebraucht, um Menschen mit einem Hitzschlag schnell abzukühlen. In Paris wurden zuletzt auch Temperaturen bis zu 42 Grad gemessen. In New York passiert gerade etwas, das es so noch nicht oft gegeben hat. Für etwa 1 Million Wohnungen dürfen die Mieten bei neuen Verträgen erst einmal nicht steigen. Sie bleiben einfach gleich. Das ist besonders, weil in dieser Stadt sonst fast immer alles teurer wird, wenn ein Mietvertrag neu beginnt. Deshalb fühlen sich viele Menschen jetzt etwas sicherer in ihrem Zuhause. Viele Familien sagen, so haben sie mehr Geld für andere Dinge im Alltag übrig. Ab Montag gibt es im Lausitzer Seenland etwas Neues. 5 Seen sind dann miteinander verbunden. Das bedeutet, Boote, Kanus und Subs können einfach von See zu See fahren, ohne anhalten oder umtragen. So entsteht ein riesiges Wassergebiet, in dem man lange Touren machen kann. Zum Start wird das Ganze mit einer großen Badeaktion gefeiert, bei der viele Menschen gemeinsam ins Wasser springen. So wird die neue Wasserverbindung offiziell eröffnet. Ein wichtiger Schritt Richtung Frieden. Israel und der Libanon haben sich in den USA darauf geeinigt, erstmal den Konflikt zu stoppen und weiter miteinander zu reden. Die USA haben dabei geholfen zu vermitteln. Noch ist nicht alles endgültig geklärt, aber beide Seiten wollen versuchen, die Lage zu beruhigen und weitere Spannungen zu vermeiden. Jetzt wird es konkreter rund um die Hochzeit von Taylor Swift und Travis Kelce. Laut Medienberichten soll die Trauung Anfang Juli in New York City stattfinden, im legendären Madison Square Garden. Laut Experten wird das Event extrem aufwendig und könnte sogar wie ein G7-Gipfel organisiert sein, vor allem wegen Sicherheit und Geheimhaltung. Jetzt eine wichtige Meldung in eigener Sache. Radio Teddy ist ab dem 1. Juli in Hamburg auch über UKW zu hören, auf der Frequenz 98,1. Das hat der Medienrat einstimmig entschieden. Auch mit der Begründung, dass unsere Inhalte für Kinder und Eltern pädagogisch wertvoll sind. Damit erreichen wir noch mehr Familien in ganz Deutschland. Soweit die Meldungen und die Radio Teddy Nachrichten zum Nachhören jederzeit in der Radio Teddy App.
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1: Ich habe mit Psychologin Henriette Grünert über das Thema Dazwischenreden gesprochen. Viele Eltern haben ein Problem, einfach mal ein Gespräch unter Erwachsenen zu führen, weil das Kind immer wieder stört. Henriette, erstmal vorneweg, woher kann es denn kommen, wenn die Kinder die Tendenz haben, immer dazwischen zu reden?
2: Also ganz klar, es geht um Aufmerksamkeit. Das Kind fühlt sich vielleicht in dem Moment zurückgestellt, hat das Gefühl, ich kriege jetzt hier nicht so viel ab, wie ich eigentlich brauche. Wichtig ist auch, es braucht einen Entwicklungsschritt dafür. Das nennt sich Triangulierung. Das heißt, dass Kinder verstehen, dass nicht nur das Kind zu Mama und zu Papa eine Beziehung hat, sondern dass auch Mama und Papa eine Beziehung untereinander haben. Den Entwicklungsschritt braucht es, der findet aber relativ früh statt. Das ist auch nochmal wichtig, aber in den meisten Fällen geht es um Aufmerksamkeit.
1: Ja, und wenn es immer wieder passiert, könnten ja viele Mamas jetzt auch denken, oh Gott, habe ich dem Kind jetzt im normalen Leben nicht genug Aufmerksamkeit geschenkt, dass es jetzt immer kommen muss und muss ich diese Aufmerksamkeit einfordern, wenn ich gerade mit jemand anders reden will. Habe ich was falsch gemacht?
2: Nichts falsch gemacht, alles richtig gemacht. Das ist ganz normal und ich glaube, das kennen alle Eltern, ne? Dass Kinder genau in dem Moment, wo man vielleicht das ernsthafte Gespräch ansetzt, dazwischen kommen und sagen, hey, jetzt brauche ich aber das und das oder spiel jetzt mit mir oder ich kann jetzt nicht warten. Dann geht es wieder darum, eine sanfte Grenze zu setzen, auch zu sagen, guck, jetzt bin ich im Gespräch, auch das andere zu stärken, zu sagen, guck mal, wenn du mit deiner Freundin oder deinem Freund spielst, möchtest du doch auch nicht, dass ich alle 5 Minuten reingeplatzt komme. Das eigene Bedürfnis auch ernst nehmen und dann ist das auch gut gelöst.
1: Also wir Eltern dürfen natürlich auch Bedürfnisse haben. Danke an Radio Teddy Familienexpertin Psychologin Henriette Grüner zum Thema Dazwischenreden. 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
1: Mit Nils, hallo. Und wir haben diese Kinderfrage hier.
8: Hallo, ich heiße Vivian und bin 12 Jahre alt. Und ich möchte gerne wissen, warum der Mann bei einer Hochzeit immer als erstes gefragt wird.
1: Wir haben uns wirklich große Mühe gegeben, diese Frage zu beantworten. Wir haben nichts gefunden. Wir haben uns Hilfe geholt. Tobias Wiegelmann, Priester der katholischen Kirche in Köln. Warum werden zuerst die Männer gefragt?
9: Das ist eine gute Frage. Eine wirklich richtige Antwort darauf habe ich nicht. Es ist eine Tradition. Es ist, man könnte sagen, schon immer so gewesen. Ich denke, das liegt daran, dass die Männer einfach die Hausherren gewesen sind früher. Dass die das Recht des Hauses hatten, dass den Männern der Besitz des Hauses auch gehört. Und weil sie die Hausherren waren, wurden sie eben zuerst gefragt.
1: So ist das in der Kirche und im Standesamt. Jan Brunzloh aus Potsdam erklärt es.
10: Das finde ich eine tolle Frage. Es gibt kein Gesetz, was vorschreibt, der Mann muss zuerst gefragt werden. Es heißt nur, die beiden Partner müssen einzeln und nacheinander gefragt werden. Und einer muss den Anfang machen. Und wer den Anfang macht, das legen entweder die Paare oder die Standesbeamtin fest.
1: Es ist also total egal, wer zuerst gefragt wird. Und so sollte es auch sein.
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0: Ja, okay, alles klar. Ich hab's gemerkt. Ich hab voll euren Nerv getroffen mit der heutigen Radio Teddy Familienfrage. Eure Kinder scheinen auch sehr oft dazwischen zu reden. Unsere Radio Teddy Social Media Abstimmung, die besagt, dass über 90% von euch Eltern das auch kennen. Ich frage jetzt nach bei Radio Teddy Familienexpertin und Psychologin Henriette Grünert. Wieso ist das im Kopf unserer Kinder so drin, dass man einfach drauf losplappert?
2: Die sind halt noch ganz nah dran am Gefühl, ne? Die haben noch nicht so doll dieses Gefühl für Regeln und was darf man und was darf man nicht und was gehört sich und was gehört sich nicht, ne? Die sind noch so frei von der Leber weg. Und das ist einerseits schön. Gleichzeitig gibt es natürlich Situationen, wo das auch wahnsinnig anstrengend ist. Ne? Gerade wenn man sich unterhält und ab einem bestimmten Alter können sie das ja auch verstehen. Ne? Sie verstehen das rational. Wenn sich da jemand unterhält, ist es vielleicht nicht so schön, wenn ich dazwischen quatsche. Das heißt, da muss man auch immer wieder dran erinnern. Wie wäre denn das, du spielst mit deinen Freunden? Und ich würde immer reinkommen ins Zimmer und sagen, so, aber ich habe jetzt noch was ganz Wichtiges. Wie wäre denn das für dich? Ja, das würde mich tierisch nerven. Siehst du, so geht's Mama auch. Ne? Und ansonsten kann man vielleicht auch irgendwie ein Zeichen etablieren, dass man sagt, also ne, wenn es wirklich nicht geht, macht Mama ein Stoppzeichen. Vielleicht kannst du dich dann ganz kurz ablenken. Vielleicht nimmst du dir schnell irgendwie einen Stift und einen Zettel und malst schnell auf, was du sagen willst, dass es nicht vergisst. Weil es ist ja auch wahrscheinlich das Gefühl von, oh Gott, wenn ich es jetzt nicht loswerde, dann vergesse ich es und dann ist es nie wieder da.
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3: Mit Benedikt Maurer. Hallo zusammen. Wenn es draußen dunkel wird, fangen die Sommernächte plötzlich an zu blinken. Glühwürmchen sind gerade wieder besonders häufig unterwegs. Die kleinen Käfer leuchten, um Partner zu finden, und das warme Wetter hilft ihnen dabei. Fachleute sagen, die Bedingungen sind aktuell ideal, deshalb gibt es vielerorts mehr von ihren grünen Lichtern in Gärten und an Wegen. Mit Blaulicht durch Paris. Ein Lastwagen voller Eiswürfel wurde von der Polizei begleitet, damit er schnell bei den Rettungskräften ankommt. Die Eiswürfel werden gebraucht, um Menschen mit einem Hitzschlag schnell abzukühlen. In Paris wurden zuletzt auch Temperaturen bis zu 42 Grad gemessen. In New York passiert gerade etwas, das es so noch nicht oft gegeben hat. Für etwa 1 Million Wohnungen dürfen die Mieten bei neuen Verträgen erst einmal nicht steigen. Sie bleiben einfach gleich. Das ist besonders, weil in dieser Stadt sonst fast immer alles teurer wird, wenn ein Mietvertrag neu beginnt. Deshalb fühlen sich viele Menschen jetzt etwas sicherer in ihrem Zuhause. Viele Familien sagen, so haben sie mehr Geld für andere Dinge im Alltag übrig. Ab Montag gibt es im Lausitzer Seenland etwas Neues. 5 Seen sind dann miteinander verbunden. Das bedeutet, Boote, Kanus und Subs können einfach von See zu See fahren, ohne anhalten oder umtragen. So entsteht ein riesiges Wassergebiet, in dem man lange Touren machen kann. Zum Start wird das Ganze mit einer großen Badeaktion gefeiert, bei der viele Menschen gemeinsam ins Wasser springen. So wird die neue Wasserverbindung offiziell eröffnet. Ein wichtiger Schritt Richtung Frieden. Israel und der Libanon haben sich in den USA darauf geeinigt, erstmal den Konflikt zu stoppen und weiter miteinander zu reden. Die USA haben dabei geholfen zu vermitteln. Noch ist nicht alles endgültig geklärt, aber beide Seiten wollen versuchen, die Lage zu beruhigen und weitere Spannungen zu vermeiden. Jetzt wird es konkreter rund um die Hochzeit von Taylor Swift und Travis Kelce. Laut Medienberichten soll die Trauung Anfang Juli in New York City stattfinden, im legendären Madison Square Garden. Laut Experten wird das Event extrem aufwendig und könnte sogar wie ein G7-Gipfel organisiert sein, vor allem wegen Sicherheit und Geheimhaltung. 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Soweit die Meldungen und die Radio Teddy Nachrichten zum Nachhören jederzeit in der Radio Teddy App.
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1: Fasching, Karneval ist ja gerade ein ganz großes Thema in den Schulen und Kitas in all den Radio Teddy Regionen. Heute und im Laufe dieser Woche gibt's viele Schul- und Kita-Feste, wo im Kostüm gefeiert werden kann. Und laut unserer Radio Teddy Social Media Abstimmung kennen das rund 50% von euch, liebe Eltern, dass euer Kind sich kurz vor knapp nochmal für ein anderes Kostüm entscheidet, auch wenn vorher schon alles klar war. Ich kenne das auch. Mein Sohn wollte als Pirat gehen und fing dann am Wochenende an, dass er doch sein altes Kostüm von vor 2 Jahren gerne nochmal anziehen würde und viel lieber als Dino gehen würde, obwohl wir eigentlich schon festgelegt hatten oder er festgelegt hatte, er wird als Pirat gehen. Radio Teddy Familienexpertin Henriette Grünert. Wie können wir in so einer Situation denn unseren Kindern das alte Kostüm, das wir eigentlich ausgesucht hatten gemeinsam, den Kindern nochmal so richtig, richtig schmackhaft machen, sodass es das schönste Kostüm auf der ganzen Welt ist?
2: Tatsächlich bieten sich immer so Sachen an, wie auch in Rollenspiele zu gehen. Ne? Zu sagen, wen braucht denn der Pirat zum Beispiel als Gegenspieler? Ne? Und dann sind Mama und Papa mal für den Tag oder für den Nachmittag oder für eine Stunde vielleicht der Gegenspieler. Ne? Dass man das auch lebendig macht. Das ist nicht nur so ein, ich verkleide mich und gehe da zu einem Fasching, sondern ich kann das auch zu Hause benutzen. Ne? Das ist lebendig, die Verkleidung. Und es wird wirklich ein Spiel draus. Sowas kann ich mir gut vorstellen.
1: Vielen Dank an Radio Teddy Familienexpertin Henriette Grünert.
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5: Mit Nils, hallo. Ihr habt es vielleicht gesehen, bei der Fußball-WM haben alle Spieler Rückennummern. Und Fußballspieler haben auf ihren Trikots immer Rückennummern, egal ob in der Nationalmannschaft oder beim Verein. Tim möchte gern mal wissen, warum die Spieler diese Nummern haben und welche Nummer eigentlich die höchste ist. Die Spieler haben Rückennummern, damit wir sie besser unterscheiden können. Dann muss sich der Schiedsrichter nicht das Gesicht von einem Spieler merken, der immer wieder fault. Und auch für uns Zuschauer ist es einfacher, die Spieler zu erkennen. Die Nummern gibt es im Fußball schon seit 80 bis 100 Jahren. Genau sagen kann man das nicht. Sicher ist aber, dass damals die Spieler auf dem Platz einfach durchnummeriert wurden. Von 1 bis 22. Die eine Mannschaft hatte also die Nummern 1 bis 11, die andere die 12 bis 22. Das ist mittlerweile anders. Jede Mannschaft nummeriert sich selber durch. Lange war es so, dass die Teams immer mit der 1 bis 11 aufgelaufen sind. Heute sind eigentlich alle Zahlen unter 100 erlaubt. 99 ist also die höchste. Nur wenn die Nationalmannschaft zu einem Turnier fährt und halt 23 Spieler dabei sind, dann müssen genau die 23 Nummern vergeben werden. Dann gibt es also keine Nummer 24. Wer nun welche Nummer trägt, das können sich die Spieler aussuchen. Meistens behalten sie die dann auch. Traditionell ist es so, dass der Torwart die 1 trägt. Die Abwehrspieler vor ihm die 2, 3, 4 und 5, der Spielemacher hinter den Stürmern die 10 und die Stürmer vorne die 9 und die 11.
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1: Und jetzt gibt's Tipps von Grundschullehrerin Viola Patricia Herrmann zum Thema Schule und Lernen. Und wenn die Sitzordnung in der Schule festgelegt oder überarbeitet wird, dann ist das für viele unserer Kinder eine emotionale Achterbahnfahrt. Die meisten Lehrer legen nämlich lieber selber fest, wer neben wem sitzt. Auch unsere Radio Teddy Familienexpertin, die Grundschullehrerin und Vierfachmama Viola Patricia Herrmann. Viola, wonach gehst du bei der Platzierung deiner Schüler?
2: Ich gucke zum einen, dass es eine gute Mischung aus Mädchen und Jungen ist. Hm? Und dann, sage ich mal, kenne ich natürlich meine Pappenheimer auch ein Stück weit und weiß, wer gut zusammenpasst, wer vielleicht auch mal im Team gut arbeiten könnte, wenn es die Arbeitsphase erfordert. Und ich weiß auch, wer sich so gegenseitig stören würde, dass es sowohl für die Kinder als auch für die Lerngruppe kontraproduktiv ist.
1: Wenn ich jetzt mit dir rede, dann stelle ich mir natürlich irgendwie immer den Frontalunterricht vor, so die Zweierbänke. Mhm. Aber das ist ja heute gar nicht mehr so. Welche Tischordnung ist denn für dich die beste? Wohl mit welcher Tischordnung lernen Kinder am besten?
2: Also es gibt die Möglichkeit, so habe ich das immer gemacht, dass ich die Tische auch entsprechend umstelle. Das heißt, wenn ich das Simple Past einführe, mache ich es frontal. Wenn ich dann in Arbeitsphasen komme oder auch die unregelmäßigen Verben abfragen möchte, spielerisch, oder die Kinder fragen sich ab, dann können Gruppentische auch wunderbar dafür geeignet sein.
1: Also eine flexible Tischordnung im Klassenraum, je nach Arbeitsphase. Das klingt nach einem guten Vorschlag, finde ich. Könnte man bei der nächsten Elternversammlung mal ansprechen. Danke an Grundschullehrerin Viola Patricia Herrmann zum Thema Sitzordnung im Unterricht.
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